Die Sendung heißt Unter Tropical, immer dienstags live ab 8 Uhr abends. Und wir bringen Nachrichten und Musik aus Brasilien und viel mehr, manchmal Gäste. Beispielsweise jetzt die Stimme von Ilha Pinheiro. Acho que na Onda Tropical existem três as coisas do Brasil.

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Ja, wir haben schon verschiedene Musikrichtungen aus Brasilien. Von Süden bis Nordost Brasilien heute schon fast wirklich gespielt. Und jetzt geht's weiter mit Ludmilla. Und sie ist einer der erfolgreichsten und einflussreichsten Pop- und Funk-Künstlerin Brasiliens. Ursprünglich wurde sie mit dem Künstlernamen MC Beyoncé, ja, wurde sie bekannt. Sie prägt die lateinamerikanische Musikszene mit kraftvolle Mischung aus Funk Carioca, das heißt aus Rio de Janeiro, Pop und Rock and Blues. Ja, gute Mischung. Para vocês aí, simplesmente ela, Ludmilla.

geht musikalisch. Nordlich, fast 2500 Kilometer. Ja. Die Bundesstadt Maranhão, Nordost Brasiliens. Und der Künstler ist der Aslan.

So brasilianische Musik immer dienstags live ab 8 Uhr abends. Und sonst läuft die Wiederholung auf 96,6 MHz. Wüstewelle, Freiseite, Tübingen, Reutte und ohne Umgebung. Wir haben noch 5 Minuten. Und das war's, Musik von Otto Buchke. Ciao, ciao.

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Das war's dann auch schon wieder mit der Sendung Domkulturell live vom Freitag, den 7. 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August, also von Mittwoch auf Donnerstagnacht um 3 Uhr morgens und am Dienstag, den 18. August um 23 Uhr. 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August um 20 Uhr. Ciao!

Mañana.

Hallo und guten Tag. Ich begrüße euch alle in der Sendung Stimmen des Südens. Das ist eine Sendung vom BTR Bildung trifft Entwicklung und Entwicklungspolitische Informationszentrum in Reutlingen. Mein Name ist Yvonne Kadavid und heute haben wir besondere Gäste bei uns.

Heute geht viel um das Thema Schwarzsein in Deutschland. Und wir haben eine Kooperation mit Blacks Connected in Reutlingen. Und in diesem Zusammenhang und in dieser Arbeit

ist diese Sendung standend und wir werden heute viele Stimmen des Südens hören, die für sich selber reden, und darauf freuen wir uns.

0: Genau, unsere Gruppe von Stimmen des Südens und Blacks Connected stellt sich gleich selber vor. Wir wünschen euch viel Spaß bei dieser Sendung.
1: Ich bin aus Stuttgart heute zu Gast und ich habe hier Blacks Connected e.V. Team hier. Und wir sprechen heute über den Impact und über schwarze Stimmen. Und erstmal möchte ich gerne vorstellen, wer hier so alles im Raum ist.
2: Ich bin Francine Fenet aus Kamerun und ich gehöre zu Blacks Connected Reutlingen. Ich schreibe Bücher, bin dann Schriftstellerin. Ich bin auch eine Erzählerin von den Geschichten aus meinem Heimatland, weil ich denke, es ist die Zeit angekommen, wo wir selber unsere Geschichten erzählen sollen.
1: Vielen Dank.
3: Ich bin Jerry Kinyanjui, auch von Blacks Connected. Ich bin hier in Reutlingen eine der Politikerin. Ich bin im Stadtrat von Reutlingen. Ich bin freiberuflich für die Empowerment von Schwarzen und anderen Menschen hier in Reutlingen.
4: Hallo, ich bin Onin Edeko von Black Connected. Ja, ich bin ein Buchschreiber, Dichter, Schauspieler. Ja, und so weiter. Genau, ein Musiker.
1: Das ist ja spannend, so viele Expertisen hier. Und last but not least?
5: Also ich bin Golda, Chimoya Golda aus Nigeria ursprünglich, aber ich wohne hier in Reutlingen und gehöre zu dem Verein Blacks Connected in Reutlingen. Und ich bin eine Modedesignerin mit meiner eigenen Brand Golda's Vibe. Und ich glaube, es ist Zeit, über Mode aus Afrika zu den Leuten zu erklären.

0: vielen Dank, liebe Zuhörer. Ihr seht, hier sind so viele Expertisen an einem Tisch. Und genau das wollen wir in dieser Sendung und in unserem Slot näher beleuchten. Und alle von meinen Vorrednern haben ihre Themen mitgebracht. Fange ich mal an bei Neri. Was ist dein Thema?
1: Mein Thema ist, wie es auf unserer Flyer steht, Schwarzsein verbindet. Wir sind hier in Reutlingen. Wir setzen uns für mehr Anerkennung. Wir sind gegen Rassismus und damit verbundene Diskriminierung von Schwarzen. Und wir machen uns stark hier in Reutlingen, im Stadtbild, mit verschiedenen Angeboten, kulturelle Angebote wie Lesungen, Tanzworkshops. Wir beteiligen uns in der Stadtgesellschaft bei verschiedenen Veranstaltungen, wie die Stadt spielt. Und wir tun uns empowern zusammen. Ja? Wir fühlen uns wie eine Familie. Und wir sind ganz unter und jeder hat seine Stärke und das ist wirklich sehr, sehr schön, was wir jetzt in den letzten 5 Jahren hier zustande gebracht haben in Reutlingen.
0: Vielen Dank, Jeri. Vor allen Dingen, du hast gerade erzählt, du bist auch Stadträtin. Wie kam es zu deinem politischen Engagement und was kannst du Menschen mit auf den Weg geben, die sich auch gerne gesellschaftlich engagieren würden?
1: Dankeschön, das ist mein Steckenpferd, Leute so für die Politik, für gesellschaftspolitische Engagement zu ermutigen. Ich bin schon seit 2011 im Integrationsrat und seit 2014 im Gemeinderat und gehe raus und versuche meine schwarzen Schwestern und Brüder zu ermutigen, dass sie sich auch gesellschaftspolitisch engagieren. Ich sehe diesen Erfolg. Wir sind schon viele Schwarzen jetzt im Integrationsrat in Reutlingen. Wir sind im Stadtbild, werden ganz anders gesehen im Stadtbild. Und das ermutigt uns wirklich, weil wir haben auch was anzubieten. Wir kommen von irgendwo. Wir kommen nicht von nirgendwo, sondern von irgendwo, bringen ganz viele Qualitäten mit. Und Kraft und das wollen wir hier in Reutlingen leben mit den Reutlinger.
0: Vielen Dank, Jiri. Das ist super wichtig, politisches Engagement. Ja, wir gehören zum Stadtbild, wir bereichern es optisch und eben mit aller Expertisen, Doppelexpertisen, die wir mitbringen. Und jeder hat da seinen anderen oder seinen eigenen Weg.

0: gehe ich jetzt mal weiter zu Francine. Was ist dein Weg? Wie versuchst du hier gesellschaftlich was zu bewegen? Ich habe schon gehört, du bist Mutter von 5 Kindern und du bist Autorin. Wie bist du dazu gekommen und wie ist dein Weg bei Black Connect und was ist dein Tool, um Menschen einfach auch zu erreichen?
1: So, ich bedanke mich, dass du mich so gut vorgestellt hast. Ich bin eine Mutter, das stimmt, aber da will ich mich da nicht einfach definieren als Mutter. Okay? Ich bringe bei etwas dann auch in diese Community, in diesem Land, Deutschland. Und ich habe eine Frage gehabt, die letzten Wochen oder die letzten Monate, was bedeutet für dich Afrika? Weil als ich hier nach Deutschland geflogen bin oder angekommen bin, haben die Leute mich immer erzählt über was Afrika ist, was ich nicht kannte. Und als Autorin habe ich die Möglichkeit, selber zu erzählen, was Afrika ist und was Afrika nicht ist. Weil ich komme aus Kamerun, ein Land so im Zentral von Afrika, und da haben wir sehr schöne Sachen, sehr gutes Leben, und nicht alle sind nach Deutschland geflogen, weil sie gehungert oder weil sie nach einer Arbeit und so weiter wollten. Genau.
0: Welches Afrika stellst du denn den Menschen in deinen Büchern vor? Was ist Afrika für dich?
1: Also Afrika für mich ist ein Ort, wo man sich verborgen fühlt, wo man nie so als Ausländer gezeichnet oder gezeigt ist. Egal woher man kommt, man ist zuerst in Afrika wie in Mutterleib, das heißt wirklich in der Nähe von der Mama. Also Afrika ist wie Mutter der Welt für mich, genau.
0: Also schöner Ort. Absolut, da kann ich dir nur zustimmen. Und nun ja, du hast 5 Kinder, über die du auch schreibst. Und ich würde sagen, du leitest hier in Deutschland ein erfolgreiches Familienunternehmen. Kann ich das so sagen?
1: Ja, man tut, was man kann, gell? Und jeder Mensch soll einfach seinen Teil tun, weil für mich sind Kinder nicht nur eine Gabe von Gott, die sind auch eine Aufgabe für die Eltern. Und ich bin auch an Blacks Connected angestoßen, weil ich da auch so einen guten Vernetzungskreis gefunden habe und die Leute mit ihren verschiedenen Expertisen bringen einander etwas. Also es ist nicht nur, dass wenn man Autorin ist, ist man besser wie der andere, der Musiker oder Techniker ist. Also wir sind alle so wie in unserer Familie in Afrika und das ist das Gute dran.
0: Vielen Dank für diesen großartigen Beitrag, auch zum gesamtgesellschaftlichen Zusammenhalt. Gehe ich jetzt mal weiter an den Herrn in der Runde.
2: Ich bin Uni, wie ich schon gesagt habe. Ja, ich spiele gerne Musik.
0: Ich würde mich jetzt ganz fragen, was sind deine Themen? Ich habe jetzt so viel gehört. Du machst Musik, du machst Poetry, du arbeitest mit Sprachen und du arbeitest mit Tönen. Welchen Beitrag leistest du da gesellschaftlich und wie kannst du andere Menschen dafür auch begeistern, ohne dass ja alles, weiß nicht, geklaut wird, woanders verwendet wird, irgendwie so, wie machst du das und was sind deine Themen in deiner
2: Musik? Stammt aus Afrika. Ja, bei uns, wir singen in Afrika, egal was passiert. Passiert deswegen bei uns damals im Dorf, afrikanischen Dorf, wenn etwas passiert, man hört erstmal, dass Leute singen. Zum Beispiel, wenn ein Baby gerade geboren ist, egal, es ist in der Mitte, ist die Mitte in der Nacht, wir hören, dass Leute singen und tanzen. Manchmal kann man gar nicht wissen, warum singen Leute, warum tanzen Leute, weil es ist genau wie, was heißt Songs of Lamentation. Es gibt Leute, die auch traurig sind, aber trotzdem, die singen, um ihre Leid ein bisschen zu beseitigen, obwohl sie traurig sind. So, Musik ist immer da bei uns in Nigeria. Sogar im Wald, wir hören Tiere, Vögel, wir singen. Zum Beispiel, es gibt einen Vogel, ich habe den Vogel noch nie gesehen, aber ich höre damals im Dorf, ting ting ting ting ting ting ting ting ting ting ting ting ting ting ting ting ting ting ting 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Ich konnte so damals auf meine Brust so trommeln, wenn der Vogel im Wald singt und so weiter.

0: Das ist auch eine Form von Bildung. Ne? Und selbst in Deutschland gibt es ein Sprichwort, böse Menschen haben keine Lieder. Also Musik ist einfach auch ein Medium, das Herzen und Menschen weltweit verbindet. Vielen Dank erstmal. Geht's mal weiter? Wir haben noch eine weitere Person. So, und du kommst aus der Modebranche. Erzähl doch mal ein bisschen.
1: Also, wie ich gesagt habe, ich bin Golda, eine Modedesignerin hier in Reutlingen. Und ja, als eine Afrikanerin, ich möchte einfach sagen, dass Fashion oder Mode ist unsere Heritage. Also wir möchten, egal was, in welcher Situation, wo wir uns finden, wir möchten einfach schön aussehen mit unserem Kleid und so. Und da komme ich in die Frage, weil mit Mode kannst du dich auch selber erklären, ohne Wort. Wie, und mit Mode, das bringt du in das Gefühl, wie du suchst, dich zu finden. Als eine Afrikanerin mit Mode, ich möchte einfach den Leuten zeigen, dass unser Stoff, wo unser Stoff kommt, das ist sehr besonders mit der 100% Baumwolle oder wenn man...
0: Also auch nachhaltig?
1: Ja, genau, also mit Ashoke, das kommt aus Nigeria oder aus Ghana, das gibt die Kente und so. Das kommt mit viele Farben drauf. Und wir als Afrikaner, wir sind schon gewohnt, mit dieser Farbe anzutragen, weil es gibt eine Bedeutung von dieser Farbe. Und das gibt, diese Farbe sind einfach Hoffnung für uns. Egal, ob man traurig ist oder man glücklich ist, wir versuchen einfach farbige Stoffe anzutragen und das bringt diese Leben raus von uns, das bringt diese Freude von uns und das ist was Besonderes, was ich finde, von unserer Kleider anzutragen. Und als eine Modedesignerin, ich möchte in meine Richtung, in die Richtung, wo ich bin mit, das ist eine Symbole von Afrika, diese Farbe mit Fashion.
0: Ich kenne das jetzt zum Beispiel auch aus Ghana, du hattest Kente erwähnt. Kente war in erster Linie für Könige und bestimmte Menschen gemacht, durfte auch nicht von jedem gemacht werden. Und mittlerweile hat sich das ja alles geändert. Es gibt Fabrics, es gibt viel aus China, sonst woher. Es geht hin und her und es gibt leider auch sehr viel kulturelle Aneignung, dass zum Beispiel im Westen Menschen einfach Designs oder auch Fabrics oder auch bestimmte Sachen aus dem Kontext reißen und dann verwenden, ohne die Bedeutung zu kennen, weil man muss ja sagen, unsere Stoffe, unsere Muster, auch Haare haben ja Bedeutung, hatten selbst in Zeiten der Sklaverei Bedeutung und haben bis heute hin auch Bedeutung, Messages und so weiter. Und es ist dann schwierig, auch manchmal, wenn die Sachen enteignet werden und hier als, ich sag mal in Anführungszeichen, exotische Utensilien betrachtet werden. Aber sie sind teilweise einfach den Menschen in den verschiedenen Regionen heilig und haben ihren Wert und haben einfach eine Geschichte, die keiner kennt. Wie ist da deine Haltung? Genau, die Symbole auf den Stoffen haben ja Bedeutung. Selbst auch bei Haaren ist das dasselbe. Ja, irgendwie gibt es Jahrhunderte alte Tradition oder zu Sklavereizeiten wurden halt Haare, Kornwurst gemacht und es waren Fluchtwege und so. Aber vor allen Dingen in der Mode, alles hat eine Bedeutung, alles hat einen Sinn, Symbole, Werte, die auch dahinter stehen. Und manchmal wird es dann jetzt in der Modeindustrie einfach aus dem Kontext gerissen und im Westen weiter vermarktet. Wie ist da deine Haltung dazu als schwarze und afrodiasporische Modedesignerin, die eben selber Dinge entwickelt, eigentlich um sie mit Menschen zu teilen?
1: Als Modedesignerin, wenn ich zum Beispiel zum verschiedenen Laden gehe, ich sehe, dass diese Stoffe, die kommen aus Afrika zum Beispiel und ich möchte keine Laden nennen, aber es gibt viele Laden, wo ich kann nicht was kaufen, weil ich weiß, dass diese Stoffe, die kommen aus Afrika. Die kommen genau aus Afrika und die zahlen so wenig und dann hier wird verkauft. Und also die benutzt immer trotzdem, also Kinder, die wird auch in dieser Fabrik arbeiten und so. Und die Eltern wird auch in Fabrik gearbeitet und wird weniger bezahlt und trotzdem hier. Also das sieht wie, in unser Stoff hat keinen Wert, von wo wir kommen, aber hier, das gibt schon so viel, das hat so viel Werte. Viele Leute hier, die geben viel Geld dafür, aber von wo diese Stoffe kommt, ist komplett ignoriert. Und das finde ich komplett schade. Und so.
0: Vielen Dank. Es ist ja auch ein großes Thema generell. In dieser Sendung geht es jetzt in unserem Beitrag darum, wie können wir unsere Stimmen erheben, wie können wir unsere eigenen Geschichte erzählen, wie können wir eine eigene Erinnerungskultur auch mit der Mehrheitsgesellschaft auch schaffen, aber gerecht, weil oft gibt es einfach viel zu viele koloniale Kontinuitäten und einfach Dinge, die uns zugesprochen haben. Ja, wir haben hier zwei Personen zum Beispiel, die haben Loks im Raum und wir haben das vorhin schon diskutiert, da gibt es viele Zuschreibungen oder Ideen über Menschen, über ihre Haare, über das, was sie tragen und es wird eben immer bewertet. Wie kommen wir da raus und wie können wir unsere eigenen Narratives schaffen, so dass einfach die Vielfalt auch des afrikanischen Kontexts wertgeschätzt wird. Ich gebe das Wort jetzt erstmal an Francine und dann nochmal an Jerry.
2: Ja, danke für die Frage. Also ich möchte jetzt ergänzen, was die Chichi gerade erzählt hat über diese Stoffe, wo die Muster, die sie erkannt hat, die kommen eigentlich aus Niger oder aus Kamerun und dann sieht sie das in einem Laden und die Leute verschönern das oder versuchen es anders zu machen auf ihre Art und Weise und nennen also einen hohen Preis und die Leute kaufen und sagen Made in Deutschland zum Beispiel oder Made in Italien. Also ich habe mich erinnert, dass ich als Kind in Kamerun auch verschiedene Bücher gelesen habe. Ich habe tatsächlich viel gelesen, weil meine Eltern sind Lehrer von Beruf und hatten viele Bücher zu Hause. Und die Bücher, die wir in den Schulplan und so hatten, Programme, waren die aus Europa. Und wenn ein Kind zum Beispiel sein ganzes Leben, also ich bin hier in Deutschland seit fast 20 Jahren, liest nur das, meine schöne Haut, die schöne Hautfarbe von Schneewittchen zum Beispiel, oder sie kam immer ihre Haare so glatt, dann denkt ein Kind, beim Wachsen, dass nur glatte Haare sehr schön sind. Und in dem, was ich jetzt schreibe, kann ich auch in meinen Büchern erwähnen, ich mache meine Locks in dieser Weise, ich meine meine Rasta in dieser Weise, meine Oma hatte so gesungen in dieser Weise, als sie mir die Haare gemacht hatte, sie hatte diese Geschichte von der Uroma erzählt. Und dann kriegen die Kinder, die hier geboren sind, entweder von Kamerun oder von anderen afrikanischen Ländern, dieses Identität in sich, also die bekommen wieder Kraft in sich. Ah ja, ich bin nicht falsch ins Land, weil ich meine Haare nicht so glatt sind. Und ich bin auch einfach der Meinung, dass jeder sein eigener Erzähler von seiner Geschichte sein soll. Also wie wir gerade vor der Sendung geredet haben, nicht so einen Fremdmanager in meine Geschichte zu bekommen. Also jeder soll seine Geschichte wissen und ich ermutige alle Eltern von Afrika oder von Europa, denn ihre Kinder ihre eigene Geschichte selber zu erzählen.
0: Danke. Das ist sehr, sehr wichtig, denn Geschichte bedeutet für uns ja einfach auch Heritage und Identität, auch in dieser Gesellschaft. Man kann ja seine Identität nur finden, wenn man weiß, wo man herkommt und einfach auch die Werte und einfach auch die Contributions seines Herkunftslandes kennt und die Sprachen. So, jetzt würde ich gerne Jerry noch mal dazu hören, aus ihrer Position und Perspektive auch als Politikgestaltende hier in Deutschland.
3: Meine Funktion, mein Anliegen ist einfach the Empowerment der Black Community, diese Consciousness, dass es uns schon immer gegeben hat und dass wir zu vielen fähig sind. Wenn ich jetzt in unserem Verein hier in Reutlingen, ich lasse alle anderen Vereine raus, wo ich bin, bundesweit, da fühle ich mich sehr stolz. Wir haben Schriftsteller, wir haben Schriftstellerin, wir haben ja Modedesignerin, wir haben eine Ingenieurin, wir haben ganz viele, ganz viel Power. Und wir bringen dies zusammen und gucken, wie wir das Leben hier mitgestalten können. Ich als Vorsitzende gucke ich, dass wir immer noch weiterhin bestehen und dass wir hier ganz aktiv agieren und gesehen werden. Und ja.
0: Wie können sich andere denn engagieren? Vielleicht so zum Schluss nochmal ein paar Tipps auch für alle Menschen, die draußen sind, alle Reutlinger oder alle, die sich hier in Reutlingen bewegen, natürlich in erster Linie auch für die Afrodiaspora. Welche Tipps, ihr seid jetzt alle hier schon länger, welche Tipps habt ihr für die Mutter auf der Straße mit kleinen Kindern, für die Menschen, die hier arbeiten, studieren, leben und einfach auch die Gesellschaft mitgestalten wollen? Ich fange jetzt mal bei dir an.
1: Also ich möchte nur sagen, dass wir müssen nur weiter kämpfen. Wir sind die Immigranten, die wir sind. Wir sollen einfach unsere Voice laut sprechen. Zum Beispiel wie Black Connected, einfach netzen, wo du Informationen bekommen kannst, wo du professionelle oder ausgebildete Leute in diese Verein, wo du Information, einfach Information oder Idee sammeln können.
4: Ja, erstmal sollten wir auch hier integrieren, aber dies heißt nicht, dass wir unsere Kultur vergessen sollten, weil das Gehirn sowieso, wenn man denkt, wie viel Terabyte, nicht keine Gigabyte da drin ist und wir sind gekommen mit unserer Kultur, man kann einfach das nicht vergessen, weil ich sage immer, Integration ist keine Assimilierung. Das heißt, wir sollten nicht mehr essen, was wir vorher gegessen haben in Nigeria. Wir sollten essen, was Leute hier essen. Es geht nicht darum, aber wir sollten das Gesetz hier respektieren. Wir sollten uns zeigen, was wir machen können. So viel. Die sollten von uns auch mal lernen. Ich weiß genau, wenn ich Musik spiele, Trommel oder so, oh, alle deutsche Leute, die da sind, die tanzen auch. Das ist sehr gut. Ich sage mal schon wieder was. Eine Journalistin hat mich mal gefragt, ich war noch neu in Deutschland. Sie hat mich gefragt, wie ist Deutschland? See. Und dann habe ich gesagt, ich bin nicht in Deutschland. Ich bin nicht in Deutschland. Sie hat mir gesagt, aber doch, du bist in Offenbach, in einem Zug. Aber ich habe gesagt, ja, ich bin in meiner Welt hierher gekommen. Ich bin noch in meiner Welt, obwohl ich hier bin, wo sie denken, aber ich bin wie in einem Kokon, wie in einem Ballon. Ich bin noch da in meiner eigenen Welt. Dann hat sie mir gesagt, ich verstehe dich, du bist sehr intelligent. Es ist genau so, wir haben unsere Kultur, es ist gar nicht schlecht, wie Leute denken. Die denken, Afrikaner sind so, aber wir, die hier sind, wir sollten uns gut benehmen. Denn wissen diese Leute, okay, zum Beispiel, ich habe Dreadlocks. Sehr groß. Aber Leute denken, ich konnte nichts machen, ich war gar nicht in der Grundschule. Aber hier, ich arbeite bei einer großen Firma, sogar im Sekretariat, als Assistent zum Geschäftsführer. Und damals haben die gesagt, oh, ich habe vorher in der Produktion gearbeitet, weil die denken, ich war ein Straßenkind in Afrika, ich kenne nichts und so weiter. Aber auf einmal haben Mitarbeiter mitbekommen, ich werde im Büro arbeiten. Die haben alle gelacht, habe ich mitbekommen. Die werden ihn zurückschicken. Aber ich war nur 3 Wochen im Büro. Dann war die Arbeit im Büro fest. So, dann die Leute sind jetzt überrascht. Ich bin nicht wie ein Chef, aber ich bin Afrikaner. So, das meine ich, wir sollten uns mal zeigen, was wir können.
0: Genau, we have to decolonize our minds.
4: Yes.

0: Hallo, und wir haben jetzt noch neu jemand in der Runde. Stell dich vielleicht ganz kurz mit zwei Sätzen vor.
1: Also ich heiße Maureen Roller, komme aus Jamaika ursprünglich und bin seit 1976 hier in Deutschland mit einem Schwab verheiratet.
0: Oh, wow, okay, aus Jamaika und 1976, wow. Und da gab es noch nicht sehr viel Community hier im Schwabenlände, ne?
1: Nein.
0: Wie ist es dir ergangen? Magst Nein. du etwas erzählen?
1: Ja, also nicht so viele schwarze Leute, außer, ich muss sagen, die Franzosen waren denn hier in Reutlingen und da waren denn Soldaten aus Martinique, Guadeloupe. Also wir haben da in der Nähe von der Kaserne gewohnt und da haben wir die immer gesehen oder in der Stadt haben wir die gesehen. Aber so Kontakt habe ich eigentlich nicht gehabt. Die waren ein bisschen separat, muss ich sagen. Nachher habe ich den Kontakt zu ein paar von diesen Soldaten oder Familien gehabt, weil ich habe mit einer Frau, einer Französin, gearbeitet in Reutlingen Krankenhaus und ihr Mann war Soldat. Und so sind wir, so ich und mein Mann, sind in diese französische Gesellschaft ein bisschen mit. Und dann waren Leute, Soldaten aus Martinique und Guadeloupe und ihre Familien. So haben wir. Aber sonst waren nicht so viele. Nicht so viele.
0: Und wahrscheinlich auch noch nicht so sehr viele schwarze Frauen, ja? Meistens zu der Zeit kamen ja, okay, Männer in erster Linie und ab und an mal eine Familie. Genau, und wie ging es dir dann dort, wo du gewohnt hast? Wie wurdest du wahrgenommen?
1: Ja, wie war es denn wahrgenommen? Also ich habe immer, wo ich gewohnt habe, ich war einfach eine Frau mit meinem Beruf und so bin ich denn, so habe ich gelebt und so bin ich den Leuten begegnet. Ich habe nicht, das war nicht, Farbe war nicht der erste so, ich bin eine farbige Frau. Nein, ich bin einfach gegangen, ich bin eine Frau. Und ich habe meine Arbeit gemacht, so wie alle anderen auch. Und
0: wahrscheinlich Sprachenlernen war auch erstmal dran.
1: Oh ja, das war furchtbar. Das war furchtbar. Also ich habe meinen Mann in der Schweiz kennengelernt und als das herausstand, dass wir denn nach Deutschland kommen werden, weil meine Zeit in der Schweiz war, ist dann abgelaufen und ich wollte mit ihm bleiben, also das heißt ja nach Deutschland, okay, Deutsch lernen. Und er hat versucht, das mir beizubringen mit Hochdeutsch. Und dann bin ich in Reutlingen gelandet, im Schwabenland. Und das im OP in Reutlingen, wo man den Mund gar nicht sieht. Und ich finde, wenn man eine Sprache lernt, man soll das ganze Gesicht sehen. Ne? Und ich habe nur die Augen gesehen. Und die haben dann eine ganz andere Sprache gesprochen. Das war furchtbar.
0: Das war bestimmt sehr, sehr, sehr, sehr, sehr herausfordernd. Und ich denke mir, du warst eine junge Frau, geprägt einfach auch von der Sozialisation deines Landes. Wie hast du Deutschland und wie hast du Schwabenländle wahrgenommen? Und was waren deine ersten Etappen und Ziele hier?
1: Also Ziele, ja, wir haben dann zusammen gewohnt, wir haben geheiratet und dann am Anfang war es einfach ein Partnership, also zusammen wohnen, Arbeit, Wohnung zu finden und so weiter. Das war kein Problem, muss ich sagen. Die Sprache, okay, nach und nach haben wir das gelernt, mit Fernseher, ne, und von Kindern habe ich sehr viel gelernt.
0: Ganz es gab einfach. Ja noch gar keine Integrationskurse und so weiter wie heute.
1: Nee, gab es nicht. Also ich musste einfach selber lernen. Ne? Und sicher war das ganz anders als Jamaika, wo ich dann groß geworden bin mit Essen. Das Essen war ganz anders und hier war sehr geregelt. Also das hat sehr viel da war viele Sachen verboten und nicht so locker wie in Jamaika. Also wir können voneinander lernen. Also in Jamaika ist manchmal zu locker und hier ist einfach zu eng, ne? Habe ich gefunden. Und ein Beispiel, ich und mein Mann, wir sind gelaufen, die Straße runter, und es war dann Zwetschgenzeit. Und viele Obst, die hingen dann runter auf der Straße. Und ich habe ganz spontan, habe ich da hochgelangt und Zwetschgen geholt und so. Und mein Mann ist fast ausgeflippt, weil, das ist nicht unser Baum. Und ich sage, ja, aber das hängt ja hier über der Straße. Also ich habe nichts dabei gedacht. Das sind ja viele schöne Sachen, auch so wie die Weihnachtsmärkte hier in Deutschland, finde ich ganz toll. Das haben wir in Jamaika nicht.
0: Also du hast dich hier gewöhnt an neue Herausforderungen, an neue Art und Weise, das Leben zu betrachten. Und hast du vielleicht daraus hinaus auch Tipps für Frauen, die hier und jetzt neu angekommen sind und sich hier orientieren müssen?
1: Tipps weiß ich nicht, aber was ich sehr wichtig finde, ist, man soll sich nicht verlieren, man soll nicht vergessen, woher man kommt. Und meine Sprache, also ich habe versucht, das an meine Kindern, auch ich habe immer Englisch gesprochen, aber wir haben auch unser Dialekt in Jamaika. Und ich habe versucht, meine Sprache und mein Essen und einfach Erzählungen, wie ich gewohnt habe als Kind und so. Und wir waren auch schon ein paar Mal dort, einfach zu zeigen, wie das Leben dort ist. Das ist sehr wichtig. Man soll sich schon anpassen, sonst man kann nicht irgendwo anders leben und sagen, ich mache alles so, wie ich damals gemacht habe oder wo ich herkomme. Aber man soll sich nicht auch vergessen. Das ist sehr wichtig.
0: Das ist sehr wichtig, weil wir haben alle Wurzeln, ähnlich wie Bäume. Deine Kinder sind hier aufgewachsen und habe schon gehört, teilweise auch mit Patois. Mhm. Wie haben sich deine Kinder definiert oder wie definieren die sich heute?
1: Ja, das ist sehr interessant. Wir haben drei Kinder und die drei sind unterschiedlich. Unsere älteste Tochter, das ist egal, sie sagt, ja, meine Mama aus Jamaika und so, und sie hat Freunde da auf der Alp, wir wohnen auf der Alp, also ich bin die einzige Jamaikanerin dort. Ne? Und sie hat überhaupt kein Problem. Dann haben wir Zwillinge und ein Junge und ein Mädchen. Mein Sohn, also unser Sohn, er sagt, ja, also als er älter wurde, wenn ihr Mädchen sagte, okay, meine Mutter ist aus Jamaika, die haben ihm gesagt, nee, das stimmt nicht, du siehst nicht wie ein Jamaikaner aus. Und er sagt, ja, wie soll ein Jamaikaner aussehen? Jetzt hat er aufgehört, das zu sagen, weil er sagt, Mama, ich kriege nur Stress, und die meinen, du willst dich besonders machen oder so. Seine Zwillingsschwester, das ist ihr egal. Sie sagt es, so bin ich, obwohl beide gar nicht aussehen wie Jamaika, wie die Leute in ihren Köpfen, genau. Jamaikaner.
0: Da müssen wir alle, glaube ich, ein bisschen zurücktreten, dass wir irgendwie Herkunft gleich Nationalität und so weiter denken. Jamaika ist divers. Deutschland ist divers. Ja, wir haben ein diverses, sehr schönes, sehr spannendes Stadtbild. Wie hast du denn deine Wurzeln und deine jamaikanischen Traditionen hier in die Gesellschaft eingebracht oder gelebt?
1: Vielleicht damals am Anfang habe ich hier gefunden, die Frauen waren alle grau. Also mit Mode und so, ganz dunkel. Und ich habe versucht, mich ganz bunt anzuziehen, dass ich anders bin. Und meine Haare habe ich so, man sieht, dass das anders ist. Also ich will das nicht glatt machen oder europäisch da aussehen lassen, obwohl das die Mode war in Jamaika. Viele von uns als Teenagers, wir wollten so wie die weiße Frauen aussehen und haben unsere Haare geglättet und so weiter. Aber nee, ich habe gedacht, nee. Und auch, wir haben viele Freunde und wenn die kommen, auch koche ich ab und zu mal schon jamaikanisch. Oder ja, zu Hause sprechen wir auch sehr viel Englisch und wenn ich mich aufrege, dann kommt Patois. So, und Musik ist auch da. Also mein Mann sagt, alle Leute kennen dich, aber die kennen mich nicht. Und ich sage, ja, also ich gehe einfach auf die Leute zu. Ich habe da keine Angst. Ich mache einfach mit oder ich gebe eine Antwort. Ich mache meinen Job. Ich bin ja so wie einfach eine Frau mit Mutter, Familie, meine Hobbys. Und ja, ich gehe einfach mit und sage, ja, ich kann das auch machen. So wie du. Ich bin auch schon ein Mensch, eine Frau. Was fehlt? Ich glaube, dass wir keine Angst von Leuten haben müssen, die anders aussehen. Ja? Das gab es immer und es wird immer geben, dass Leute von irgendwo anders hin flüchten müssen oder wollen. Das ist einfach so. Das ist so, wie das ist. Man kann sich nicht abgrenzen und sagen, nee, wir bleiben für uns. Das gab es nie und es wird nie geben. Und einfach offen sein, sagen, okay, du machst es anders, aber wir machen es so, vielleicht kann ich was daraus lernen. Und also in St. Johann jetzt, wir haben das gestartet, ich habe mit anderen Leuten auch das angefangen, dass wir zusammen kochen, einmal im Jahr. Wir haben sehr viele Leute, mit Migration, die kamen ursprünglich von irgendwo anders. Das ist ganz toll, ganz bunt. Und wir haben diese Leute gefragt, ja, kochen wir zusammen. Was aus deinem Land, Afghanistan, Syrien, Türkei, Jamaika, Deutschland, auch Schwaben, Jerk Chicken. Und das ist so toll, das ist angenommen worden. Die Leute kommen zusammen und sprechen miteinander. Ne? Und wir lernen Leute von dort oben. Mit dem hätte man vielleicht nichts zusammen gemacht. Aber in diesem Kreis da, du kommst mit jemand aus dem Libanon, aus Syrien oder so, Türkei, du machst das, wir machen das auch, aber was für Gewürze. Und so kommt ein Gespräch zusammen und einfach was zusammenfinden, was wir alle machen. Wir alle kochen, wir alle essen, wir haben alle Kinder und das ist gemeinsam. Definitiv, definitiv. A pepper pot, sagen wir in Jamaika, weil wir haben so viele verschiedene, wie sagt man da denn, Länder in Jamaika, von Libanon, Syrien, Engländer, Spanier, Afrika, Franzosen auch. Und es ist ein Melting Pot für uns. Und so bin ich aufgewachsen eigentlich.
0: Maureen, ich habe mit völliger Begeisterung gehört, du hast auch ein Buch geschrieben. Magst du mir kurz davon erzählen, wovon handelt dieses Buch? Genau, und wie heißt es und wo bekommt man das?
1: Das heißt, It's All Because of the Matterhorn. Ich habe das auf Englisch geschrieben. Und es war so, ich habe immer in der Familie erzählt, meine Kinder und mein Mann, so haben wir das gemacht in Jamaika, so haben wir das gegessen, ich habe das angezogen. Und besonders mein Sohn hat gesagt, Mama, schreib alles auf, bevor du Alzheimer kriegst und du gar nichts mehr weißt. Was? Also, dann habe ich gedacht, naja, okay, in 3 Monaten bin ich fertig. Was habe ich gemacht? Ich bin nichts Besonderes oder was. Doch, schreib das alles auf. Also, irgendwann habe ich angefangen. Wo fange ich denn an? Und dann bin ich dann zurück als ich klein war, mit 3 Jahren, habe ich dann Erinnerungen da. Und dann habe ich angefangen, einfach mein Leben bis nach Deutschland von Jamaika damals. Und das ist eigentlich für meine Familie, für meinen Mann und Kindern.
0: Und es ist doch ein Buch geworden.
1: Ist doch ein Buch geworden. Und es hat 2,5 Jahre gedauert.
0: Aber es ist doch schön. Also dadurch hinterlässt du da etwas. Wir haben am Anfang auch gesprochen über gemeinsame Erinnerungskultur. Über Jamaika, glaube ich, wissen hier sehr viele Leute noch nicht. Und ich denke mir, da konnten sie dann sehr viel lernen, oder?
1: Ja. Zum Beispiel jetzt vor kurzem, wir haben unser Essen gehabt, 3. Oktober, Tag der Deutschen Einheit. Wir haben gedacht, das ist passend für unser internationales Essen. Und ich bin rumgegangen und habe mit ein paar Gästen da gesprochen, ob alles okay ist, ob das geschmeckt hat. Und ich habe einen Nachtisch aus Jamaika gehabt. Und dann habe ich gefragt, möchten Sie das auch probieren? Das ist aus Jamaika. Und dann hat der Mann, also die waren aus Eningen, glaube ich, der hat rumgeguckt, wer ist hier aus Jamaika? Und ich habe gesagt, ich. Und dann guckt er mich an und sagt, Sie sind aber nicht schwarz. Und das ist, was ich oft höre. Und dann habe ich gesagt, okay, ich muss jetzt eine Geschichtestunde wie in der Schule, muss ich jetzt machen.
0: Ja, das kann ich mir gut vorstellen. Irgendwie, die Menschen haben Vorstellungen auch von schwarz und nicht schwarz. Und es ist einfach eine Sache vom Belonging, ja, wo man herkommt, wie man aufgewachsen ist, es hat nichts zu tun mit dem Skin Shade, sondern es hat mit so viel mehr Sachen zu tun und jeder Mensch sollte auch das Recht haben, selber zu bestimmen, wo er sie sich verortet. Wie gehst du um mit solchen Aussagen?
1: Also er war nicht aggressiv oder sowas, ne? Der war nur so, was? Aber ja, sie sind nicht schwarz. Und habe ich einfach erzählt. Na, und war alles gut. Seine Frau, glaube ich, hat gesagt, oh ja, sie war ein bisschen, wie sagt man da, embarrassed. Ne? Ach, Schatz, nein. Aber er hat gesagt, nee, ja, ich weiß nichts von Jamaika. Ne? So, und dann habe ich gesagt, okay, dann kann ich was erzählen. Und so mache ich das einfach.
0: Toll. Also ich sehe schon, du bist eine wunderbare Brückenbauerin und ich glaube, ohne dich wird so einiges auf der Schwäbischen Alb fehlen. Vielen Dank für das Interview.
1: Bitteschön.
0: Jeri, hast du noch einen letzten Tipp einfach für die Menschen da draußen? Was können sie machen? Wie können sie sich engagieren, ihren Weg hier finden in Reutlingen?
1: Sie können sich bei uns melden, bei Blacks Connected e.V. über Facebook oder Instagram können Sie uns eine Nachricht schicken. Und dann melden wir uns und wir freuen uns auf neue Zugänge, auf ganz neue Leute, die ganz anders sind. Und wir freuen uns auf allen schwarzen.

Vielen Dank, dass Sie uns heute zugehört haben. Ich bin Yvonne Kadavid und wir haben Stimmen des Südens zugehört, eine Radiosendung von EPIZ und BTE, Bildung trifft Entwicklungs- und Entwicklungspädagogisches Informationszentrum in Reutlingen. Und Sie hören uns bei der Wüstewelle. Vielen, vielen

Wir haben einen besonderen Dank an Blacks Connected in Reutlingen und an alle, die hier teilgenommen haben.

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2: Wir sind im zweiten Teil mit Wolfgang Niedecken auf der Zielgerade. 50 Jahre BAP gilt es zu feiern 2026. Und da spreche ich auch in dieser Stunde mit dem Wolfgang. Hallihallo in die Runde.
3: Hallo, hier ist Wolfgang Niedecken und er wird hier verhört vom Dieter Lachermund.

0: man hat's gehört, das war eine Schallplatte, ja, Schallplatte, schwarz, rund und mit 45 Umdrehungen in der Minute. Jeff Beck war das, eigentlich macht er ja ganz andere Sachen, so Hi-Ho, Silver Lining oder Tallyman oder Beck's Bolero. Wir haben aber gehört Green Sleeves und das ist ja sehr schön ruhig gewesen. Wüstewelle hier mit dem Bundfunk, heute mit Wolfgang Niedecken. Zweiter Teil, Zielgerade. Die Band feiert 50 Jahre und da geht's bald los mit der Tour am 25. November in Lingen und dann geht's nach Deutschland rein, Hamburg und Stuttgart und viele, viele andere Städte. Wolfgang ist ein Globetrotter, könnte man sagen. Er ist weit gereist, ob USA oder Marokko oder Griechenland. Wer eine Reise tut, kann was erzählen, heißt es. Rückzugsort ist und bleibt aber sein Heimathafen und das ist Köln, Wolfgang, richtig?
1: Ja, das ist klar. Da bin ich geboren. Da kenne ich viele Leute. Ich könnte dir wahrscheinlich an jeder Straßenecke eine Geschichte erzählen, die sich dazu getragen hat. Und das ist wirklich im wahrsten Sinne des Wortes mein Heimathafen, von dem ich gerne aufbreche, wo ich aber auch gerne hin zurückkomme. Also ich habe mich noch nie geärgert, jetzt muss ich wieder in dieses scheiß Köln oder was. Nie, ich habe mich immer gefreut, wenn ich wieder nach Köln zurückkomme. Und ich habe mich auch immer gefreut, wenn ich auf Reisen gehen konnte. Mit der Gewissheit, ich habe meinen Heimathafen. Das ist schon was Schönes.
0: Neulich warst du in Konstanz, also wir sagen Konstanz, ja. Da gab es die Georg-Elser-Auszeichnung für Zivilcourage. Georg Elser hat ja ein Attentat auf Hitler verübt, 1939. Ja. Was war das für eine Geschichte da in Konstanz? Was ist da passiert?
1: Ja, die haben mir diese Ehrung angetragen, diese Auszeichnung. Das ist ein Verein, eine Stiftung, Kreszere-Stiftung. Und die haben gefragt, ob ich das annehmen würde. Und als ich dann ein bisschen Näheres wusste, habe ich gemerkt, das ist eine wirklich sehr, sehr seriöse Geschichte, was da ist. Und mit einer großen Ernsthaftigkeit haben die wirklich ganz, ganz toll organisiert und ein toller Abend. Cem Özdemir hat die Laudatio gehalten. Ich habe dann mit dem Mike auch nochmal so ein kleines Stundenprogramm gespielt. Und das war wirklich ganz, ganz schön. Im Konzil in Konstanz, in der Gegend kennt man das, denke ich mal. Ne? Da musste man sich irgendwann mal entscheiden zwischen den drei Päpsten. Deswegen heißt dieses Haus Konzil. War eine wirklich sehr, sehr schöne Angelegenheit. Hat mir gut gefallen.
0: Jazzpianist Mike Herting, ist er jetzt arbeitslos, wenn ihr auf Tour geht? Oder was macht er dann jetzt?
1: Nee, der macht ja eigene Projekte und der macht ganz viel. So Weltmusikgeschichten. Also der Mike ist eigentlich in einer etwas anderen Szene als ich unterwegs. Aber das ergänzt sich wunderbar. Also im nächsten Monat haben wir noch eine gemeinsame Veranstaltung in Köln auf dem Afrika-Festival. Da bringt er einige seiner afrikanischen Musiker mit und da spielen wir dann auch irgendwie mal eine halbe Stunde. Der Mike ist da sehr, sehr flexibel und auch viel in der Weltgeschichte unterwegs. Er hat ja teilweise auch indische Orchester geleitet. Also der Mike ist da sehr experimentell und wir haben schon so viele Sachen zusammen gemacht. Wir haben eine Zeltinger Platte zusammen produziert. Wir haben mein Album mit der WDR Big Band, als man mir das angeboten hat, habe ich gedacht, ja, wenn der Mike das arrangiert und dirigiert, kann ich das machen. Und dann auch mit dem Bundesjazzorchester. Also wir haben immer wieder schöne Sachen gemacht. Sehr flexibel. Es macht eine große Freude, mit dem Mike zusammenzuarbeiten. Einfach weil er unglaublich sehr, sehr musikalisch ist, ganz, ganz toll Klavier spielen kann und weil er auch unfassbar flexibel ist. Also mit unflexiblen Menschen zu arbeiten, das macht überhaupt keinen Spaß. Aber Mike ist wirklich sehr flexibel.
0: Jetzt gibt's Musik wieder aus dem Album, aus dem Vierfachalbum paar Tage später. Und da gehen wir jetzt rein in die CD Nummer 2. Und das ist das achte Stück und das heißt paar Tage früher. Und das ist 2019 aufgenommen worden auf dem Live- und in Farbe-Album.
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0: Spardach, früher aus dem Album Alles fließt. Ich glaube, ich habe vorhin was anderes gesagt, aus dem Jahr 2019.
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0: Musik aus der Flower Power Zeit. Aphrodite's Child war das mit Rain and Tears. Aphrodite's Child, da verbirgt sich Demis Roussos dahinter. Der hat dann auch noch Schlager gemacht später. Auf Deutsch und auf Griechisch und auf Englisch, soviel ich das weiß. Wüstewelle hier mit dem Bundfunk, zweiter Teil mit Wolfgang Niedecken von BAP. Wolfgang Niedecken ist sehr begehrt in der Öffentlichkeit. Er ist quasi dauerpräsent in vielen TV-Formaten. Macht dir das Spaß, habe ich ihn gefragt, oder ist das so eine Art Muss-Veranstaltung? Oder gehen dir die Journalisten auch manchmal auf die Nerven, Wolfgang?
1: Es kommt jeweils, kommt drauf an. Also, aber die meisten Sachen suche ich mir aus. Die meisten Sachen, ich werde öfter eingeladen, als ich zusage. Aber die letzten Sachen, die ich jetzt gemacht habe, die haben schon Spaß gemacht. Also ich weiß nicht, ob die das gesehen haben, was wir in der Kulturzeit gemacht haben. Das war ein sehr schönes Ding. Und auch als mich der Stefan Raab eingeladen hat, mit ihm zusammen Waschsalon zu spielen, das war auch total lustig, weil den kenne ich locker seit über 30 Jahren und das ist ein freundschaftliches Verhältnis. Also wir haben damals sogar schon die erste Version von FC Jefias zusammen gemacht. Das ist einer aus der gleichen Stadt und wir haben schon eine ähnliche Mentalität. Das ist immer ist immer eine lustige Angelegenheit.
2: Spricht auch Kölsch, ne?
1: Bitte?
2: Kölsch.
1: Ja, klar. Sohn, ein Metzgerssohn aus Köln-Sülz. Das ist Luftlinie vielleicht 3 Kilometer von der Südstadt entfernt. Also das geht schon.
2: Sein Vater hat auch deinen Vater gekannt, oder? Irgendwie früher.
1: Nee, gekannt haben die sich nicht. Aber Köln-Sülz ist nicht furchtbar weit weg von der Kölner Südstadt. Nee, gekannt haben die sich nicht. Aber wir müssen jetzt mal zum Schluss kommen. Wir haben dann noch Termin jetzt hier. Ne?
2: Eine Frage noch. Jubiläumsbox, paar Tage später, Wolfgang. Die ist ausverkauft. Da kriegt man gar nichts mehr.
1: Es gibt Nachschub. Also die haben wieder. Das ist natürlich ein bisschen aufwendiger, ne? Weil das ist ja mit dem Buch noch dabei und dann 6 Vinyl, 4 CDs und dann noch ein Kunstdruck. Das muss alles wieder. Die haben sich ein bisschen verkalkuliert. Die haben nicht damit gerechnet, dass das Ding dermaßen schnell ausverkauft ist. Aber es gibt jetzt ab Mitte des Monats ist es wieder erhältlich. Also man sollte sich am besten ein bisschen vorbestellen. Aber es ist ein sehr schönes, wir haben uns da große Mühe mitgegeben. Das ist ja, dieses Album ist ja, wenn man es genau nimmt, die Vorbereitung für die Tournee. Für die Zellgrade-Tournee, weil da lege ich offen, wie ich arbeite, wenn ich mir die Songs aussuche.
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0: So, und jetzt gibt es eine kleine Rarität auf Vinylplatte. Niedeckens BAP zusammen mit Clouseau. All die Aure Blicke, wenn ich es richtig weiß, gibt es das Ding nämlich nur auf dieser kleinen Vinyl-Single 45 Umdrehungen mit Clouseau. BAP, das ist aufgenommen im Heimathafen Neukölln am 14. Januar 2016. Hören wir da mal rein.

0: Auch die Musik mag Wolfgang Niedecken natürlich von den Kings. Days haben wir gehört. Nee, Plastic Man haben wir gehört. Wüste Welle hier, gleich sprechen wir natürlich noch über dieses neue Album 50 Jahre Bab mit Wolfgang Niedecken ein paar Tage später. Doch jetzt gibt's erst noch was anderes.
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0: Gianna Nannini.

0: Gianna Nannini, Ragazza dell'Europa aus dem Jahr 1982, Wüste Welle mit dem Bundfunk. Es gibt eine Jubiläumsbox von BAP, die heißt Paar Tag später, sehr liebevoll gestaltet von Wolfgang Niedecken selbst, hat da schöne Zeichnungen reingemacht und hat es alles schön zusammengestellt, auch musikalisch natürlich. Und was wie da vorgegangen ist und was man da alles sieht auf dieser Jubiläumsbox paar Tage später, hat er mir erzählt.
1: An denen wir uns jetzt orientieren. Also es sind 50 Songs und bei der BAP-Tour spielen wir 30. Aber es ist so, das Repertoire, was für die Tour zur Debatte steht. Ich leg also sozusagen meine Arbeitsweise offen und wenn man will, kann man aus diesen Stücken sich ja dann selber die idealen 30 Stücke zusammensetzen. Könnte man überhaupt mal machen. Können die Leute mal sagen, was wären dann eure idealen 30 Stücke? Und dann mal gucken, wie die Trefferquote ist. Also meine Setliste steht.
0: Ganz frühen Stücke sind da aber gar nicht drauf, gell? Die aus den 80ern, frühe 80er.
1: Doch, die sind auch drauf, aber die sind natürlich vom Satori-Album. Das war damals eine vertragliche Sache. Wir durften auf keine Tonträger rausbringen, wo die alte Besetzung von vor 98 mit den neuen Besetzungen gemischt war. Deswegen, aber es ist nicht schlimm. Also nur ganz wenige Sachen, auf die wir verzichten mussten. Also wir haben zum Beispiel mit der neuen Besetzung keine Aufnahmen von Alles im Lot und von Fortsetzung folgt. Die haben wir zwar bei der Jubiläumstour zum 40 Jahre BAP haben wir die zwar gespielt, aber wir haben davon kein Live-Album. Deswegen konnten wir das nicht draufpacken. Aber ansonsten haben wir ja alles jetzt da bei der Zeitreise, haben wir die ganzen alten Stücke, die haben wir ja da. Die sind ja alle gespielt worden und dann werde ich natürlich jetzt auch nicht hingehen und Sachen, die man irgendwann 81, 82 aufgenommen hat, weil natürlich haben die sich entwickelt in all den Jahren. Also die Stücke sind ja alle da.
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0: Genau, die Stücke sind alle da und alle so gut wie komplett. Und wir gehen da nochmal rein in diese Vierer-CD-Box CD1. Und dann nehmen wir mal das Stück Nummer 12, das heißt Ab und zu. Hier nämlich 2001 haben wir da in Singen schön dazu gefeiert. Das weiß ich noch genau, schon lange her. Und das ist natürlich aus dem, also Live-Version ist aus dem Live- und Deutlich-Album. Gibt es natürlich auch aus dem Überall-Album. Aber hier jetzt die Live-Version aus Live und Deutlich 2018. Ab und zu.

Hallo, hier ist der Henny vom Badesalz, Henny Nachtsheim. Und ihr hört jetzt, passt auf, schnallt euch an. Vorsicht, Achtung, Dieter Larremund. Das klingt doch wie ausgedacht, oder? Dieter Larremund, der heißt wirklich so. Ich habe mir den Pass zeichnen lassen. Dieter Larremund, muss man nur drauf kommen, ne? Dieter Larremund. Ich fasse es nicht.

0: Da haben wir mal wieder ein Original gespielt. Das war James Ray. Wir kennen es ja von George Harrison, Got My Mind Set on You. Das ist das Original, war das 1962 erschienen. So, Stunde geht langsam zu Ende. Bleibt noch Zeit für 15 Fragen. Und die gehen natürlich jetzt an
1: Wolfgang Niedecken.
0: Wolfgang, welche Entscheidungen in deinem Leben würdest du gern korrigieren?
1: Ich würde sehr gerne doch was von Harmonielehre verstehen und würde auch gerne Noten lernen und würde irgendwie auch mal Musikunterricht nehmen. Ich habe das alles ohne geschafft und vielleicht wäre es dann auch jetzt nicht so authentisch geworden, aber manchmal ärgere ich mich schon. Also ein bisschen Harmonielehre lernen, würde ich im nächsten Leben anders machen.
0: Dein Traum vom Abenteuer?
1: Der Traum vom Abenteuer, oh, möglichst überall auf jedem Kontinent mal gewesen zu sein, wird mir nicht mehr erfüllt, weil Australien werde ich nicht mehr hinkommen. Wird nicht mehr sein. Wir haben jetzt wieder einen Hund und ich will nicht ohne den Hund sein und den werde ich nicht bis Australien irgendwo im Flugzeug, im Laderaum verstauen. Das werde ich nicht machen. Also wir fahren nach Kreta, das sind jedes Mal vier Schiffspassagen. Jedes Mal vier. Und das aber, dann darf Sommer keinen Hund haben, wenn man sowas machen will.
0: In welchem Land würdest du gern leben? Du bist ja weit gereist, Marokko, überall warst du ja weltweit fast unterwegs.
1: Also in welchem Land? Also ich lebe ehrlich gesagt sehr gern in Deutschland. Ob das immer so bleibt, weiß ich nicht bei der politischen Entwicklung momentan. Aber die politische Entwicklung ist nun mittlerweile überall sehr, sehr besorgniserregend. Wir haben eine Zeit lang überlegt, ob wir uns auf Kreta ein Häuschen bauen oder was, und haben es dann irgendwann sein gelassen, weil im Endeffekt muss ich da dann auch noch drum kümmern. Musst du auch noch immer gucken, dass das auch alles klar geht. Und wenn wir dahin wollen, wir kennen genug Leute, wo wir uns das mieten können. Und dann, das ist schön so.
0: Dein Motto?
1: Mein Motto, also das sind einfach so die Kölchen. Die Rosenmontagszüge haben ja immer so ein Motto, ne? Und auf einem Rosenmontagszug stand Jäglos Jägelands, Narr lass den Larren doch vorbei. Das finde ich so schön.
0: Und es hat sich auch ein bisschen geändert. Ich habe hier noch aufgeschrieben, habe ich jetzt gar nicht gefragt, der Karneval 81 in Köln und heute, da hast du ein bisschen einen anderen Blick drauf heute.
1: Ja, hat sich natürlich, wie alles, alles hat sich geändert in diesen Jahren. Also die ganze Medienwelt hat sich geändert, muss ich dir nichts erzählen. Also das Musikbusiness hat sich total geändert. Du kannst an Tonträgern nichts mehr verdienen. Spotify klaut dir alles und uns schützt keiner. Wir müssen das alles erwirtschaften mit Live-Spielen, aber ich will mich nicht beklagen. Wir haben die anderen Jahre ja auch erlebt. Insofern, und im Karneval hat sich auch vieles geändert. Nicht unbedingt immer alles zum Positiven, aber einiges schon. Das muss man einfach auch attestieren. Da hat sich einiges wirklich verbessert. Es ist satirischer geworden, aber so dieser Ballermann-Karneval, wo die da Kampf trinken, das finde ich auf Mallorca scheiße und das finde ich auch im Karneval scheiße.
0: Was hältst du für den größten Irrtum der menschlichen Geschichte?
1: Die Erfindung des Flugs, weil seitdem machen sie die Erde kaputt.
0: Dein Lieblingskomponist, Lieblingsmusiker, Musikerin oder Band, denke ich, leichte Frage jetzt.
1: Ja, ganz so ohne Rangfolge. Also es fing mit den Beatles an, ging über die Rolling Stones, es ging dann natürlich zu Bob Dylan. Kings waren sehr wichtig und Bruce Springsteen ist ja gleich alt mit mir, also den zähle ich dann nicht zu diesem Kleeblatt meiner großen Helden, aber ich mag den schon sehr.
0: Ich erinnere mich, du hast mir mal erzählt von der grünen Odeon-Platte.
1: Ja, ganz genau. Ja, das war, da haben wir eigentlich noch im Wald Cowboy gespielt, Cowboy und Indianer und auf einmal kommt dann einer an und hat From Me to You auf der einen Seite, auf der Rückseite Thank You Girl. Und das hat er zweimal gehabt. Er hatte die englische Pressung und die deutsche Pressung. Die deutsche Pressung war grün Odeon, die englische war, keine Ahnung, war ein schwarzes Label. Und da die zweimal hatte, und wir haben die gehört im Internat. Ich sagte mal, würdest du gegen Taschenmesser tauschen? Und dann habe ich die erste Beatles-Platte gegen Taschenmesser getauscht. Und dann habe ich meine Mutter so lange gelöchert, bis sie mir dann eine zweite Odeon-Platte gekauft hat. Da stand auf der einen Seite Misery und auf der anderen Seite Ask Me Why.
0: Die Odeon-Platte spielen wir nicht, die habe ich jetzt nicht da, beziehungsweise ich möchte ja auch noch was von Bob Dylan spielen, sonst reicht doch die Zeit nicht. Und zwar geht es um das Debütalbum von Bob Dylan, also das erste Album, 1961 erschienen, wenn ich es richtig weiß, heißt einfach nur Bob Dylan. Und da gibt es ein Stück drauf, das heißt Highway 51. Und das hören wir. Moment, wo ist es denn? Da ist es.

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0: Zweiter Teil mit den 15 Fragen an Wolfgang Niedecken. Welches ist dein Lieblingsschriftsteller, habe ich ihn gefragt.
1: Ach, da habe ich jede Menge. Also am meisten hat mich tatsächlich am Anfang Heinrich Böll beeinflusst. Den mag ich nach wie vor sehr gerne. Habe den auch persönlich gekannt und das war für mich auch immer so einer, wo ich dann in entscheidenden Fragen, auch politischen, kulturellen Fragen, wie würde der Böll sich dazu äußern? Welche Position würde der einnehmen? Hat mir eigentlich immer geholfen. Es war gewissermaßen dann auch ein Vorbild.
0: Du hast einen Wunsch frei. Welchen?
1: Einen Wunsch frei, dass dieser Scheißkrieg in der Ukraine aufhört.
0: Mit wem würdest du gerne mal 24 Stunden verbringen wollen?
1: Mit wem? Ach, am liebsten mal, wenn die ganze Familie am Start ist und ich da mich dann wohlfühlen kann. Und, aber das wird relativ selten sein, weil meine Töchter sind in Berlin, inklusive Enkel. Und dass man die alle zusammenkriegt, aber das ist wahrscheinlich das Schicksal von jeder halbwegs größeren Familie. Das ist, ja.
0: Du warst 12. Was wolltest du werden mit 12? Welchen Beruf?
1: Mit 12? Was wollte ich denn mit 12 noch werden? Also ich weiß... mein erster Berufswunsch war Archäologe. Ich fand das so irre, wenn so Ausgrabungen stattgefunden haben und das dann alles wieder zusammensetzen, das so ganz behutsam ausgraben. Das haben wir auch gespielt als Kinder. Also wir haben bei uns in den Trümmern Zeug ausgegraben.
0: Gerade sagen, in Köln bietet es sich sehr fast an nach dem Krieg,
1: ja.
0: Ne?
1: Ja, also wir haben alte Pfannen ausgegraben, Bestecke, Kämme und das haben wir dann alles so... haben wir dann auch Ausstellungen mitgemacht. Das war lange Zeit mein Traumberuf. Ja, das hätte ich vielleicht auch studiert. Aber Malerei war dann doch besser irgendwie.
0: Welche Vorbilder hast du?
1: Ja, also nehmen wir mal einfach, kommt drauf an, in welcher Beziehung Vorbilder. Also ein großes Vorbild war damals unser Philosophie- und Musiklehrer, das war der erste junge Lehrer, der bei uns auf der Schule war, der erste, der uns wirklich verstanden hat. Der hieß Peter Firnisch, leider ist er mittlerweile auch schon tot. Der war aber für viele so jemand, wo man überlegt hat, wie würde der sich jetzt verhalten, und das war wirklich ein toller Kerl. Also für den habe ich übrigens, also wenn du Pool am Strand kennst, hey Vorbild, danke dir schön, das ist für Peter Firnisch.
0: Wer würdest du gerne sein, Wolfgang?
1: Ich bin sehr gar nicht selbst.
0: Und zum Schluss dein Lieblingsessen.
1: Mein Lieblingsessen, ganz generell, meine Frau kann so gut kochen. Die kocht Jazz. Die kocht mit allem irgendwas, macht irgendwas, wo ich denke, wenn es das im Lokal geben würde, würde ich da hingehen. Also ich kann mich da nicht festlegen, geht nicht.
0: Prima, das waren 15 Fragen an
1: Wolfgang Niedecken.
0: Vielen Dank, Wolfgang.
1: Gut.
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0: Und wir machen noch ein bisschen Rolling Stones bluesmäßig, und das war's mit Wolfgang Niedecken von BAP Zielgerade und 50 Jahre BAP. Im Studio war Dieter Lachermund. Ciao.

Hallo und herzlich willkommen auf der Wüstenwelle 96,6 MHz und im Livestream unter www.wüste-welle.de. Du hörst die B-Sides Radio Show von und mit Schule und Liquid Dip. Die B-Sides Radio Show gibt's immer donnerstagabends in den geraden Kalenderwochen, also im 2-Wochen-Rhythmus von 21 bis 23 Uhr. Und in diesen 2 Stunden gibt's ganz viel feine Musik für euch. Wir nehmen uns 2 Stunden Zeit für sehr viel Musik, was in den letzten Tagen und Wochen so rausgekommen ist. In der Regel ist es was Freshes, in jedem Fall ist es was Heißes, passend zur Jahreszeit und zu den Temperaturen da draußen. Ja, und während Schulle sich in seiner allseits beliebten Rubrik namens Volle Pulle Schulle immer einem Album oder einem Künstler oder einem größeren Werk widmet, grab ich mich einmal durch den musikalischen Gemüsegarten. Die Alben der letzten 2 Wochen werden hoch und runter gehört und gedreht und nur das Beste vom Besten kommt dann hier in diese Radioshow. Und nicht alles, was ich dabei habe, wird auch gespielt, weil die Zeit einfach nie reicht für so viel tolle Musik. Deswegen könnt ihr euch sicher sein, es gibt 2 Stunden feinste Musik mit kleinen Ansagen. Nie langweilig, immer frisch, wie ein laues Lüftchen, das wir so gerne da draußen hätten. Ja, und apropos musikalischer Gemüsegarten, von meiner Seite gibt's heute wieder mal einen Ritt quer über alle Kontinente und Genres hinweg. Es gibt Größenwahnsinn aus unserem Nachbarland Österreich, Latino-Hip-Hop von Rap-Legenden, Alternative R&B aus New York City, Neoklassik aus Thüringen, Indie-Funk aus Oklahoma, Alt Jungle aus London und den Anfang macht ein Mann namens Nick Hakim. Er ist Alternative R&B-Sänger. Ja, und es ist R&B, der einen ordentlichen Joint geraucht hat, so schreiben sie es zumindest im Netz, mit lässigen Grooves, sattem Bass, psychedelischer Produktion und einem sehr gemächlichen Gesangsstil. Die Rede ist von Nick Hakim, der hat ein neues Album draußen, es heißt I Can See. Und ja, mit der Dringlichkeit des traditionellen R&B hat es nicht eilig, irgendwo hinzugelangen. Es ist einfach ganz entspannt aus Queens, New York, die Musik für uns und für euch. Deswegen starten wir ganz entspannt mit Endlessly Waiting von Nick Hakim und seinem neuen Album I Can See. Euch und uns ganz viel Spaß bei der B-Sides Radio Show. B-Sides.

Es laufen die letzten Takte von Nick Hakims Endlessly Waiting und seinem Album I Can See. Sehr reduziert, sehr schön und auch sehr passend für den Start, weil es wird, so viel kann ich verraten, auch ein wenig schneller. Selbst auch bei Herrn von und zu Schulle nachher, der einen Künstler bei sich hat, der, so viel möchte ich schon spoilern, überrascht. Aber mehr nachher, wenn Schulle hier im Haus ist. Der darf auch noch sich ein bisschen Zeit lassen. Bis dahin spiele ich noch schöne Musik von einer Dame namens Willow Smith. Es ist die 25-jährige Willow Smith, die über die letzten Jahre mit besten Ausgangsbedingungen ihre Musikkarriere aufgebaut hat. Ja, sie ist nämlich die Tochter von Will Smith, dem Will Smith. Ja, und es ist zudem das zweite Album nach Pedal Rock in diesem Jahr und bindet weiterhin offensiv Jazz-Sounds ein, die Willow seit ein paar Alben und Jahren jetzt schon verfolgt. The Thread heißt das Album. Da kann man mal wieder sein TH trainieren. Und Talk on the Hill ist meines Erachtens das schönste Stück. Da hören wir rein. Willow mit Talk on the Hill.

Chalk on the Hill von Willow hier bei der B-Sides Radio Show. Und weiter geht's auch mit einer Dame, die ja in eine andere Kerbe schlägt, aber tatsächlich keine Unbekannte ist. Es geht nämlich um Charlie XCX. Vor 2 Jahren gab es das Überalbum Bread. Alles leuchtete grün und jeder konnte es irgendwie nicht schaffen, an diesem Album vorbeizukommen, zu Recht. Jetzt gibt es tatsächlich einen Nachfolger, der heißt ganz einfach Music, Fashion, Film. Und das Popalbum wurde von ihrer langjährigen Weggefährtin A.G. Cook und Finn Keen produziert, die auch mit Charlie zusammen die Songs geschrieben haben. Es ist ihr 8. Album schon und sie verschiebt nicht nur die Grenzen, sie definiert sie auch erneut. Und sie definiert damit eben auch, was Popmusik wirklich sein kann. Es ist ein spannender Mix aus Mainstream und innovativem Underground. Und bevor ich zu viel darüber rede, hören wir rein in Magic Metal Montana, Charlie XCX.

0: Ja, gleich schon ein Brettchen zu Beginn hier. Es ist kurz nach 9. Schulle ist inzwischen auch hier am Start. Ein Glück. Ich freue mich, dass er auch am Start ist, lieber Schulle. Zwei Sätze noch zu dem, was wir gehört haben, und dann kommst du. Ne?
1: Gut.
0: Oder du möchtest schon ganz kurz Hallo sagen?
1: Nee, ja, hallo, hab mich schon gefreut. Ja.
0: Schön, dass du da bist, genau. Jetzt sind wir hier komplett in der B-Sides-Redaktion im Studio. Ein Sätzchen noch hier zu Genesis Owusu, den wir soeben gehört haben. Red Star Wu and the Worldwide Scorch war und ist sein aktuelles Album. Es ist das dritte des australischen Rappers, Elektro-Punkers. Gewohnt energisch, aber auch persönlich und direkter. Wir haben den Track Life Keeps Going gehört. Und da geht mal richtig auf die 12, macht richtig Spaß. Und Spaß, wenn man das Wort benutzen darf, beim nächsten Album bei Volle Pulle Schulle. Ich habe nur gespoilert, dass tatsächlich ein wenig Überraschendes schon dabei ist, hinsichtlich Geschwindigkeit und ich finde auch Harmonie. Aber alles Weitere jetzt in eurer Lieblingsrubrik Volle Pulle Schulle.
1: Genau, und es geht heute um Tricky, der natürlich irgendwie eher im Keller und nicht ganz oben anzusiedeln ist. Höre ich mich? Hörst du mich?
0: Bestens, ja.
1: Irgendwie sind die Mikros gerade heute wieder so ein bisschen pingelig oder wählerisch oder haben so nicht so einen tollen Tag. Ist ja auch warm.
0: Ein bisschen zickig sind.
1: Genau, einfach, ja. Genau. Aber wir kriegen das alles hin. Und Tricky hilft uns dabei. Laut.de schreibt in seiner Tricky-Biografie sehr treffend: Von allen Finsterlingen der Bristoler Trip-Hop-Schule ist Adrian Thors, so Trickys bürgerlicher Name, wahrscheinlich der düsterste, wobei seiner Ex-Band Massive Attack oder bei Portishead auch mal der Groove die Oberhand gewinnt, sorgt Tricky gern für rhythmische Verwirrung. Ich glaube, die zieht sich immer so durch sein ganzes musikalisches Schaffen. Irgendwie denkst du immer, irgendwie ist der Beat so halb abgesoffen oder ein Drittel zu langsam oder so, ne? Also irgendwie, es passt immer nicht so ganz, aber diese Dissonanz ist natürlich absolut Teil seines kongenialen musikalischen Plans. Anders kann man es nicht sagen. Seine Songs sind eigentlich auch viel zu langsam oder der Beat eben geht fast so ein bisschen unter oder droht abzuschmieren und dass einem zuweilen so das Gefühl überkommt, dass Tricky ein ganz anderes Zeitgefühl hat oder vielleicht auch in einem ganz anderen Raum-Zeit-Kontinuum lebt als wir. Alles ist möglich, ich würde da nichts ausschließen. Und seine Laufbahn begann schon in den 1980er Jahren in der Bristoler Soundsystem-Szene. Also ich komme aus Berlin, war da ist man jetzt mit der Szene, wa? Also haben wir ganz viele Szenen haben wir da, du kannst ja was erzählen. Nee, er war Teil des einflussreichen Kollektivs The Wild Bunch, das Hip-Hop, Reggae, Soul und Punk mischte und als Keimzelle dann für den späteren Trip-Hop gilt. The Wild Bunch war ein Pionier der britischen Clubkultur und prägte den einzigartigen Bristol-Sound, eine Fusion aus Dub, Hip-Hop und elektronischen Elementen. In dieser Zeit entwickelte Tricky auch seinen für ihn so typischen, sehr düsteren, aber gleichzeitig auch sehr poetischen Rap-Stil, der sich von den gängigen US-Hip-Hop-Klischees ungefähr so weit abhebt wie der Tag von der Nacht.
0: Ne? Das mindestens. Kann man wohl sagen,
1: ja. Genau, Massive Attack muss man natürlich erwähnen in seiner musikalischen Laufbahn. 1988 formierte sich aus The Wild Bunch die Band Massive Attack, zu deren Gründungsmitgliedern Robert 3D Denaya, Grantley Daddy G, Marshall und Andrew Mushroom Vowles zählten. Tricky war da als Rapper und Texter auf den ersten beiden Alben der Band mit aktiv. Blue Lines eben von 1991, das Debütalbum gilt ja als Geburtsstunde des Trip-Hop, könnte man sagen, und war auch ein Meilenstein der elektronischen Musik. Tricky steuerte unter anderem den Rap zu Safe From Harm bei und auch zu Daydreaming. Und dann gab es eben noch natürlich Protection aus dem Jahr 1994. Hier war er an Tracks wie Karma Coma beteiligt, das er später auch auf seinem Soloalbum Mexinkay als Overcome neu interpretiert hat. Genau. Und Trickys Zeit bei Massive Attack war jedoch von starken künstlerischen Spannungen geprägt. Er fühlte sich in der Band zunehmend eingeengt. Weder die Musik war radikal genug für seinen Geschmack, noch war er mit der internen Songwriting-Credit-Politik zufrieden. Und als das Album Protection entstand, war er bereits auf dem Weg, die Band zu verlassen. Und so begann seine Solo-Karriere. Da erzähle ich euch aber gleich noch was dazu. Weil ein weiteres musikalisches Resultat seiner langen Solo-Karriere, die haben wir uns heute hier aufgelegt. Das ist nämlich sein 15. Solo-Album, ja, also in Worten 15, ganze Menge. Different When It's Silent heißt das gute Stück von Tricky. Natürlich wieder auf False Idols erschienen. Das Label hat Tricky selbst 2013 ins Leben gerufen. Different When It's Silent gibt es als Vinyl-Ausgabe natürlich wieder und auf CD. Das ist gut für mich. Und die Plattenveröffentlichung gibt es auch in einer limitierten Variante. Na klar. Und auch wieder als optisch sehr ansprechendes Black on White Inkplosion Vinyl. Ja, klingt abgefahren. Sieht auch echt geil aus. Hast du oder willst du? Oder?
0: Schauen wir uns nachher nochmal an. Alles es passiert ja so viel während der
1: natürlich, ja.
0: Radiosendung.
1: Natürlich, alles kann, alles kann, nichts muss, aber viel kann. Ne? Mhm. Genau. Jo, und der Musikexpress, der schreibt Geisterbeschwörungsbeats, die 15. Ausgabe. Finde ich auch eine sehr treffende Umschreibung. Es ist sein erstes Soloalbum seit 2020, also seit 6 Jahren. Das eben Adrian Source wieder unter seinem Hauptprojekt Tricky veröffentlicht. Er hatte in der Zwischenzeit lieber jeweils ein Album mit der polnischen Sängerin Marta und den beiden Projekten Lonely Guest und Say Source herausgebracht. Ja, und auch Different When It's Silent sollte eigentlich kein Tricky-Album werden, sondern die Musik war eigentlich für ein neues Projekt von ihm gedacht, aber dann klangen die Songs dann doch irgendwie einfach zu sehr nach Tricky. Dieser unwiderstehliche Mix aus Hip-Hop-Beats, verzerrten und vor sich hin wabernden Gitarren, bodenlos tiefer elektronischer Düsternis, Blues-Anleihen und dann eben noch diese seanceartigen Vocals von ihm obendrauf. Tolle Mischung, und ich würde sagen, wir hören jetzt einfach mal 2 oder sogar 3 wunderbare Beispiele. Ich glaube, ich habe 3 eingeplant, weil die Songs sind alle eher ein bisschen kürzer. Wir hören den Opener, I Still See Me There, dann gibt es I'm Yours und dann Be Still in the Pain. Ich gucke mal gerade, ob ich noch dafür was habe. Nee, zu den Songs, zu anderen Songs sage ich später noch was. Ich glaube, wir hauen jetzt einfach mal Tricky in die Spur. Viel Spaß.

0: eindeutig tricky.
1: Und was witzig ist, der Song fadet aus, ne? So gut wie kein Song fadet heute noch aktuell irgendwie so aus, so wie in den 80ern früher.
0: Ja.
1: So Regler runter.
0: Ja.
1: Cool.
0: Ja, tricky. Mhm. Bei der B-Sides Radio Show und nachher gibt's Runde 2, 3 und 4. Und bis dahin gibt's noch weitere aus den Neuigkeiten der letzten Wochen. Und zwar ist ein neues Album von Liam Bridges in der Pipeline. Und jetzt gibt's schon so ein paar EPs, die sich auf den Weg machen. Happiness Anytime Part 1 kam jetzt ganz frisch raus und das ist als Teaser für das im Herbst erscheinende Album gedacht. Es ist sein fünftes Album und diesmal sogar produziert von Jay Lloyd und Lydia Kitto, die man von Jungle kennt, die im Übrigen nächste Woche Freitag auch ein neues Album rausbringen, auf das ich mich sehr freue. Ja, und jetzt hier bei Liam Bridges ist es so, dass sich immer wiederholende Grooves in die Beine bohren und darüber legen sich Einflüsse aus südamerikanischer, insbesondere brasilianischer Musik und natürlich Liam Bridges unwiderstehlicher Stimme. So ist es richtig. Und deswegen hören wir jetzt mal rein in den Track Your Love is Electric. Viel Spaß. 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

Weiter geht's mit schwarzer Musik. Die kommt in diesem Fall von Pawpaw Rod. Der hat ein Album draußen, das nennt sich Picture Day, a Pawpaw Rod Album, damit man ja nichts falsch versteht. Und hier gibt's ein Dutzend Songs mit Soul-Gitarre über Funk-Bass und Gesang, zwischen Rap und Gesang und Sprechgesang, alles mit dabei. Und die Art vom Debütalbum könnte man meinen, die man sonntags beim Brunch hört und montags wieder vergessen hat. Aber denkste, schon beim zweiten Track bei I Wish ist nämlich tatsächlich so, dass eine treibende Bassline einen Satz nach vorne transportiert, den niemand hören will. I wish I could bring back my bro. Ja, und da gibt es wieder klare Basslinien und schnelles Tempo. Und Rodney Halsey, so heißt der Mann, beziehungsweise so nennt er sich nach seinem verstorbenen Großvater. Und da hat er tatsächlich sehr viel zu erzählen, auf sehr viel spannenden musikalischen Teppichen und vermittelt da sehr vieles, ob es jetzt Fingerschnippen ist oder ob es ein bisschen zurückgelehnt oder nach vorne geht. Es ist alles mit dabei. Der Mann kommt aus Oklahoma City und im weitesten Sinne ist es Indie-Funk. Wir haben gerade in eine sehr laid-back Nummer reingehört, das war Bad In On Me. Aber der schönste Track auf Pawpaw Rod ist Lights Down Low. Da hat er sich Verstärkung gehört von Sherwin und da hören wir jetzt in voller Länge rein bei der B-Sides Radio Show.

Ja, liebe Leute, das sind tatsächlich die Strokes Anfang der 2000er Jahre mit dem Debüt Is This It als rettetes Rock zu Recht, finde ich, gehypt. Jetzt das inzwischen siebte Album der Gruppe erhält den typischen Sound der Band, schielt aber gleichzeitig in Richtung Wave und Synthie-Pop und hat natürlich auch Autotune dabei. Wie toll ist das denn? Das Album heißt Reality Awaits und der Song Lonely in the Future ist meines Erachtens der beste. Ja, und es gibt noch ein letztes Stückchen, bevor es in die nächste Runde volle Pulle Schule geht, nämlich Agassi oder Agassi. Arcade Melodies heißt das und da gibt es eine interessante Geschichte dahinter. Da ist nämlich tatsächlich der Hauptprotagonist, ist eigentlich fast Fußballprofi geworden und der hat sich mal in Hamburg über einen Gartenzaun mit einem Mensch unterhalten. Das war zufälligerweise Marc Tavassol, der früher Bassist bei Wir sind Helden war und zusammen mit Glashäufer Umlauf Teil des Duos Gloria war. Und da haben sie gedacht, wollen wir nicht mal Musik machen? Okay. Und herausgekommen ist ein Album, das wirklich sehr spannend ist, irgendwie im Post-Punk-Bereich oder wo auch immer zu verorten, ganz egal. The Whole Shebang gibt einen guten Einblick in Arcade Melodies von Agassi.

0: No hard feelings.
1: Genau, und wir machen weiter mit Tricky im zweiten Take hier von Volle Pulle Schulle. Und ich wollte noch was zu seiner Solo-Karriere erzählen, nachdem er eben nach Protection 1994 bei Massive Attack dann doch so langsam seinen Hut genommen hat. Er verließ eben Massive Attack, begann seine Solo-Karriere und startete gleich mal voll und ganz durch mit seinem Debütalbum Maxine K. Im Jahr 1995 kam das raus, wurde auch gleich mal zu einem Kultwerk des Trip-Hop und gilt bis heute als Meilenstein der 1990er Jahre. Das Album vereint düstere Atmosphäre, keine Überraschung bei Tricky, Sampling-Artefakte und sozialkritische Texte. Und das Ganze ist eine Reflexion über seine Kindheit, Kolonialgeschichte und prekäre Lebensumstände. Besonders bekannt wurde der Track Hell is Round the Corner, der auf einem Sample von Isaac Hayes basiert. Das Album wurde von Martina Topley-Bird gesanglich auch noch mitgeprägt, deren Stimme Trickys Texte in eine fast gespenstische Sphäre hob. In den folgenden Jahren veröffentlichte Tricky eine ganze Reihe von Alben, die seine musikalische Vielfalt unter Beweis stellen sollte. Neil Ligard kann man hier empfehlen von 1996, ist sein zweites inoffizielles Soloalbum unter dem gleichen Projektnamen eben erschienen, nicht unter Tricky. Er fährt dort auch ein erstaunliches Repertoire gleich mal an Gästen auf, wie zum Beispiel Alison Moyet, Björk, Nene Cherry und Terry Hall von The Specials. Und die Songs auf dem Album sind eigentlich eher so unvollendete Demos als komplette Songs. Auf dem Album Pre-Millennium Tension von 1996 und Angels with Dirty Faces aus dem Jahr 98 experimentiert er dann mit Rock, Reggae und Hip-Hop, ohne sich dabei auf ein Genre ganz spezifisch festzulegen. Und dann kann man noch Noel West Boy empfehlen, Jahr 2008, eine Rückkehr zu seinen Wurzeln, bekannt nach seinem Heimatviertel. Ja, und dann ist noch False Idols zu nennen aus dem Jahr 2013 und Ununiform aus dem Jahr 2017. Da sind auch wilde Kollaborationen drauf mit Künstlern wie zum Beispiel Peter Silverman von The Antlers und Asia Argento. Tricky blieb auch als Schauspieler aktiv, ja, zum Beispiel in Luc Bessons Das fünfte Element hat er mitgespielt aus dem Jahr 1997 oder auch in der Serie Girlfriends. Und er soll wohl seit 2015 in Berlin leben und arbeiten.
0: Ja.
1: Kann man sich auch denken. Genau, also ihr habt es ja schon so ein bisschen gehört, also bei den musikalischen Einflüssen überrascht es keinen, wenn dann Gothic und Punk genannt werden. Seine Jugend, die war davon geprägt, von der Punk-Szene und vom düsteren Gothic der 80er, Reggae und Dub sind mit drin, die Soundsystem-Kultur Bristols, insbesondere Dub und Reggae, die haben einen sehr tiefgreifenden Einfluss auf seinen Sound gehabt und werden das immer haben. Hip-Hop und Soul muss man hier nennen, US-amerikanischer Hip-Hop, zum Beispiel Public Enemy oder auch Soul von Marvin Gaye und Isaac Hayes, die haben ihn geprägt und der Hip-Hop eben auch seine Sample-Technik maßgeblich beeinflusst. Und dann muss man auch noch Post-Punk und New Wave benennen, Bands wie Susie and the Banshees. Er hat zum Beispiel Tattoo von Susie and the Banshees gecovert auf Neil Ligard oder The Pop Group um Mark Stewart, der auch sein Mentor war. Die haben ihn ja zu einem seiner experimentellen Herangehensweise auch animiert. Und zu guter Letzt Jazz and Blues hört man noch bei ihm raus. Gerade so spätere Alben wie Mixed Race aus dem Jahr 2010, die zeigen ihnen eben Einflüsse von Blues, Jazz und sogar maghrebinischer Musik, genau. Und er hat nicht nur das ganze Genre Trip-Hop maßgeblich beeinflusst, sondern er hat eben auch andere Künstler beeinflusst. Zusammen eben mit Massive Attack und Portishead hat er den Sound of Bristol geprägt. Diese ganze Down-Tempo-Beats, die düstere Atmosphäre hat er mit aus der Taufe gehoben. Er hat Innovationen im Sampling in die Musik getragen. Er hat eine sehr unkonventionelle Sampling-Technik. Zum Beispiel hat er einfach Plattenknistern und Artefakte, die sonst eher stören würden, die hat er einfach draufgelassen und setzt hier neue Maßstäbe für die Produktion von elektronischer Musik, die halt dann eben auch deutlich organisch und handgemachter klingt. Genau, und er hat Einfluss auf andere Künstler. Er hat zum Beispiel Portishead inspiriert, die stammen ebenfalls aus Bristol, Björk, die auf Neil Ligard mitwirkte und so weiter und so fort. Ein Tausendsasser. Und was wir jetzt noch hören, sind zwei Songs, nämlich So Cold und Paris Maybe. Und zu Paris Maybe kann ich euch noch sagen, das gehört zu den Stücken, in dem das Album quasi so mit seine stärkste Form findet. Bass, Gitarre, Schlagzeug und Synthesizer, die stehen nicht sauber nebeneinander, sondern scheinen sich gegenseitig zu belauern. Nichts drängt sich auf und doch liegt überall so eine unterschwellige Spannung drunter, als könnte der Song jeden Augenblick kippen, aber hört selbst. Tricky für euch. Viel Spaß.

0: Es ist kurz nach 10, Halbzeit bei der B-Sides Radio Show. Die B-Sides Radio Show gibt es immer Donnerstagabends in den generalen Kalenderwochen, also im 2-Wochen-Rhythmus, von 21 bis 23 Uhr live auf der Wüstenwelle 96,6 MHz und im Livestream unter www.wüste-welle.de. Und Halbzeit bei der B-Sides Radio Show, das heißt Sample der Woche.
1: Das Sample der Woche.
2: Herzlichen Dank.
0: Da war er noch dabei.
2: Genau, gerade so, genau. Mhm. Kurz vom Absprung von Massive Attack. Wunderbar. Und das Sample der Woche besteht immer aus dem Original und dem Sample. Das Original ist diesmal wirklich sehr spannend. Stammt von Japan und der Track oder der Song, der heißt Ghosts. Japan war, wie ihr sicherlich alle wisst, eine englische New Wave Band, die sich 1974 in South London gegründet hat. Die Gründungsmitglieder waren der Sänger und Gitarrist David Sylvian, Steve Jensen an den Drums war dabei und Mick Karn am Bass und später kam noch Richard Barbieri an den Keyboards und Rob Dean an der Leadgitarre dazu. Sie waren zunächst dem Glamrock zugewandt, Japan haben dann aber auch ganz schnell einen eigenen Sound entwickelt, der eine Mischung war aus Artrock, elektronischer Musik und fremden bzw. exotischen Einflüssen. Ergänzt wurde das dann noch durch einen stark androgyn geprägten Look der Bandmitglieder. Die Band war in den späten 70ern und frühen 1980ern erfolgreich. Sie schafften es mit 9 Singles in die UK Top 40. 6 Alben erreichten Goldstatus, gerade als sie sich dann im Jahr 1982 dann auch endlich mal einen kommerziellen Erfolg erspielt haben, löste sich die Band auf, weil die Mitglieder eigene Projekte vorantreiben wollten. Zwischen 1989 und 1991 gab es allerdings nochmal eine Reunion unter dem Projektnamen Rain Tree Crow, also nicht unter Japan, sondern haben sich dann Rain Tree Crow genannt. Und 1991 erscheint dann auch nochmal ein gleichnamiges Album zum Reunion-Projekt. Ja, und wir hören jetzt Ghost, das war Japans erfolgreichste Single in UK. Sie erreichten damit die Top 5. Erschienen ist der Song auf dem 5. und zugleich auch letzten Studioalbum Tin Drum, welches 1981 von Japan rausgebracht wurde. Der Journalist Todd Hutlock, der bezeichnete den Song als einen der bemerkenswertesten und überraschendsten Einträge in der Geschichte der britischen Charts. Ihr werdet gleich hören, warum. Sylvian hat später dem Mojo Magazine verraten, dass Ghost die Auflösung der Band quasi schon vorweggenommen hat. Das war das einzige Mal, sagt er, dass ich etwas Persönliches durchscheinen ließ, also in den Lyrics. Und das hat mich auf den Weg gebracht, den ich als Solokünstler einschlagen wollte. Der Song, der wurde von Richard Barbieri und David Sylvian im minimalistischen Stil arrangiert und weist klangliche Einflüsse von Karlheinz Stockhausen auf. Barbieri schuf so einen ganz eigenartigen, leicht

dissonanten Synthesizer-Sound zu Beginn des Songs mit einem Roland System 700 und Sylvian am Prophet 5 Synthesizer und Barbieri dann am Oberheim OBX. Die arbeiten darauf dann die Akkorde aus und der Marimba-Part des Songs, der wurde von Steve Jensen dann arrangiert und gespielt, also eine wahrliche Bandarbeit. Der Song verzichtet komplett auf Drums, das ist relativ ungewöhnlich, gerade für die ja, drumlastigen 80er mit Gated Reverb auf der prägnanten Snare und so, das haben wir ja alles nicht. Und damit war es dann eben auch ein sehr denkbar ungeeigneter Single-Kandidat, wurde aber eben trotzdem Japans erfolgreichste Single-Auskopplung ever. Und eher haben Ghosts übrigens 2006 noch geadelt und sie haben es auf ihre Late Night Tales Ausgabe draufgepackt. Und die Deftones haben 2011 nochmal ein Cover davon veröffentlicht. Also Ghosts hat seinen Spuren hinterlassen und der Song ist großartig. Wir hören es mal rein und ihr achtet mal so bitte auf die Soundkulisse, weil die wird später noch wichtig.

0: Also eigentlich kaum zu glauben, ne, dass dieser Song es wirklich in die Top 5 geschafft hat, in die Charts. Heutzutage wahrscheinlich undenkbar.
1: Absolut.
0: Aber toll produziert, gerade auf Kopfhörern klingt es großartig. Und einer dieser Sounds, den hat eben auch Triggy ganz toll gefunden. Und überraschenderweise habe ich ihn heute mal als Sample der Woche ausgesucht. Der Song dazu heißt Hey Love. Der ist auf dem 9. Studioalbum von Triggy erschienen, was 2013 rauskam. Gleichermaßen war es auch der erste Release auf dem gleichnamigen Label, also False Idols, genau, ist das Album dazu und so heißt auch sein Label. Und Hey Love leiht sich die tiefe Synthesizer-Fläche von Japans Ghosts aus und natürlich diesen charakteristischen leicht schiefen Synthi-Sound, den wir da gerade am Anfang in der ersten Strophe gehört haben. Und der wird von Triggy so ganz als wiederkehrendes Element in den ganzen Song eingebaut, der den soundtechnisch sehr, sehr prägt und tolles Sample, muss ich sagen. Und wir hören jetzt mal rein in Hey Love von Triggy, der Japan gesampelt hat. Viel Spaß.

Und von einer Legende aus dem Süden Englands geht's zu einer Legendengruppe aus dem Süden Nordamerikas, nämlich Cypress Hill. Die gibt's doch seit richtig langer Zeit. 1993 gab's Black Sunday und Insane in the Brain. Die sind für ihre nasalen Raps, den Stoner Rap Stil und eben diesen Welthit wie Insane in the Brain bekannt. Und erstmals präsentieren jetzt Cypress Hill, die es immer noch gibt, ein vollständiges Album in spanischer Sprache und markieren damit eine ganz neue Phase ihrer langjährigen Bandgeschichte. Und tatsächlich schlagen sie hier eben Brücken zwischen Generationen und Regionen. Und das zieht sich als roter Faden durch das ganze Album. Deswegen hören wir jetzt mal rein in das Album Dios Bendiga und den Track No Tengo Miedo. Cypress Hill zusammen mit Sick Checken bei der B-Sides Radio Show.

Wir hören hier bei der B-Sides Radio Show ein genreübergreifendes Jazz-Album, das Soul und das elastische Low-End des Reggae mit einem offenen Sinn für Möglichkeiten verbindet. Wir hören Marco Benevento. Das Album heißt Clara und ist auf Big Crown erschienen. Und das Projekt begann vor 3 Jahren als eine Art privates Experiment. Benevento schrieb intuitiv, inspiriert von italienischen Filmen, ja, das hört man raus, und auch Melodien. Und mit der Zeit entwickeln sich Skizzen zu etwas Größerem und Kraftvollerem und mündeten schließlich in die hier zu hörende majestätische Ausformung. Frizzante ist das Lied, das gerade die letzten Takte noch für euch hat. Und dann hören wir noch in einen sehr schönen Track rein, was ganz anderes, aber vom selben Album, auch ganz arg fein, Marco Benevento mit Hip Band.

Ein sehr spannendes Album, Marco Benevento mit Clara Hip, denn läuft gerade noch aus. Ja, und was ganz anderes, das war gerade so ein bisschen das musikalische Karussell, kommt jetzt mit einer Dame namens Nia Archives. Emotional Junglist heißt ihr neues Album, es ist Album Nummer 2 und hier lässt sie mit allem flirten, von unschuldigem Indie-Pop bis hin zu Electronica der 90er, untermalt mit synkopierten Beats und dröhnenden Basslines ihre Jungle-Wurzeln. Und tatsächlich gibt es diesmal auch Features mit Georgia Smith und auch Samtha. Und Emotional Junglist ist das titelgebende zweite Album. In der Presse ist es nicht ganz gut weggekommen, hat auch im Musikexpress nicht die allerbeste Punktzahl abgeräumt. Ich habe ein paar wunderschöne Perlen gefunden und eine davon heißt Around the Band von Nia Archives. Viel Spaß!

0: Ja, Breakbeats und London, da hat's mich halt schnell.
1: Passt gut zusammen, genau. Und was auch gut zusammenpasst, ist Trip-Hop und Bristol. Und wir machen weiter mit Tricky und seinem 15. Soloalbum Different When It's Silent, das gerade veröffentlicht wurde. Und ja, er hat natürlich viele Leute beeinflusst und ich hatte es vorhin schon so ein bisschen aufgezählt. Und auch The Prodigy, Fatboy Slim und später auch Burial oder FKA Twigs, die beziehen sich alle teilweise auf ihn in ihrem Sound und bei ihrer Herangehensweise an die Musik. Genau, und bei seinem neuen Album ist natürlich Trickys Stimme wie immer dabei. Sie droht eher, als sie singt, und wir hören bei einem der Songs auch seine langjährige musikalische Weggefährtin Martha. Und wen wir ganz oft hören jetzt auf dem neuen Soloalbum, das ist der Bristoler Sänger Mitch Sanders, dessen zartes Falsett ja wirklich einen spannenden Gegenpol zu Trickys gepressten Raps aus der Gruft darstellt. Generell ist es aber nichts Ungewöhnliches. Tricky baut seine Songs gerne um Stimmen herum auf, die seinem eigenen Knurren, Flüstern und Murmeln irgendwie einen Kontrast entgegensetzen. Und meistens war es in der Vergangenheit eben auch die Frauenstimme, die dann den Songs durch ihre pure Anwesenheit etwas Schwebendes, Verführerisches oder manchmal auch was Unheimliches gegeben hat. Auf Different When It's Silent ist Mitch Sanders fast durchgehend präsent und wird damit ja fast schon zum emotionalen Höhepunkt und zur emotionalen Mitte des Albums. Seine Stimme ist zwar auch brüchig und erschöpft, sie droht aber nie den Kampf gegen die Tief aus den Untiefen vom Tricky Klangkosmos, diese ganze dreuende Klangkulisse, gegen die verliert sie nie, sondern sie setzt sich souverän durch und führt sicher durch die Songs wie eine Laterne im dunklen Wald quasi, der man nur allzu gerne folgen möchte. Das Gute an Different When It's Silent ist eben auch, dass Tricky hier nicht versucht hat, seine alten Platten nachzubauen. Gerade einer wie Tricky mit diesem Legendenstatus, der wird natürlich immer gnadenlos an seinem bisherigen Werk gemessen, und das wird auch immer so bleiben, fürchte ich. Die Songs klingen mit ihren spröden Rhythmen, verhaltenen Gitarren, nervösen Synthesizern und den albtraumhaften Streichern wieder mal alles andere als gefällig. Laut.de hat dazu auch sehr treffend geschrieben: Es scheint, als, Zitat, hätte im Studio eine Atmosphäre geherrscht wie nach einem Trauerfall im Büro. Ja, aber wir hoffen mal, dass sie dann doch mehr Spaß hatten, also zumindest Tricky und Mitch Sanders. Die Songs sind oft keine klassischen Songs im üblichen Sinne, sondern fast schon Zustände, die man hören kann. Sie wirken müde, angespannt, verwundet und stets nur einen Schritt vom völligen Zerfall entfernt. Juhu, genau. Und da hören wir wieder mal zwei.
0: Jetzt brauchen wir so die Konfetti-Kanone. Bumm. Stimmung.
1: Genau. Nee, ist halt so, wie es ist, ne? Tricky versteckt hier nichts, und wir hören wieder zwei wunderbare Beispiele. Wir hören jetzt Because I Don't Know und Marinate. Und bei Marinate lässt sich das noch sagen. Das ist ein Song eigentlich von Dope Lemon, den Tricky hier covert. Von dessen ursprünglichen sonniger, entspannter Psychedelik bleibt hier natürlich aber nichts übrig. Tricky zieht das Stück hinunter in seine eigene Unterwelt, lässt Bass und Gesang schwerer werden und ersetzt jede Lässigkeit durch Müdigkeit und Misstrauen. Und so bleibt nur noch recht viel Freude zu wünschen bei wieder zwei wunderbaren Beispielen aus Trickys neuem Werk. Viel Spaß!

0: Und plötzlich war es zu Ende. Mit der Geige sehr reduziert diesmal.
1: Ja, ne? Ja, genau. Also hört man mich? Ja, jetzt hört man mich. Nee, also zu viele Spuren hat Tricky, glaube ich, nie am Wickel. Alles sehr reduziert. Alles, also so Bauhausmäßig, ne? Es wird alles weggelassen, was weggelassen werden kann, bis nichts mehr weggelassen werden kann, wenn ihr versteht, was ich meine. Bestimmt.
0: Also ich habe dich verstanden, wenn ich dir in die Augen geschaut habe. Ja, und weiter geht's mit der letzten Runde in diesem Viertel der B-Sides Radio Show. Da gibt's ein neues Album von einer Band namens Yard Act. You're Gonna Need a Little Music heißt es. Ist frisch rausgekommen. Und das ist eine britische Indie-Rock-Band aus Leeds und die schlagen damit ein neues Kapitel auf. Zum ersten Mal entsteht nämlich wirklich ein Album komplett als Band und das ist wirklich sehr dynamisch, sehr kollaborativ und auch energiegeladen. Und entstanden ist das Ganze auf sehr vielen Konzerten irgendwo zwischen Leeds und Los Angeles und produziert von Justin Melville Johnson, der auch unter anderem Nine Inch Nails, Beck und St. Vincent produziert hat. Und es vereint in diesem Fall eben, und das passt ja auch ganz gut, wenn man so viel unterwegs ist, diese britische Besonderheit mit internationalem Sounddesign. Und Yard Act hat sich tatsächlich auch so ein bisschen weiterentwickelt von dieser eher schnöderen Post-Punk-Ecke in Richtung Rock und Indie-Disco. Und davon können wir uns selbst ein Bild bzw. ein Öhrchen machen mit You're Gonna Need a Little Music von Yard Act. Viel Spaß!

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0: Nicht schlecht, oder?
1: Ja, es ging diesmal aber nicht um Disco-Schnupfen, ne? Hat er sonst auch ganz gerne als Thema.
0: Richtig, aber trotzdem hat er alles andere gehandelt, was es eben so gibt. Und wer vielleicht keinen guten Empfang hatte hier am Radio, es ging nicht um Manfred Manni, es ging auch nicht um die gute alte Frau Mama, es ging um seine Manie. Meine Manie Bibica, Frank Laurenz Bibica, so heißt er bürgerlich. Und früher war mal Newcomer, inzwischen hat er schon 6 Alben draußen, ein Wiener Musiker mit einem Lebensspiel, der ja von Hedonismus geprägt ist, so heißt es, so liest sich das dann, aber tatsächlich ist es einfach geprägt von Größenwahn aller Oasis oder eben auch Falco, den er gerne zitiert oder auch imitiert. Oasis eben genauso. Was alles mit drin ist, Wiener Schmäh und Pop-Attitüde, Hip-Hop-Lines, aber auch natürlich der gute alte Rock'n'Roll darf nicht fehlen. Sein neues Album heißt Rock'n'Roll Star, nur echt mit dem Sternchen statt dem A. Wirklich ein tolles Album, und weil es so toll ist, hören wir gleich noch in den zweiten Track rein. Und da gibt's, das habe ich vorher schon gespoilert hier, aber als aus dem Off, lieber Schule, Daft Punk und Justice Moment ist jetzt eben auch dabei. Ein spannendes Album, Rock'n'Roll Star von Bibica, hier der zweite Track unterwegs für euch. Viel Spaß.

0: Ja, so gut müssen wir erstmal glauben können.
1: Mhm. Und produzieren können, ne? Ich glaube, die Musik fällt halt schon in sich zusammen, wenn du den ganzen Produzenten-Overkill mal wegdrehst. Aber ich glaube, das ist ja genau das Spannende eigentlich an der ganzen Sache.
0: Mit Sicherheit.
1: Ja, und dieses abgefahrene, durchgedrehte, überhebliche, was vielleicht gespielt ist, vielleicht auch nicht.
0: Wer weiß, wir müssen uns vielleicht mal live.
1: Ja, genau. Ich glaube, live.
0: Ein
1: auch,
0: Bild machen.
1: Ein witziges Erlebnis, genau. Und wir machen nochmal kurz weiter mit Tricky, obwohl der Übergang jetzt natürlich nicht so einfach ist. Nach Bibiza, Tricky und sein 15. Soloalbum Different When It's Silent war heute Abend Thema bei Volle Pulle Schulle. Und was noch bleibt, ist der Song Out of Place. Das ist eigentlich der Rausschmeißer auf dem Album, aber auch gleichzeitig der einzige Song, wo Trickys langjährige Mitstreiterin Martha mit von der Partie ist. Ihr zurückhaltender Gesang, der muss sich hier gegen Trickys punkig herausgerotzte, schlechte Laune-Shouts durchsetzen. Der Song war übrigens auch gar nicht für das Album hier gedacht, sondern für Marthas eigenes Album ursprünglich mal konzipiert. Hat sich dann aber für mich als Album-Highlight herauskristallisiert, bei dir auch, wa?
0: Eindeutig Album-Highlight, wenn du mich fragst, ja, ist überragend.
1: Ganz klar.
0: Ja.
1: Und deswegen würde ich sagen, wir hören uns das jetzt einfach mal an und vielleicht gibt es danach noch kurz ein bisschen was von Redainer, aber Out of Place passt auf jeden Fall in die Sendung noch rein mit Tricky. Viel Spaß.

0: Red Dana hatte noch seinen kurzen Auftritt.
1: Mhm.
0: Ja, das ist die B-Sides Radio Show. Die B-Sides Radio Show gibt es immer donnerstagabends in den geraden Kalenderwochen, also im 2-Wochen-Rhythmus von 21 bis 23 Uhr live auf der Wüstenwelle 96.6 und im Livestream unter www.wüste-welle.de. Am Regler und am Mikrofon waren und sind Schulle und Liquid Dip. Wir haben euch sehr gerne durch den Abend begleitet und machen das in den nächsten Wochen sehr, sehr gerne wieder. Also die Donnerstagabende in den geraden Kalenderwochen rot, grün und hellblau anstreichen, damit ihr uns live nicht verpasst. Wiederholt wird die Sendung mit Sicherheit auch, aber live ist halt doch am schönsten. Ja, und was fehlt noch tatsächlich am Ende jeder B-Sides Radio Show? Schulle, möchtest du sagen?
1: Einfach mal das Allerletzte.
0: Ne? Einfach mal das Allerletzte. Das kommt jetzt heute und das kommt tatsächlich von einer Funkband aus Frankreich. Die wurde 1994 von Bandleader Alain Miaud gegründet und hört auf den Namen Cortex. Und die ist bekannt für polyrhythmische Instrumentalstücke und Grooves aus Funk, Bossa Nova und Samba Jazz. Und das Ganze vermischt mit atmosphärischem Gesang, das vom amerikanischen Funk und Jazz der 70er Jahre so vermischt wurde. Und interessanterweise wurde die aufgelöst, aber 2009 neu mit neuer Besetzung wieder neu besetzt. Und Hip-Hop-Samples von Cortex Sounds sind aufgetaucht bei Künstlern wie MF Doom, Madlib, Tyler the Creator, Kanye West, Flying Lotus und Loop Fiasco. Und da gab es nochmal so einen zweiten Wind für die Band. Und so bin ich auch auf sie gestoßen. Und ein Lied hat mir richtig gut gefallen. Das war aber auch eine andere Suchgeschichte. Da wollte ich nach Caribou suchen, also unseren geliebten Dan Snaith, und bin bei denen rausgekommen, was überhaupt nichts damit zu tun hat. Aber die Single ist überragend. Das ist nämlich eine sehr seltene Jazz-Funk-Single der Band aus dem Jahr 1977. Und deswegen hören wir jetzt rein in Stevie von Cortex. Und das ist das Allerletzte. Damit sagen wir tschüss, ciao und ade. Das waren Schulle und Liquid Dip. Bis auf 2 Wochen. Macht's gut. Tschüss, ciao. Ade.
1: Ciao.
2: Also, das ist doch jetzt echt das Allerletzte.

Mit großer Trauer nehmen wir Abschied von Gerda Maria Pflock, einer der prägenden Stimmen der Wüstenwelle. Gerda war nicht nur unsere älteste Sendungsmachende, sie wäre in diesem Jahr 88 Jahre alt geworden, sondern auch eine der Dienstältesten. Als Gründungsmitglied war sie beim Sendestart am 17. Juni 1995 im Studio dabei und hielt diesen Moment auf Video fest. Dieses Dokument des Anfangs ist bis heute ein Stück Radiogeschichte. Gerda war ein Charakter, eine eigenständige Stimme, eine, die dieses Radio über Jahrzehnte mitgeprägt hat. Sie wird fehlen, mit all ihren Ecken, Kanten und ihrer unverwechselbaren Art. In der Vielfalt der Wüstenwelle wird ihre Stimme eine Lücke hinterlassen. Die Sendung Kaleidophon wird in den nächsten Monaten noch weiterlaufen, mit Wiederholungen aus den letzten 30 Jahren.

Andreas Barthelmes, die große Zerstörung, was der digitale Bruch mit unserem Leben macht. Google statt gelbe Seiten, Uber-App statt Taxistand, Tinder statt Disco, alles ist neu und digital. Disruption, denken wir, ist ein technologischer Trend. Falsch. Sie ist das Phänomen unserer Zeit. Radikal wälzt sie unser Leben um. Parteien und Verbrennungsmotor sind tot. Nachkriegsdeutschland ist vorbei. Die Menschen fühlen sich überfordert. Die Gesellschaft polarisiert sich und kippt. Künstliche Intelligenz und autonome Maschinen nehmen uns Arbeit und Selbstwirksamkeit. Der Staat zerbricht unter seiner Fürsorgelast. Facebook, Google und Chinas Daten macht steuern auf einen globalen Staatsstreich zu.

Doch im Buch liegt auch die Lösung. Digitale Bewegungen wie MeToo und Fridays for Future machen Hoffnung auf eine neue demokratische Weltordnung. Klar ist, national bewirken wir heute nichts mehr. Wir brauchen einen globalen Ordnungsrahmen. Eine Utopie in Zeiten von Trump und Co.? Nein, dieses Buch macht konkrete Vorschläge, was wir jetzt tun müssen. Europa fasst Mut. In flexiblen Allianzen macht es sich auf zur globalen Bürgergesellschaft. Aus Old Europe wird Bold Europe. Die Corona-Pandemie sorgt dafür, dass sich unsere Arbeitswelt abrupt und radikal verändert. Es ist unklar, was das für die Zukunft bedeutet und welche Entwicklungen dieser Trend weiterhin erfahren wird. Der Berliner Unternehmer Andreas Bartelmess wagt dennoch einige Prognosen in seinem neuen Buch »Die große Zerstörung«. Für einen sozial gerechten Arbeitsmarkt sieht der Autor schwarz, eine Polarisierung sei längst zu beobachten. Es gibt eine digitale Elite, die extremst viel Geld verdient, sagt Bartelmess. Dazu gehörten Programmierer und Data Scientists, die von großen Technikkonzernen umworben würden und ohne Personalverantwortung oft mehr verdienen als Geschäftsführer in Mittelstandsunternehmen in Deutschland. Auf der anderen Seite schafft dieses Digitale ein neues Prekariat, so Bartelmess. Denken Sie an die Juicer, die jede Nacht die E-Roller wieder einsammeln oder die Leute, die die Pakete austragen. Bartelmess befürchtet eine Polarisierung, die die Nivellierung der Arbeitswelt in der Nachkriegszeit brechen wird, dass jeder gebraucht wird und die Gewerkschaften mit den Arbeitgebern zusammenarbeiten. Das schaffe natürlich Konflikte und Zukunftsängste in der Gesellschaft, so Bartelmess. Bereiche, in denen gute, qualifizierte Arbeit gebraucht wird, werde es den Prognosen von Bartelmess nach schon noch geben. Die werden nicht wegfallen. Man müsse sich aber überlegen, wo die Wertschöpfung und die Gewinne stattfinden. Das Problem ist, dass die Gewinne dort stattfinden, wo der Kundenzugang ist, und das wird sich bei den Digitalgiganten konzentrieren, wenn wir dieser Entwicklung keinen Einhalt gewähren. Bartelmess hat auch eine ganz besondere Sicht auf die Parteien, deren Ende er gekommen sieht. Er schreibt: In einem haben die Politikverdrossenen ja recht. Bei uns entscheidet nicht nur das Wahlergebnis über die Regierung, sondern genauso der Koalitionswunsch der Parteien und bei diesen manchmal sogar ein mit großem Tamtam organisierter Mitgliederentscheid. Dabei gilt, je mehr Parteien, desto mehr Bündnisoptionen. Je mehr Optionen, desto mehr Komplikationen. Je mehr Komplikationen, desto mehr Kompromisse. Und je mehr Kompromisse, desto größer die Zahl derer, die am Ende enttäuscht sind. Die Herausforderung, die Gerhard Schröder Agendapolitik der Nullerjahre für die SPD war, wurden die sogenannte Flüchtlingskrise und der Aufstieg der AfD für die Union. Die Eurokrise war da nur ein Vorbeben. In allen Fällen setzte die Regierungspartei mit Rücksicht auf größer gewordene transnationale Bezugsrahmen kontroverse Richtungsentscheidungen durch, die zwar die liberale und globalisierungsfreundliche Partei Mitte jeweils unterstützte, die jedoch die traditionelle Stammwähler nicht mittrugen. Und weiter. Selbst die nobelste Verfassungsaufgabe der Parteien, die politische Willensbildung, wird heute vom Social Media organisiert. Social Media führt zu Plastikbann und Brexit, zu MeToo und Klimadebatte. Social Media führt aber auch zu heftiger Hetze gegen Flüchtlinge, Politiker, Frauen, Großwildjäger, Seenotretter, Pegida-Demonstranten und, und.
Social Media ist der Ort, wo Debatten entstehen und ausgetragen werden. Social Media ist der Ort, von dem aus Politik und Gesellschaft bewegt werden. Und die Parteien laufen hinterher und springen allenfalls noch auf den Zug auf. Oder werfen sich hinter ihn. Fällt irgendjemandem eine große Debatte der letzten 20 Jahre ein, die ihren Ausgang in einer der etablierten Parteien hatte? Eben, das muss man sich klar machen. Die politische Willensbildung läuft heute an den Parteien vorbei. Wir springen zum Kapitel, was wir jetzt tun müssen. Auszug. Die Welt von morgen, eine globale digitale Oligarchie, das müssen wir verhindern. Noch können wir es schaffen. Aber die Zeit drängt. Wir müssen handeln, bevor uns die Digitalgiganten den Primat des Politischen ganz aus der Hand nehmen. Disruption heißt Zerstörung und ihr Lied kann man mit hängenden Schultern singen oder Brust raus mit Mut und Optimismus. Ein Sprung. Schöpferische Zerstörung. Nutzen wir die Disruption jetzt für neue Ideen und lange überfällige fundamentale Korrekturen. Beklagen wir den technologischen Umbruch nicht als Verlust der Vergangenheit, sondern sehen wir ihn als Gewinn der Zukunft. Das Alte war gut, das Neue kann noch besser werden. Und was schlecht war, schaffen wir ab. Wir erinnern uns, genau das war ja bisher die Tendenz des Fortschritts. Steven Pinker hat es gezeigt. Allen Katastrophen zum Trotz ist es im Verlauf der Geschichte mittel- und langfristig immer mehr Menschen immer besser gegangen. Zugegeben, bei Klimawandel und Artensterben, KI und Überwachungskapitalismus müssen wir sofort handeln. Es kommt jetzt auf die nächsten Jahre an. Das Glas ist halb leer oder halb voll. Die Disruption bedroht uns oder sie ist die große Chance, die wir jetzt brauchen. Der Bruch ist die Lösung. Fridays for Future hat den richtigen Sense of Urgency. Es drängt, aber Panik hilft nicht. Wir brauchen Entschlossenheit, wir brauchen Boldness. Bezeichnend, dass wir im Deutschen für Boldness keine gute Übersetzung haben. Mut, vielleicht sogar Dreistigkeit, Kühnheit, in jedem Fall. Er bedenkt, obwohl sich die digitale Welt radikal von der alten unterscheidet, denken wir sie noch in den Mustern der Vergangenheit. Wir haben Sehnsucht nach unserer alten Heimat, nach Nutella-Deutschland und wohliger Reihenhausdemokratie. Wir hängen an den Dogmen von Arbeit und sozialer Marktwirtschaft, nationalen Steuern und Sozialstaat. So bequem haben wir uns in dieser Welt eingerichtet, dass wir Angst vor der Zukunft haben. Uns fehlt eine Vision. Noch ein interessanter Gedanke. Die Beschleunigung der Zeit, in der wir leben, bringt Hetze und Stress mit sich. Wir flüchten davor in die digitale Komfortzone. Das führt besonders in der jüngeren Generation zu Konfliktunfähigkeit und Überempfindlichkeit. Wir suchen den schönen Schein von Instagram, Achtsamkeit und Spiritualität. Paradox, selbst die Flucht vor der Digitalisierung optimiert uns dafür, mit ihr klarzukommen. Achtsamkeit wird zu einer weiteren Selbstoptimierungsdisziplin der digitalen Gegenwart. Seine Vorschläge sind so speziell, dass man sie schon selbst lesen und bedenken muss. Jedenfalls meint er, Katastrophen drohen, wenn wir sie nicht abwenden. Bereiche, in denen gute, qualifizierte Arbeit gebraucht wird, werde es den Prognosen von Bertelsmann nach schon noch geben. Die werden nicht wegfallen. Man müsse sich aber überlegen, wo die Wertschöpfung und die Gewinne stattfinden. Das Problem ist, dass die Gewinne dort stattfinden, wo der Kundenzugang ist. Und das wird sich bei den Digitalgiganten konzentrieren, wenn wir dieser Entwicklung keinen Einhalt gewähren.
Der Autor Andreas Bartelmeß, geboren 1979, ist Ökonom, Start-up-Unternehmer und Publizist. Er lebt in Berlin. Berufliche Anfänge bei Roland Berger, den Vereinten Nationen in New York und bei Gruner und Jahr. Neben eigenen Start-ups baut er führende europäische Tech-Unternehmen mit auf. Heute ist er Berater. Noch als Student gründete er den Think Tank 30 unter dem Dach des Club of Rome Deutschland. Bartelmeß kommentiert das Zeitgeschehen regelmäßig für die Zeit, die Welt, NZZ, Handelsblatt, Wirtschaftswoche und Spiegel Online. Dies ist sein erstes Buch. Professor Dr. Dr. H.C. Mult Hans-Werner Sinn, IFO-Institut München, sagt, ein Buch mit lauter Aha-Effekten. Man kommt gar nicht mehr los davon. Wer den Zeitgeist verstehen will und wissen will, wohin Wirtschaft und Gesellschaft steuern, muss dieses packende Buch lesen. Hier sprachen wir über Die große Zerstörung von Andreas Bartelmeß, erschienen im Duden Verlag.

Andreas Wagner schrieb den Kriminalroman Die Präparatorin. Eine ungewöhnliche Heldin auf der Suche nach einer grausamen Wahrheit, rätselhaft, düster, trügerisch. Das Buch Steinolog. Das soll aber auch so sein, dass man als Leser zuerst nur viele Fragen hat und gespannt ist, mehr über die Story zu erfahren. In diesem Sinne, Einstieg mehr als geglückt. Es sind interessante Puzzlesteine, die präsentiert werden. Zuerst die kleine Felicitas in einer mehr als beklemmenden Situation und dann Jahrzehnte später im Heim bei ihrer dementen Mutter. Als Tierpräparatorin Felicitas Buß eine Kiste mit Erinnerungsstücken ihres Vaters entdeckt, gerät ihre Welt ins Wanken. War er doch nicht nur das unschuldige Mordopfer, für das sie ihn jahrzehntelang hielt? Was geschah auf jener Afrika-Expedition, die nur die Hälfte der Teilnehmer überlebte? Felicitas beschließt, sich der Wahrheit zu stellen, ohne zu ahnen, welche Folgen das für ihr Leben hat. Felicitas Buß lebt in etwas verschrobenem, wirkendes Leben, hat weder eine Beziehung noch viele Freunde und auch das Verhältnis zu ihrer Mutter ist mehr als unterkühlt. Als die dann gleich zu Beginn des Buches stirbt und sich Felicitas mit ihrem Nachlass beschäftigt, geschehen einige unheimliche Dinge. Es wird mehrmals eingebrochen, jedoch nichts entwendet. Den schleimigen Bestatter, den sie zu Hause aufsucht und ihr aufgeregt etwas mitzuteilen versucht, findet sie wenig später ermordet in seinem Institut. Hängen diese unheimlichen Dinge alle mit der Afrika-Reise ihres Vaters zusammen? Dann gibt es noch den neuen Mieter Thorsten, der sich nett um die verwirrte Frau kümmert. Doch ob hier der Schein trügt oder ob hier endlich ein patenter Mann in ihr Leben tritt, lest bitte selbst. Einen Auszug wollen wir nicht vorenthalten. Sie hatte alle drei Türen abgeschlossen und zusätzlich mit Keilen gesichert. Zu oft hatte man in den letzten Stunden bei ihr einzubrechen versucht. Sie musste das Durcheinander sortiert bekommen. Das Chaos um sie herum und vor allem das in ihrem Schädel brauchte Struktur. Sie hatte sich fest vorgenommen, ihr Kinderzimmer erst dann wieder zu verlassen, wenn sie alle Zeitungsausschnitte und Zettel, die hier teils verstreut, teils vorsortiert am Boden lagen, mindestens einmal wirklich durchgelesen hatte. Sie verzog gequält den Mund. 2 Tage brauchte sie bestimmt dafür, so zahlreich waren sie. Sie atmete kräftig aus. Ein paar der ganz kleinen Fetzen hoben ab und landeten ein Stück weiter auf Häufchen, auf denen sie nichts verloren hatten. Vielleicht war das der richtige Weg. Alles zusammenschieben, auf eine große Papierhalde und von neuem beginnen. Der gleiche Vorgang, aber mit dem Wissen, das sie jetzt besaß. 8 Tiere, direkt vor Ort ausgewählt und auf vorbereitete Formen gezogen, in die ihr Vater akribisch kleine, gleichmäßige Hohlräume eingearbeitet hatte. Nur er konnte das gemacht haben, weil man Erfahrung mit dem Material haben musste, um die Gipsformen nicht zu zerstören. Man konnte problemlos ein paar Millimeter abschaben, um der Statur des Tieres gerecht zu werden oder mit Kitt Muskeln ausformen, aber einen Hohlraum musste man mit Bedacht angehen. 8 Tiere, die nicht zu ausgefallen waren, keine seltenen Arten. Daher war kein Stress bei der Einfuhr zu erwarten gewesen, die mit den Kontakten von Greta von Wernicke zur belgischen Fluglinie Sabena ohnehin kein größeres Problem dargestellt hatte. Mit den entsprechenden Papieren konnte jedes dieser Tiere auch unter heutigen Bedingungen hierher geschafft werden. Dazu bedurfte es keiner besonderen Vorkehrungen. 8 Tiere, die von einem reichen Industriellen, einem Unternehmer mit Flugbegleiterin als Ehefrau, einem Ministerialdirigenten des Auswärtigen Amtes und einem Kommerzienrat geschossen worden waren, im Feld unterstützt von einem erfahrenen Präparator und einem Kameramann. Zwar blieb noch zu klären,
welche sensiblen Bereiche der Unternehmung Rüther und der Schweizer abdeckten. Es wirkte aber jetzt schon wie eine klug zusammengestellte Truppe, die, als Jagdgesellschaft getarnt, irgendetwas in den Hohlräumen ihrer Trophäensammlung über die Grenzen hinweg nach Deutschland transportiert hatte. Tief in ihr sperrte sich etwas dagegen, ihren Vater in diese Reihe einzuordnen. War er Teil einer kriminellen Schmugglerbande gewesen? Oder war das alles ohne sein Wissen und Zutun geschehen? Ein Wunschtraum wie eine Seifenblase, viel zu groß, um aufzusteigen und schon geplatzt, noch bevor sie den Ring verlassen hatte. Wenn es so war, wie sie vermutete, musste ihr Vater eine zentrale Rolle gespielt haben. Er konnte kein Unwissender gewesen sein, den die anderen bloß hinters Licht geführt hatten, überrumpelt von dem, wozu man ihn erst vor Ort gedrängt hatte. Das waren doch nur sinnlose Versuche, ihren Vater herauszuhalten. Es brauchte eine akribische Vorbereitung, detaillierte Planung und Listen für das benötigte Material. Die Formen mussten bestellt und zuvor musste hier in Deutschland abgeschätzt werden, welche Tiere in welcher Größe zu erwarten waren. Ihr Vater hatte sich einlesen müssen, abwägen, welche Materialien taugten. Ohne ihn funktionierte das alles nicht. Jeder andere der Gruppe wäre austauschbar gewesen, nur er nicht. Andreas Wagner ist hier ein höchst spannender Krimi gelungen, der die Leser schon von der ersten Seite anfesselt. Hat das Kind seinen Vater ermordet? Oder was hat es damit auf sich? Da wir es nicht mit Stephen King zu tun haben, der jedes Tabu bricht, wird diese Anfangsszene im Lauf der Zeit ordentlich aufgelöst und die schlechte Beziehung Felicitas zu ihrer Mutter hinreichend erklärt. Die Charaktere sind gut gelungen. Die traumatisierte Felicitas, die von ihrer Mutter abgelehnt wird und wie eine Schlafwandlerin durch das Leben taumelt. Nur in der Werkstatt ihres Vaters scheint sie sich wohlzufühlen. Sie führt dessen Lebenswerk fort. Völlig unaufgeregt erfährt der Leser, wie Tiere präpariert werden. Der interessierte Laie, der diesen Krimi gelesen hat, wird nun nicht mehr von ausgestopften Tieren reden. Ein toller Krimi mit einer ganz besonderen Protagonistin. Schatten der Vergangenheit des Vaters, Hochspannung vom Feinsten und ein genialer Showdown machen dieses Buch zum Lesegenuss. Der Autor Andreas Wagner hat mit »Die Präparatorin« einen außergewöhnlichen Kriminalroman geschrieben. Er erzählt die Geschichte in einem prägnanten und hervorragend zu lesenden Schreibstil, der schnell in die Welt seiner Protagonistin entführt. Er arbeitet hier mit kurzen und knackigen Sätzen sowie kurzen Kapiteln, die zum Tempo des Buches beitragen. Andreas Wagner, »Die Präparatorin«, erschien bei Emons.

0: Wie ihr bemerkt habt, ist Kaleidophon in der Krimiphase. Der neue heißt Mord in Sunset Hall. Das ist der Titel des Krimis der Bestsellerautorin Leonie Swann. Zum Blut. Eigentlich hat Agnes Schaap mit der Hüfte, dem Treppenlift und den Bewohnern ihrer umtriebigen Wohngemeinschaft genug zu tun. Und dann ist da auch noch die Tote im Schuppen und die Tote im Nachbarsgarten. Ganz klar, das englische Idyll drückt und ein perfider Mörder hat es auf alte Damen abgesehen. Kurz entschlossen machen sich die streitbaren Senioren samt Schildkröte auf Mörderjagd. Eine Suche, die sie nicht nur auf das trügerische Parkett des örtlichen Kaffeetreffs führt, sondern auch in den dubiosen Lindenhof und schließlich tief in die eigene Vergangenheit. Denn auch Agnes und ihre Mitbewohner haben das eine oder andere Geheimnis zu hüten. Und diese Geheimnisse führen letztendlich zur Lösung. Bald schon erfährt die Leserschau, dass eine der Toten eine Zwillingsschwester hat und dass das Verhältnis zwischen ihr und der Cousine Agnes Schaap gestört ist. Ein Auszug. Nur bei Brexit hatte der Schönheitsschlaf einwandfrei funktioniert. Er saß mit glänzenden Augen, seidigem Fell und feuchter Nase beim Frühstück, während der Rest der Hausgemeinschaft am nächsten Morgen benommen in Tee- und Kaffeetassen herumrührte, geplagt von Zweifeln, Zipperlein und einem ausgeprägten Kater. Hatten sie tatsächlich in der Nacht einen Einbrecher gestellt, eingeschüchtert, wiederbelebt und weitergebildet? Es schien zu fantastisch, um wirklich wahr zu sein. Hetty strafte sie alle mit Verachtung. Charlie verteilte Kopfwehtabletten, Bernadette stöhnte in regelmäßigen Abständen, Winston wies seinen Toast zurück und Agnes machte Pläne. Es war nicht genug, sich mit einem lernfreudigen Jungspund anzufreunden. Sie mussten selbst hinaus in die Welt, genauer gesagt nach Duck End, um ihre eigenen Nachforschungen anzustellen. Und Agnes wusste schon genau, wo, auf dem schlüpfrigen, intrigenschwangeren Parkett des wöchentlichen Kaffeetreffs. Es versprach, ein abenteuerlicher Tag zu werden. Ein Blick auf Edwina. Edwina hatte sich auf ihre Yogamatte zurückgezogen und bildete Formen. Kuhgesicht, Krähe, Taube, Krieger, Sphinx, Schwan und Schmetterling und dann zur Sicherheit noch einmal die Krähe, doch die warme Stille in ihrem Kopf, die ihre Übungen sonst begleitete, wollte sich diesmal nicht so recht einstellen. Zu viel hatte sich in letzter Zeit verändert und Edwina fühlte sich ein bisschen verloren. Alle waren schrecklich beschäftigt mit der Suche nach diesem Mörder, als wäre das die wichtigste Sache auf der Welt. Sie hätte ihnen das ein oder andere erzählen können, aber wozu? Niemand beachtete sie. Warum war es in Ordnung, Lilly zu erschießen, bei Mildred und Olive aber auf einmal einen solchen Wirbel zu machen? Dabei hatten sie Mildred kaum gekannt und Olive gar nicht. Was für einen Unterschied machte es schon, ob sie da waren oder nicht. Und sie, Edwina, musste es wieder einmal ausbaden. Nicht fair. Agnes war ungeduldig mit ihr, Bernadette langweilig und der Marschall hatte immer häufiger diesen fernen Blick. Nicht ganz da. Das war es, was die Leute manchmal über sie sagten. Aber da irrten sie sich. Sie, Edwina, war vollkommen da. Jeder Finger, jeder Zeh. Sie spürte es. Die Leute waren komisch. Alle waren komisch. Charlie hatte ihr verboten, beim Streichen des Zimmers zu helfen. Dabei liebte Edwina Korallenrot. Winston plante etwas und verbrachte zu viel Zeit damit, Ziffern auf kleine Notizblätter zu kritzeln. Wie langweilig. Sogar Hetty schien momentan ihre eigenen Sorgen zu haben und wühlte endlos im herbstlichen Laub herum. Früher hatte Lilly ihr in solchen Momenten geholfen. Sie hatte ihr gezeigt, wie man einen Setzling pflanzte, Rosen zurückschnitt oder Kompost machte. Und hinterher hatte sich die Welt immer ein kleines bisschen besser und kompakter angefühlt. Edwina erhob sich mit so etwas wie Hoffnung von der Yogamatte und tappte barfuß die Treppe hinunter in den Salon und hin zum Blumenfenster. Sie griff sich Liliths Dose und schlenderte zum Sofa. Dann schraubte sie vorsichtig den Deckel ab. »Hey, Lilith«, flüsterte sie in die Dose. »Lilith, ich möchte nicht stören, aber ich habe eine Frage oder vielleicht zwei.« Sie horchte. Es kam keine Antwort, natürlich nicht. Edwina war nicht dumm, auch wenn alle sie behandelten wie eine Fünfjährige. Sie wusste, dass Asche nicht sprechen konnte. Aber das hieß noch lange nicht, dass sie nicht mit der Asche sprechen konnte. »Mir ist langweilig«, gestand sie. »Du bist weg und Teddy gräbt und der Marschall starrt viel zu lange in den Computer. Sie haben die Pistole versteckt und ich weiß nicht, wo sie ist. Niemand mag meine Kekse, nicht einmal der Einbrecher.« Obwohl er an die Heizung gefesselt war. Ihr fiel ein, dass Lilith in ihrer Dose vielleicht nicht wirklich auf dem Laufenden war und fasste das Geschehen der letzten Woche so gut wie möglich zusammen. »Du bist tot, Lilith. Leider. Du wohnst jetzt in einer Dose wie Hetty. Irgendjemand hat Mildred erschossen. Mildred von drüben, das reiche Gemüse. Sie hatte eine viel bessere Beerdigung als du, aber das macht nichts, weil sie jetzt unter der Erde ist und du bist hier bei uns im Blumenfenster. Die Polizei war da und Charlie ist eingezogen. Nicht in dein Zimmer«, erklärte sie schnell. Wenn es um ihr Zimmer ging, konnte Lilith eigen sein. »In das Ärgerzimmer. Charlie und Brexit. Brexit ist sehr haarig, aber alle mögen ihn. Wir waren nicht beim Inder, aber wir waren beim Kaffeetreff. Und dann hat jemand Hetty in den Müll geworfen und der Einbrecher hat den Treppenlift repariert. Jetzt ist Olive tot, aber wir waren es nicht. Wir haben die Setzlinge eingepflanzt und das Laub gerecht. Und wir vermissen dich.« »So.« Das fasste es eigentlich ganz gut zusammen. Lilith schwieg erwartungsgemäß, aber Edwina mochte ihr schweigen, verständnisvoll gelassen, nicht genervt, wie das manchmal bei ihren anderen Hausgenossen der Fall war. »Ich mache mir Sorgen um Agnes«, gestand Edwina. »Sie ist so ungeduldig, gar nicht wie sonst, und ich glaube, manchmal hört sie nicht, was ich sage. Oder überhaupt irgendwas. Sie denkt zu viel über die Vergangenheit nach, und jetzt ist diese Isobel da und umhalst sie, und ich glaube, die zieht sie in etwas hinein. Ich glaube nicht, dass sie gut für Agnes ist.« Edwina seufzte tief, setzte Lilith auf dem Couchtisch ab und schraubte den Deckel zurück auf die Dose. So, es war gut, sich auszusprechen. Nach einem Besuch im Lindenhof, in den sich Agnes undercover einweisen lassen will, ein Auszug. Es war nichts, was er sich ausgesucht hätte, so viel war klar. Agnes und Lilith hatten sich von ihm verabschiedet und Lilith hatte ihm mit seinem Taschentuch den Zapper vom Mund gewischt. Draußen im Flur hatten sie einander mit Tränen in den Augen angesehen. »Wir hatten mal was miteinander«, hatte Lilith geflüstert. »Eine Affäre, kurz, süß und schmerzlos, ihn so zu sehen.« »Er leidet nicht«, hatte Agnes gesagt, »zumindest nicht sehr.« »Darum geht es nicht. Es war Lilith gewesen, die es ausgesprochen hatte. So nicht, nicht mit mir. Lieber eine Kugel durch den Kopf.« »Das ist nicht so einfach«, hatte Agnes zu bedenken gegeben. »Dann muss man es einfach machen.« Den Rest des Tages hatten sie damit verbracht, mit glühenden Wangen und aufgeregt leuchtenden Augen Pläne zu schmieden. »Wie, wo, wer? Ein verzwicktes Projekt, ein letztes, kühnes Abenteuer.« Und Lilith hatte es geschafft. Agnes vermisste sie. Was hätte sie wohl von ihrem Plan gehalten, sich in den Lindenhof einzuschleusen? Und was von ihrer Angst tief drin, dass es ihr vielleicht gefallen könnte, einfach so auf eine Parkbank zu sinken und loszulassen? »Ich will einen Toaster!« Edwinas Stimme riss Agnes aus ihren Träumereien. Edwina war längst mit ihrem Eis fertig und klebte an der Scheibe des Elektrowarenladens. »Wir haben schon einen Toaster«, gab Bernadette zu bedenken. »Aber dieser hier ist rot«, erklärte Edwina. »Na und?« Naturgemäß war Bernadette davon nicht beeindruckt. Agnes saugte Reste vom geschmolzenen Schokoeis aus der Waffeltüte und starrte in den Regen. Waren sie alle auf der falschen Fährte beim Ermitteln, wie im Leben? Charlie krümmelte die Reste ihrer Waffel auf den Boden und reinigte sich mit einem frischen Tuch aus ihrer Handtasche die Hände. Wir sollten gehen, Kinder. Das Eis war alle und der Regen machte keine Anstalten aufzuhören. Charlie tippte etwas in ihr Telefon und einige Minuten später fuhr tatsächlich ein Taxi vor. Patent. Der Taxifahrer half jedem Einzelnen in das Fahrzeug und kontrollierte etwas aufdringlich, ob sie wirklich alle gut angeschnallt waren. »Zum Lindenhof«, sagte er dann. »Es war kaum eine Frage.« »Nein«, erwiderte der Marschall scharf. »Bloß nicht«, ergänzte Charlie und gab dem Mann die korrekte Adresse. Der Taxifahrer pfiff. »Holla, ist da nicht vor kurzem ein Mord passiert?« »Mehr als einer«, sagte Edwina hochnäsig. Dann herrschte Schweigen im Taxi. Edwina schmollte, weil sie keinen Toaster bekommen hatte. Bernadette, weil Edwina taktlos einen roten Toaster wollte. Winston war etwas grün um die Nase. Zu viel Eis zu früh am Tag, vermutete Agnes. Charlie legte sich die Hand an die Schläfe, so als hätte sie Kopfweh und der Marschall kaute an der Unterlippe. Agnes dachte nach. An Namen, die der anderen, aber auch die eigenen. Das war das halbe Problem mit dem Altsein. Nicht nur mit dem Altsein, auch mit dem Mordfall. Streng genommen mit dem ganzen Leben. Nur, weil sie nicht mehr ganz frisch aussahen, hatte der Taxifahrer automatisch angenommen, dass sie in den Lindenhof gehörten. Nur, weil dieselbe Pistole benutzt worden war, nahm die Polizei an, dass der Tod von Lilith mit dem Mord an Mildred zusammenhing. Nur, weil Olive gewohnheitsgemäß ihre Nase in alles gesteckt hatte, nahmen sie an, dass sie als Zeugin zum Schweigen hatte gebracht werden müssen. Doch was, wenn dem gar nicht so war? Was, wenn es zwischen Mildred und Olive eine ganz andere Verbindung gab? »Fahren Sie viele Leute vom Lindenhof?«, fragte sie den Taxifahrer nach einer Weile. »Ab und zu. Manchmal büchsen ein paar von den alten Leutchen aus und wandern in der Stadt herum. Und dann ruft meistens irgendjemand ein Taxi, das sie wieder zurückfahren soll.« »Ich verstehe. Das kommt also vor.« Agnes warf einen lauernden Blick zu dem Fahrer hinüber. »Wissen Sie, wie Sie ausbüchsen?« Der Marschall gab ein warnendes Räuspern von sich, aber Agnes hakte nach. »Ich meine, die Anlage scheint ziemlich gut gesichert zu sein, oder?«
1: »Das will ich meinen«, der Taxifahrer grinste. »Atombunker sind nichts dagegen. Aber manchmal nehmen Angehörige jemand auf einen Kaffee mit oder zum Arzt oder so und dann hauen sie ab. Kein schlechtes Geschäft für mich, solange sie mir nicht auf den Sitz machen. Das ist auch schon vorgekommen.« Er warf einen warnenden Blick nach hinten zu Charlie, Edwina und dem Marschall, die keine Anstalten machten, seinen Sitz zu beschmutzen. »Glauben Sie, dass es dort schön ist?«, fragte Agnes. »Ich meine, sind die alten Leutchen zufrieden?« »Die meisten von ihnen sagen nicht viel.« Der Taxifahrer zuckte mit den Schultern. »Manche sind erleichtert. Manche heulen ein bisschen. Also, für mich persönlich wäre es nichts, aber ich könnte mir den Spaß sowieso nicht leisten.« »Ein guter Punkt.« Agnes erinnerte sich vage an die Preisliste im Prospekt. »Gesalzen. Deswegen war die Lindenhof-Verwaltung daran interessiert, Häuser zu übernehmen und die Vermietung zu organisieren. Einfach so von der Rente konnte sich das kein Mensch leisten. Wie also war Theresa, die sich mit Schwiegertochter und Familie ein Reihenhaus teilte, so schnell im Lindenhof gelandet? Hinter der Sache steckte mehr, als es auf den ersten Blick den Anschein hatte. Da war Agnes sicher. Als sie in die heimische Auffahrt einbogen, wartete dort ein Polizeiauto. Der freundliche Polizist stieg aus, während seine Kurzhaarkollegin am Steuer sitzen blieb. »Frau Schaab, würden Sie vielleicht kurz mit uns auf die Wache kommen? Wir hätten da ein paar Fragen an Sie.« »Wie hieß der Mann nochmal? Keine Ahnung. Genau genommen sah er nicht besonders freundlich aus, eher misstrauisch. Er wusste, dass mit Ihnen etwas nicht stimmte. Er wusste nur noch nicht, was.« Was bringt der nachfolgende Einsatz von Agnes im Lindenhof? Es ist ein vielschichtiger Roman. Während des Lesens geistern viele Theorien durch unsere Gedanken. Mord in Sunset Hall von Leonie Swann erschien bei Goldmann.

0: Kaleidophon verabschiedet sich für heute. Verantwortlich für die Sendung Gerda Maria Pflock. Ciao, bis bald.
1: Tschüss.

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Querbeet, Reggae.

Für euch am Mikrofon, Selectris Dyer. 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

Ihr habt in der vergangenen Stunde ein Subsound Mixtape gehört, das zweite in Folge. Die Playlist gibt's wie immer auf Anfrage unter Büro mit UE at wueste-welle.de. Musikzusammenstellung und am Mikrofon war Gernot Rothaar. Ich wünsche euch noch einen angenehmen Tag und viel Spaß weiterhin beim Programm der Wüstenwelle, eurem freien Radio für Tübingen, Reutlingen und Umgebung. Ciao, ciao.

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0: So, hallo und herzlich willkommen bei meiner Sendung auf der Wüste Welle 96,6 auf Kabel 97,4 MHz. Euer freies Radio für Reitlinge, Diebinge und für alle Flecke in der Umgebung. Empfangbar auch unter www.wüste-welle.de. Heute ist der 12. Juli, ist sowas ähnliches wie Sommer. Perfektes Wetter zum Radio hören auf der Terrasse, auf dem Balkon oder wo es halt gerade passt. Egal ob du so oder denn, wir hören uns wieder von 3 bis 4. Mein Name ist Diana und ihr seid bei Gschwind geschwätzt. Hier erklingt vieles, aber nicht alles in Mundart. Es geht um Besonderheiten, Eigenarten, Lustiges und vielleicht auch Verwirrendes. Zum Dialekt, zum Leben und was auch sonst noch geht. Heute habe ich wieder einen Gast, nämlich die Anna. Herzlich willkommen, Anna.
1: Hallo. Freut mich, dass ich heute da bin.
0: Ja, schön, dass du da bist. Mit dir schwätze ich heute ein bisschen über den Dialekt und über Selles und Jenes.
1: Sehr schön. Hört sich gut an.
0: Hier gleich nur ein Veranstaltungshinweis. Morgen am 13.07. von 16 bis 18 Uhr findet in der Tübinger BG-Halle Schnarrebergstraße 95 eine Veranstaltung des RSKV Tübingen Rollstuhlsport statt. Diese heißt Roll mit, inklusive Rollisport für Kinder mit und ohne Behinderung. Mehr Informationen gibt es auch auf der Internetseite des RSKV. Schaut doch mal rein. Natürlich gibt es auch wieder ein bisschen Musik, das euch oder andere auch im Dialekt, aber sicherlich auch vieles, was Spaß macht. Die Ohren, die Nerven und auch dem Herzlich gut tut. Und dann machen wir doch gleich wieder ein bisschen Musik. Und zwar mit Feeling Good von Nina Simone.

0: So, Anna, nochmal schön, dass du da bist. Möchtest du dich kurz vorstellen?
1: Ja, gern. Freut mich, dass du mich halt hier mit eingeladen hast. Ich bin Anna-Maria, ich komme aus Riedlingen ursprünglich, also Riedlingen an der Donau, bin da aufgewachsen, bin aber vor 6 Jahren jetzt fürs Studium dann nach Tübingen gezogen und seitdem wohne ich jetzt quasi ein bisschen nördlicher im Schwabenländle.
0: Und da gefällt es dir aber noch schon,
1: da ist gell? Auch schön.
0: Das ist schön, gell? Was ist denn dein Lieblingswort oder deine Lieblingswörter auf Schwäbisch?
1: Ja, es gibt so 2 Wörter, die ich eigentlich ganz gern mag. Also das sind jetzt vielleicht nicht so schöne positive Worte, aber ich finde Gräg und Lätschig ganz gut. Einfach weil ich bisher keine richtig gute hochdeutsche Ersatzwörter dafür gefunden habe. Und deswegen sind das so Wörter, die immer mal wieder nur in meinen Sprachgebrauch mit Einfluss nehmen. Genau, einfach weil ich sie ganz passend teilweise finde.
0: Kannst du mal noch kurz erklären, was Gräg ist?
1: Das hat die tatsächlich auch schon. Ich weiß auch nicht, ob das noch ein bisschen südlicher eigentlich etablierter ist, aber Gräg ist so ein bisschen wie krantig oder wie sauer in die Richtung. Genau. Und das ist aber trotzdem eher, dass man es jetzt so austrägt, sondern so reinfrisst. Also es ist eher so ein Gemütszustand.
0: Ah, das habe ich jetzt tatsächlich ja. auch noch nicht gekannt. Und lätschig so wie man
1: lätschig jetzt... Lätschig wie heute bei dem Wetter.
0: Ja. Das kann man wohl sagen. Hier drinnen hat es anscheinend auch 27 Grad, also mir schwitzt auch hier ja. drin. Anna, sag doch mal, warum sind Schwaben eigentlich sympathisch?
1: Ja, ich glaube, es gibt sicherlich Leute, die vielleicht sagen würden, Schwaben sind so das sympathischste Völkle. Aber ich finde eigentlich, dass es ganz gesellige Leute sind, mit denen man echt gut auch verhocken kann. Und es dauert vielleicht manchmal ein bisschen, bis man auftaut, aber dann kann man sehr schöne Zeit zusammen haben.
0: Ja, das denke ich doch auch. Und da du uns ja jetzt schon 2 Wörter erklärt hast, kommen wir jetzt zu meiner Rubrik Schwäbische Schätzle. Und da geht's heute um Schleck bzw. Schleckig. Ein Schleck ist, was man früher immer von der Oma gekriegt hat. Zum Beispiel, wenn sie unterwegs oder in der Kirche war. Aber dann war es halt bloß ein altes Babix-Bombolé aus ihrer Handtasche. Wenn sie die aber daheim gefragt hat, willst du einen Schleck, dann hast du an die magische Schleckkiste oder was aus dem Schleckschrank holen dürfen. Wenn sie erst geeinkaufen war, dann hat sie da alles Mögliche gehabt. Keksle, Gummibärle, Chips oder ein guter Schokolade. War nicht mehr so viel drin, dann gab es meistens nur noch Rum, Traubenuss-Schokolade. Schleckgucker hat man zum Beispiel auch im Freibad oder beim Bäcker für ein paar Pfennig mit verschiedenen Schleckfilet lassen können. Die Gucker hat man dann auch gern mit den Freien teilt. Oder wenn man nett zur Bäckerei-Fachverkäuferin war, hat man sogar ein Schleckle umsonst gekriegt. Nämlich ein kleines Bäckerbombo. So ein kleines viereckiges in grün, rot, orange oder gelb. Und wenn ich schon ein bisschen älter war, dann war das ein rechter Blombezieher. Schleck ist also etwas Süßes. Bist du aber schleckig, dann heißt es nicht, dass du gern schleckig. Nein, das ist nämlich genau das Gegenteil. Wenn du schleckig bist, dann isst du nämlich et alles oder manchmal sogar fast gar nichts. Manche sind zum Beispiel bloß schleckig bei so speziellen Sachen wie Rosenkohl. Dann gibt es Leute, die essen Sachen bloß, wenn es genau die Nudeln und genau die Soße, die es immer gibt, dran ist. Da darf kein bisschen was anderes dran oder drin sein. Zum Beispiel, wenn es halt weg muss. Und dann gibt es noch Männer. Wenn da ein bisschen zu viel Gemüse oder ein bisschen zu wenig Fleisch dran ist, dann wird es schon kritisch. Und dann sind sie komischerweise nach dem 3. Biss schon satt. Oder es wirkt sie beim Essen schier gar. Weil wenn es nur daheim Gemüse gibt, kann es sein, dass einem ja Blätter aus dem Hintern oder aus den Ohren wachsen. Das ist auch eine Art von schleckig sein. Dann gibt es noch ein 3. Wort, das mit den anderen 2 nichts zum Tor hat, aber ähnlich klingt. Da musst du aber obachten. Denn es klingt einfach so ähnlich. Du solltest aber vorsichtig sein, wenn die einer fragt, willst Schläg? Denn dann laufst schnell weg, denn der oder die will dir nichts Gutes. Anna, jetzt habe ich mal wieder ein paar Fragen an die. Bist du ausschlägig?
1: ich jetzt so. Ich würde sagen, ich bin da ziemlich unkompliziert. Und ja, eigentlich mag ich eigentlich alles ganz gern, außer Knoblauch.
2: So, jetzt.
0: Ja,
2: jetzt bin
0: das
2: ich
0: war
2: wieder
0: klar
2: da.
0: Falsch. Anna, bist du schleckig?
2: Ja, eigentlich ist es so richtig. Ich habe gerade schon gesagt, eigentlich bin ich ziemlich unkompliziert. Außer bei Knoblauch, weil zu viel Knoblauch da hört es auf bei mir. Das mag ich nicht so gern.
0: Und hast du gute Erinnerungen an Schleck von
2: ja,
0: früher?
2: Schlecke wiederum mag ich ganz gern. Und bei uns gab es früher daheim nach dem Essen eigentlich auch immer was Süßes als Nachtisch. Und ganz oft gab es Schokostäbler, so hieß es bei uns immer. Also eigentlich Schokoriegel, aber bei uns hieß es immer Stäbler.
0: Stäbler, das ist ja auch nett.
2: Ja.
0: Gibt es bei euch in der Region nur irgendwelche Besonderheiten, so sprachlich oder geografisch vielleicht?
2: Mir ist da eher aufgefallen, als ich mich mal mit dir unterhalten habe, so privat in der letzten Woche. Und ja, gerade zum Beispiel sowas wie, ich glaube, bei euch im Raum sagt man eher auch so Hennet. Hennet, ihr das schon mal gesehen oder so? Bei uns ist es immer Hand. Also es gibt schon so kleinere Unterschiede oder das habe ich noch gemacht. Bei uns heißt es, habe ich neu gemacht. Genau. Also ich glaube, ich finde es ganz interessant, weil wir wohnen ja nur in der Donau, aber wenn du zum Beispiel auch dann auf die Alp hochgehst, merkst du auch direkt Unterschiede. Also es sind schon einfach lokale Besonderheiten immer, wie sich die Sprache von Dorf zu Dorf eigentlich verändert ein bisschen.
0: Und gibt es bei euch was in Riedlingen, was man unbedingt gesehen haben oder gemacht haben muss?
2: Also der Gole gibt es zum einen mal. Das ist die wichtigste Figur eigentlich von der Riedlinger Fasnet. Fasnet ist ziemlich groß in Riedlingen und wir haben einen richtig schönen Flohmarkt. Und gerade Fasnet ist ja einfach was sehr Traditionelles auch, ja, was einfach eine lange Geschichte hat. Und Riedlingen ist eine sehr schöne Storchenstadt. Also es gibt ganz viele Storche. Genau, mittlerweile echt auch viele Nester. Also man sieht eigentlich immer Storche, wenn man bei uns daheim ist.
0: Na, das ist natürlich toll. Das hat es hier jetzt gar nicht. Hast du schon mal schlechte Erfahrungen gemacht mit deinem Dialekt oder beim Schwäbischwätzen?
2: Ja, tatsächlich schon. Also was heißt, das war jetzt nicht richtig schlecht, aber ich war nach der Schule im Ausland und habe da mit anderen Deutschsprachigen dann zusammengelebt. Und das war so das erste Mal für mich, dass ich ja weiter weg war, beziehungsweise auch umgeben war von Leuten, die kein Schwäbisch konnten, weil bei mir daheim eigentlich alle Schwäbisch geredet haben, als ich aufgewachsen bin. Und ja, eine hat dann zu mir tatsächlich auch mal gesagt so, hey Anna, am Anfang dachte ich, du redest nicht mal Schwäbisch, nicht mal Deutsch, genau, weil sie mein Schwäbisch eigentlich überhaupt nicht verstanden hat und das eigentlich so als Fremdsprache wahrgenommen hat und nie da echt Probleme hatte am Anfang, mich zu unterhalten mit ihnen einfach, weil ganz viel von dem, was ich gesagt habe, nicht verständlich war und das hat echt lang gedauert, bis sie mich da anpassen konnte und ich finde es auch sehr gut, dass sie mittlerweile auch relativ gut ins Hochdeutsche wechseln kann, weil ich das glaube schon in manche Situationen auch als sehr wichtig empfinde, dass man da auch seinen Dialekt abstellen kann, so schön es auch ist, wenn man ihn eigentlich hat.
0: Ja, das ist tatsächlich auch heute das erste Mal, dass ich die Schwäbisch, ja, richtig Schwäbisch schwätze hier.
2: Ja.
0: Genau. Und ja, wenn wir doch schon beim Schwäbisch schwätze sind, dann hören wir jetzt mal wieder ein bisschen schwäbische Musik. Los geht's mit Wunderwahr von Ernst und Heinrich und dann, naja, wir können jetzt nicht richtig sagen, ob es jetzt Sommer ist oder nicht, aber wir hören uns auf jeden Fall, es ist wieder Sommer von Pommes frites an. Viel Spaß damit.

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0: So, jetzt kommen wir mal zu unserem eigentlichen Thema von heute. Und zwar, heute geht's ums Alleinsein. Alleinsein hat eigentlich einen eher schlechten Ruf, vor allem seit der Pandemie. Alleinsein wird oft gleichgesetzt mit Einsamkeit. Kann Alleinsein aber auch erholsam sein oder gar Spaß machen? Kann man Sachen, die man normalerweise mindestens zu zweit macht, auch allein wagen? Und ist das eher komisch oder ist es vielleicht auch spannend? Wir Menschen sind soziale Wesen. Und es ist auch wichtig, unter Menschen zu sein. Das ist man ja auch oft im Geschäft, im Verein oder bei den Hobbys oder bei den Terminen. Als Kind und auch als Jugendlicher findet man das eher schrecklich und vor allem langweilig, allein zu sein. Bloß nicht allein sein mit sich und über was nachdenken. Es wird einem auch wenig beigebracht, dass es auch ganz erholsam oder wertvoll sein kann, wenn man allein ist. Man muss nur auf sich achten, keine Absprachen machen, keine Kompromisse schließen, zum Beispiel fürs Essen oder fürs Abendprogramm. Mit welchem Mensch verbringen wir eigentlich die meiste Zeit? Mit uns selbst. Wir sind von Geburt bis zu unserem Ableben mit uns zusammen. Dann sollten wir doch auch lernen, Zeit mit uns zu verbringen, um uns Gutes zu tun, beziehungsweise ab und zu das zu tun, worauf wir Lust haben. Heute geht es also um qualitatives Alleinsein. Alleinsein mit sich in Abwesenheit von den Kindern, vom Partner oder sonstiger Familie. Abwesenheit von Aufgaben, Regeln, Verpflichtungen, Kompromisse und Rücksicht. Nichts zum Tor, wenn man sollte. Einfach mal machen, worauf man Lust hat. Oder auch mal gar nichts machen. Man kann alles rumliegen lassen, weil man weiß, ist ja nur mein Gruscht. Putzt weniger, es regt einen gar nicht mehr so arg auf. Es gibt Platz für Kreativität, fürs Verrücktsein. Es sagt keiner, ja, was machst du jetzt eigentlich, du da? Laut Musik hören, tanzen, lauthals singen. Denn das macht einfach gute Laune. Wenn mein Mann zum Beispiel weg ist, dann mache ich abends Festbeleuchtung. In alle Reihen. Lichter an und im Wohnzimmer viele Kerzen an. Denn man ist ja auch kein Nacktmull oder ein Grottenolm, der immer bloß im Dunkeln sitzt. Ich gucke auch schon drauf, dass man Strom spart bzw. Sonnenenergie nutzt. Doch wenn ich allein bin, lasse ich die Spülmaschine auch einfach einmal abends laufen und freue mich dabei wie ein Schneekönig. Ich höre laut Musik, sing dazu und putz zum Beispiel auch mal spät abends. Einfach, weil ich es kann und es niemand stört und interessiert. Anna, was machst du eigentlich so, wenn du allein bist? Kennst du vielleicht auch eine lustige Geschichte?
1: Ja, also tatsächlich war das bei mir in den letzten Jahren eher so, dass ich selten allein war. Einfach, weil ich in WGs gelebt habe und da passiert das selten mal, dass du ganz allein bist. Also klar, in meinem Zimmer, Tür ist zu, da habe ich schon mal Ruhe. Aber man ist halt nie so richtig für sich. Und umso mehr wird es dann natürlich zelebriert, wenn es mal doch so ist, dass alle von der WG am Wochenende weg sind. Und wie du gerade gesagt hast, der Haushalt wird dann schon öfter mal ein bisschen vernachlässigt. Und was tatsächlich für uns auch so ein bisschen die Regel war, wenn man wusste, es ist jetzt jemand allein übers Wochenende da, vor allem wenn mein Mitbewohner das gerne mal so gemacht hat, ist einfach ein bisschen freizügig durchs Haus quasi gerannt oder durch die Wohnung. Und dann war es immer so, dass man sich halt auch wieder ankündigen musste, wenn man zurückgekommen ist, dass halt klar ist, ja okay, man ist jetzt nicht mehr allein und man muss sich jetzt quasi wieder ein bisschen anpassen an die anderen, die da sind. Und genau, ja, also insofern hat die eigentlich recht selten Zeit allein für mich, so richtig. Aber wenn, dann genieße ich es mittlerweile auch sehr. Ich glaube, je älter man auch wird, also früher am Anfang vom Studium war eher nur die Angst da, was zu verpassen und man wollte immer unterwegs sein. Aber jetzt bin ich schon so weit, dass ich das echt genieße, einfach mal einen Abend lang für mich zu haben.
0: Und was gibt's denn? Gibt es spezielle Dinge, die du dann machst?
1: Boah, eigentlich auch ganz unterschiedlich. Also manchmal werde ich auch ganz, ganz so kreativ und bastel irgendwie rum. Pack meine Bastelkiste aus und mache irgendwas mit Paula mal was. Oder gehe eine Runde spazieren, lese ein Buch. Genau, also eher recht entspannt.
0: Also du kennst auch schon das qualitativ Alleinsein. Ja. Ja, Zeit zum Alleinsein ist vielleicht auch, wenn man die Frage von Wolle Grimmen neck auf der Zunge hat, rege die auf. Oder sich nach dem Sound of Silence sehnt. Deswegen hören wir uns die zwei Lieder jetzt an. Viel Spaß damit.

0: Ich habe mich gefragt, was meine Bekannte und Kollegen so machen in ihrer Zeit, machen, wenn sie allein sind. In der heute sogenannten Me-Time. Ich habe auch ein paar Antworten gekriegt und eure Kollegin zum Beispiel lässt, wenn sie allein ist, die Katze in alle Räume. Auch wenn das danach mehr Putzaufwand ist, sie bleibt länger wach, macht Sachen, worauf sie Lust hat, besucht viele Leute, lässt die Aufgabe auch mal ein bisschen schleifen, ohne ein schlechtes Gewissen. Dinge, die man einfach sonst eh so macht. Wenn die Katze aus dem Haus ist, dann sind die Mäuse auf dem Tisch. Richtig so. Meine Schwägerin zum Beispiel genießt die Alleinherrschaft über die Fernbedienung, das Fernsehprogramm oder die Chips-Tüte. Eine Bekannte von mir steht morgens um 5 vor alle anderen auf und wenn alles noch still ist, dann kann sie ganz in Ruhe zeichnen und dabei abschalten. Die ruhige Zeit für sich nutzen. Also um die Uhrzeit könnte ich wahrscheinlich eh mal einen Stift richtig halten, aber bei ihr kommen wirklich richtig schöne Bilder raus. Eine andere Kollegin sagt, dass sie die Zeit für sich sehr schätzt. Für sie ist es immer eine bewusste Entscheidung, Zeit mit sich allein zu verbringen. Und Einsamkeit kommt bei ihr bloß auf, wenn sie zum Beispiel keine Leute für Unternehmungen zur Verfügung standet. Wenn sie mit sich allein ist, dann liest sie gern, hört Hörbücher, schaut Serien oder puzzelt. Wobei das Lesen davon das Entspannendste für sie ist, da das am wenigsten Energie braucht. Rumräumen oder Sortieren gehört für sie auch dazu. Das Wichtigste bei ihrem qualitativen Alleinsein ist ja aber das Schreiben ins Tagebuch. Einfach die Eindrücke und die eigenen Gedanken niederschreiben, um zur Ruhe zu kommen bzw. Dinge loszulassen beim Schreiben. Ein anderer Kollege freut sich auf eine Reise in ein paar Wochen mit nur seinem Fahrrad. Er startet in seinem Heimatort im Schwabenländle und fährt allein innerhalb von 6 Wochen an den Atlantik. Für ihn ist das Fahrradfahren unheimlich meditativ. Einfach aufs Rad in eure Richtung fahren. Weiter, immer weiter. Zwar hat er auch ein bisschen Muffe vom Einsamsein, aber er meint, dafür gibt es ja die heutige Technik wie WhatsApp oder FaceTime. Und um die Verbindung zum Halten ist er gedanklich oft bei seiner Liebe. Außerdem trifft er auch ab und zu interessante Leute, zum Beispiel in Bars oder auf dem Campingplatz. Für ihn ist das ein Lebensprojekt bzw. die Erfüllung eines Lebenstraums. Er freut sich auf neue Begegnungen, auf die Herausforderung und die Inspiration für vielleicht ein neues Buch. Und das Schönste ist, am Ende von seiner Reise trifft er in Frankreich nur seine Frau, um mit ihr gemeinsam das qualitative Alleinsein zu beenden. Anna, wann hast du das letzte Mal was allein gemacht? Kannst du dich nur daran erinnern?
1: Ja, wenn man so will, war das erst gestern Abend tatsächlich. Da bin ich heimgekommen und es war irgendwie noch richtig schön Wetter, aber ich war viel der ganze Tag drin und dann habe ich mir einfach mein Abendessen geschnappt und bin dann mit der Neckar gesessen und saß da dann einfach nur 2 Stunden lang und habe den Abend genossen und einfach die Ruhe auch genossen.
0: Ich habe tatsächlich gestern auch was allein gemacht. Ich bin nämlich allein in ein Musical gefahren. Es war zwar ein Schulmusical, aber immerhin. Und ich fand es ganz interessant, weil normalerweise, wenn ich so mit meinem Mann unterwegs bin, ja, kommt man nicht so ins Gespräch mit den Leuten, die so um einen rum sitzen. Aber komischerweise, wenn du allein unterwegs bist, dann spricht man doch mal mit dem Nachbar. Also ich hatte einen sehr netten älteren Mann, ich habe den jetzt nicht voll quatscht oder so, aber irgendwie ist man dann doch ins Gespräch gekommen.
1: Ja, das stimmt. Man ist oft dann offener irgendwie und interessierter.
0: Ja, das stimmt. Ja, hast du in nächster Zeit vielleicht noch größere Sachen geplant, die du alleine machen willst oder vielleicht irgendwann mal? Hast du da irgendwas?
1: In nächster Zeit ist jetzt nichts geplant, aber ich könnte mir mittlerweile schon auch vorstellen, einfach mal ein paar Tage allein wohin zu reisen und dann mal gucken, was da kommt. Also ich hatte das vor 2 Jahren, war ich einmal ja, so ungefähr 2 Wochen allein im Ausland und habe da auch viel allein gemacht. Und das ist schon eine coole Erfahrung, einfach mal dahin zu gehen, wo man selber gerade hin möchte und worauf man Lust hat und das in seinem Tempo zu machen, einfach ohne Kompromisse schließen zu müssen. Es ist genauso schön, mit anderen unterwegs zu sein, aber manchmal hat es einfach auch Vorteile und seine Reize, nur nach sich zu gucken.
0: Und bist du da wirklich, also mit was warst du da unterwegs?
1: Nee, genau, oder? Also eigentlich war ich 2 Wochen am gleichen Ort, aber war da dann halt auch mal alleine essen oder alleine in einem Café, Sache, die ich davor sonst nie gemacht habe oder auch nie gemacht hätte. Also ich wäre nie alleine in einem Restaurant, aber da, ja, war das zwangsläufig dann so, weil ich einfach niemand kannte. Also genau, es war eher nur so viel kürzere Dauer, dass ich dann im Ort war und es war wenig touristisch. Von daher hat sich das nicht so angeboten, aber ich fand es eigentlich richtig cool, dann einfach, ja, auch mal das Alleinsein zu genießen.
0: Ja, so geht es mir auch. Also einkaufen zum Beispiel, also Shopping, wie man das nennt, mache ich mittlerweile auch am liebsten alleine, und weil da muss ich nur nach mir gucken und nicht nur nach jemand anders, der dann lieber in den Laden geht oder dann schon wieder die Schnauze voll hat. Ja. Oder ja, und ich trinke dann auch einen Kaffee. Also da habe ich mittlerweile auch gar kein Problem mehr. Warum denn auch nicht? Voll. Manchmal reicht man sich alleine.
1: Ja.
0: Genau, und dann machen wir noch ein bisschen Musik. Wo ist sie denn?

0: so schön, die Mariah hier schon so singt, muss ich sie leider ein bisschen abwürgen. Aber die kommt bestimmt mal in eurer Sendung wieder. Die Zeit ging so schnell vorbei. Und jetzt sind wir nämlich schon am Schluss. Wir haben halt schön geschwätzt, dass Schleckig und Schleck zwei Paar Stiefel sind. Dass Alleinsein nicht nur Einsamkeit bedeutet, sondern auch gut durchkommen und manchmal auch schön sein kann, wenn man durchkommt, was man will. Anna, ich bedanke mich ganz herzlich, dass du heute bei dem warmen Wetter bei mir warst. Es hat richtig Spaß gemacht und die Zeit ging so schnell vorbei. Genau.
1: Ja, danke für die Einladung. Hat mich auch sehr gefreut, hier zu sein.
0: Schön, dass ihr zugehört habt bei Geschwind geschwätzt. Wir hören uns am 9.8. um 3 wieder mit einer neuen Folge. Ich wünsche euch einen schönen Tag und ein schönes Wochenende. Lenz euch gut gau und denke dran, es gibt immer etwas Schönes zum Entdecken. Tschüssle, eure Diana. Ich verstehe mich fast noch ein bisschen.

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Hey, Punks und Punketten. Schönen guten Abend. Herzlich willkommen zur Monstrosity Radio Show, eurer Fachsendung für Hardcore, Punk und andere Scheußlichkeiten. Ihr befindet euch auf dem einzig freien Radio in Tübingen, Reutlingen und der Umgebung namens die Wüste Welle. Die könnt ihr hören unter in eurem Radiogerät auf der Frequenz 96,6 MHz, wenn ihr hier wohnt, oder im Internet unter www.wueste-welle.de. Es gibt diese Sendung alle 4 Wochen. Dienstags 18 bis 19 Uhr hier auf der Wüstenwelle und mittwochs 22 bis 23 Uhr auf Punkrockers Radio, dem Internetradiosender, auf dem ihr jetzt vielleicht auch gerade hört. Es ist die Nummer 179, die 179. Ausgabe dieser Sendung. Soweit die ganze Hausmeisterei. Es ist wahnsinnig warm hier im Studio, deswegen gar nicht so viel labern, sondern viel mehr Musik spielen. Was ihr gerade gehört habt, war die Band Second Youth. Second Youth kommen aus Italien und sie haben 2026 auf dem Label

Bam! Die besten Songs gehen unter einer Minute. 58 Sekunden war das Iron Reagan, der Song Demonetization. So, jetzt wäre es dann soweit. Ich muss mal ein bisschen lauter machen hier, damit ihr mich auch hört. Lokalkolorit ist angesagt. Es gibt eine lokale Band hier aus Tübingen zu hören. Sie trägt den Namen Hysterese. Hysterese kennt man, glaube ich, wenn man die letzten 10 Jahre nicht unter dem Stein gelebt hat. Eine, wie gesagt, Band hier aus der Tübinger Gegend. Sie haben vor kurzem ihre fünfte Platte vielleicht rausgebracht. Ist es die fünfte? Ja, es ist die fünfte. Und sie heißt wie alle Platten einfach nur Hysterese. Und ich finde sie sehr gut. Also Hysterese, wer die Band schon länger verfolgt, weiß, die haben sich ein bisschen weiterentwickelt, werden mit der Zeit langsamer und rockiger, was aber nicht unbedingt schlecht ist, wenn man das gut macht. Und Hysterese machen es gut. Die Platte ist auf This Charming Man Records erschienen und ich spiele euch zwei Songs. Die ersten zwei sind das, der erste Song heißt

Jo, soweit die Band Hysterese hier aus Tübingen von ihrem aktuellen Album. Selbstbetitelt war das gerade der Song Only Players Left Alive. Gerade just rausgekommen auf This Charming Man Records. Wir machen weiter mit einer Band, die kommt aus Frankreich, ich glaube aus Paris. Wo kommt man auch sonst her aus Frankreich? Sie heißen Bleakness. Wer diese Sendung hier schon mal öfters angehört hat, der wird vielleicht diese Band kennen, weil ich sie schon ein paar Mal hier gespielt habe, weil ich sie sehr gut finde. Und sie haben jetzt auch dieses Jahr ein Album rausgebracht. Es ist ihr drittes und es heißt Blurred Visions. Und wer die Platten von Bleakness kennt, sind, also alle ihre Platten sind so schwarz mit so einem goldenen Druck drauf, mit irgendeiner Art von Bild, einem goldenen Druck drauf. Sieht sehr, sehr schick aus, muss man auf jeden Fall sagen. Ja, wie gesagt, Blurred Visions heißt die Platte, ist dieses Jahr rausgekommen auf Vicious Circle Records. Und ja, die machen immer noch das, was sie auch schon die ganze Zeit machen, nämlich so eine Art Emo-Punk, relativ flott, relativ dark, würde ich sagen. Auch hier würde ich vorschlagen, wir hören uns mal zwei Songs an von dieser Platte. Der erste Song heißt Blind Devotion und der zweite Song heißt Artificial Answers. Das hier ist die Band Bleakness aus Frankreich.

Jo, soweit Bleakness. Das ist die Musik, die man von denen kennt. Sehr cool, finde ich. Also die Band, wer die schon ein bisschen länger verfolgt, weiß, die haben ein sehr konsistentes Image. Wie gesagt, alle ihre Platten haben den gleichen Style. Die Mucke verändert sich auch recht wenig, muss man ganz ehrlich sagen. Aber es ist doch einfach eine coole Mischung irgendwie aus so Punk und so ein bisschen Goth-Style irgendwie, den die machen. Finde ich ziemlich gut. Wie ihr euch vielleicht denken könnt, weil deswegen habe ich sie ausgesucht. Blurred Visions heißt die neue Platte und sie ist dieses Jahr rausgekommen. Jetzt habe ich was hier aufliegen, was vielleicht ein bisschen ähnlich klingt, aber vielleicht auch nicht. Das könnt ihr selber entscheiden. Es ist eine Band, die kommen aus Italien und sie heißen Messa, Messa. Und sind schon ein bisschen bekannter, glaube ich, international. Vor allen Dingen in so Metal-Kreisen, haben jetzt auch ihre neue Platte, die heißt The Spin, rausgebracht auf Metal Blade Records. Aber ich finde, es ist gar nicht so richtig Metal, sondern es hat schon irgendwie was Post-Punkiges, was Doomiges, irgendwie was die machen. Manchmal machen sie auch so ein bisschen Ausflüge in so jazzige Gefilde. Ich finde das eigentlich sehr cool, was die machen. Und wie gesagt, jetzt im letzten Jahr ist ihr aktuelles Album, das ist, glaube ich, mittlerweile ihr drittes, also ihr drittes vollständiges Album, rausgekommen. Das heißt The Spin. Und ich würde euch mal zwei Songs davon vorspielen. Das dauert jetzt alles ein bisschen länger, weil die Songs sind ein bisschen ausufernder. Der erste nicht so arg, aber der zweite geht 8 Minuten. Aber mir hat ja mal jemand gesagt, dass er das ein cooles Feature an dieser Sendung findet, dass man hier auch mal 8 bis 10 Minuten Songs einfach in ihrer vollen Länge hören kann. Deswegen machen wir das jetzt auch. Wir spielen zwei Songs. Der erste Song heißt Void Meridian und der zweite Song heißt The Dress. Die Band heißt Messa und kommt aus Italien.

Ja, das ist doch ganz schöner Rock. Aber ich finde es ganz gut. Das war die Band Messer. Von ihrer aktuellen Platte The Spin habt ihr gerade den Song The Dress gehört. Sehr ausufernd, aber ich finde, wie gesagt, kann man sich mal reinziehen. Wir kommen zu den Konzert- und Ausgehtipps für die nächsten 4 Wochen. Und wir fangen an mit Sonntag, dem 4. Juli. Da gibt es ein Konzert hier in Tübingen in der Chathalle. Präsentiert von der Plattform No Budget. Es spielt eine Band namens Ivanova. Ich persönlich kenne die nicht, aber ich habe gerade ein bisschen recherchiert. Es scheint eine Band aus St. Petersburg zu sein, die Punk, Rock und slawische Einflüsse in ihrer Musik vermischt. Das hört sich doch ganz interessant an. Da kann man mal hingehen. In der Chathalle, da kostet es auch immer auf Spendenbasis Eintritt und so. Das ist eigentlich total nett und das sind eigentlich immer total coole Konzerte. Am 4. Juli in der Chathalle. Dann gibt es am 7. Juli ein Konzert im Blauen Salon hier in Tübingen. Die Scorts Post-Psych Dark Wave Disco aus New York, sagt man, wäre das. Am 11. Juli gibt es eine OTFS-Soli-Party vom offenen Treffen gegen Faschismus und Rassismus hier in Tübingen. Auch im Blauen Salon. Also alles ist jetzt im Blauen Salon irgendwie. Keine Ahnung. 13. Juli die Band Gumbleed Hardcore Punk aus Beijing. Auch interessant, auch im Blauen Salon. Am Donnerstag, den 16. Juli, gibt es eine Lesung. Kein Gott, kein Staat, kein Mietvertrag. Ein Buch, was über die Tübinger Hausbesetzerszene und Hausbesetzungsbewegung geht. Der Herausgeber Elias Raths wird da auch im Blauen Salon aus diesem schönen Buch vorlesen, das er in seinem eigenen Verlag rausgebracht hat. Und dann gibt es am 20. Juli auch im Blauen Salon die Split Dogs Rock'n'Roll Punk aus Bristol. Das war's dann soweit für die nächsten 4 Wochen. Dann ist auch Sommerpause und so arg viel ist irgendwie gar nicht mehr. Ja, von daher Musik, Musik, Musik. Moment, ich muss hier mal hochscrollen. Wir machen weiter mit einer Band, die kommen aus Barcelona und Wien. Wie auch immer das funktioniert, es sind die Suicidas. Die Suicidas haben 2026 ihr erstes richtiges, also Album aufgenommen und rausgebracht auf La Vida Es Un Mus Records, eines der Go-To-Labels dieser Radiosendung. Und es heißt Canciones Malditas. Und wir hören uns 2 Songs an: Paz y Tormento und Cantemos. Das hier sind die Suicidas aus Barcelona.

Soweit die Band Suicidas aus Barcelona. Wir biegen auf die Zielgerade ein. Ich habe noch zwei Sachen, die ich euch gerne vorspielen möchte. Das erste kommt, wir bleiben labelmäßig genau gleich. La Vida es un Mousse hat eine Band etwas rausgebracht, die heißt Prisonnier du Temps. Der Name sagt es schon, eine französische Band. Es ist französischer Oi. Das ist ja mit Syndrom 81 gerade irgendwie groß im Kommen. Sie haben eine Platte rausgebracht, die heißt Prendre le pouvoir par la force und wir hören uns zwei Songs davon an. Der erste Song heißt Trahison et Mensonge, oh je, hoffentlich habe ich das richtig ausgesprochen, und der zweite Song heißt Abus de Nerf. Das ist die Band Prisonnier de Temps. Go!

Ja, so guter Männerei kommt in dieser Sendung. Oh, stopp. Guter Männerei kommt in dieser Sendung doch viel zu wenig vor. Prisonnier de temps waren das. Auf La Vida es un mousse haben sie ihre neue oder ihre, es ist ihre zweite, zweites Album rausgebracht. Sehr schön. So, liebe Leute, wir sind fast fertig. Wir hören uns in 4 Wochen wieder. Das wäre dann auf der Wüstenwelle der 21.7. auf Punkrockers Radio der 22.7. Und wir steigen aus mit der neuen Platte von Quicksand. Quicksand kennt jeder, weiß jeder, was es ist. Die aktuelle Band von Walter Schreifels, seines Zeichens in allen coolen New York Hardcore Bands gespielt, Youth of Today, Gorilla Biscuits und so weiter und so fort. Quicksand ist die Band, die niemand mag, der die anderen Bands von Walter Schreifels mag, weil es eben so Indie-Rock ist. Und sie haben ungefähr ihre 1000. EP jetzt rausgebracht, die heißt Cool Guy 2026, natürlich auf Revelation Records. Wir hören uns 2 Songs an, Regenerate und Get to It. Und das war's dann auch. Bis in 4 Wochen. Adios. Macht's gut. Ciao. 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

Ja, herzlich willkommen bei Stevens Schräge Stunde, immer donnerstags in ungeraden Kalenderwochen von 22 bis 23 Uhr. 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So, das waren gerade Ministry mit ihrem neuen Album-Single Burned Out. Das Album heißt dann Hate to Go. Take Out or Delivery und kommt am 30. Oktober raus und es soll dann wirklich und wirklich und ganz wirklich und echt das letzte Album sein von Ministry, haben sie ja schon oft gesagt. Jetzt mit knapp 70 Jahren wird Al Jorgensen wohl tatsächlich in Rente gehen. Sie gehen dann nochmal auf Goodbye Europe Tour, da kann man sie nochmal bewundern. Und das war jetzt das erste Stück Burned Out. Es geht düster weiter mit Satanic

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Ja, das war Piero Umiliani mit Mana Mana aus dem Jahre 1968 vom Soundtrack Svezia Inferno e Paradiso. So, wir machen ganz aktuell weiter mit The Spooky Man, beziehungsweise The Spooky Man and His Acousmatic Orchestra. Der hat ein Album rausgebracht auf Voodoo Rhythm Records und da gibt es das Stück The Ghost Lullaby und das Album heißt der Vollständigkeit halber The Spookalicious Space Sound of Spooky Man and His Acousmatic Orchestra. So, und danach gibt es dann nochmal was, das auf Voodoo Rhythm Records erschienen ist, und zwar Sam Snitchy mit Throw It Out vom Album Two Horse Force. So, viel Spaß.

0: So, nachdem es jetzt zwei Stücke vom Schweizer Qualitätslabel Voodoo Rhythm Records gab, gibt es jetzt zwei Stücke vom US-Qualitätslabel Alternative Tentacles. Zum einen von Wheelchair Sports Camp. Die junge, kleine Dame mit körperlicher Einschränkung und schrägem Humor. Mit dem Stück Dead, da wird sie von Cello Biafra, der vielleicht einen noch schrägeren Humor hat, unterstützt. Und das Album heißt O Imperfecta. Und danach gibt es Kulturschock mit dem Stück Nostalgia. Wie gesagt, ebenfalls auf Alternative Tentacles erschienen. Das Album heißt House of Kultur und danach gibt es was komplett anderes. Aber jetzt erstmal Wheelchair Sports Camp mit Dead.
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Ja, das waren Attwinger mit Sozialismus in Discos vom aktuellen Album Wo's auf Trikund. Weiter geht es mit der, ja, für mich immer noch Band der Stunde, Les Robots aus dem schönen Holland mit An Alarming Start vom Album Intermission Optigen. Und danach gibt es von den Residents noch was, und zwar Two Lips vom Album Animal Lover. Das kam 2005 original raus und gibt es jetzt in einer aufwendigen Deluxe-Version mit 40 extra Songs, Live-Versionen und so weiter und so weiter. Und danach gibt es da noch was von The Sonics, und zwar Sugary vom Album This Is The Sonics aus dem Jahre 2016. Ich dachte, ja, die gibt's oder gab es nur in den 60ern, aber irgendwie haben die 2016 nochmal ein Album rausgebracht und das ist Hammer. So, jetzt aber erstmal Les Robots mit An Alarming Start.

Ja, das Sonics 2016 und für mich klingt das nach mehr nach Punk als 90% dieser Heulsusen-Bands, die sich heute als Punk bezeichnen, aber naja. Wir machen weiter mit was komplett anderem. Le Grand Spam aus Frankreich und zwar das Stück Raga vom Album Janus und erschienen ist das Ganze auf Dur et Doux.

Ja, das waren The Bridge City Sinners mit Break the Chain und das Stück ist nicht repräsentativ für das ganze Album. Das ganze Album ist relativ ruhig geworden. Ja, Break the Chain war die Ausnahme. In the Age of Doubt heißt das Album. Wir machen weiter mit Lucid Vox aus Russland, beziehungsweise sie wohnen gar nicht mehr in Russland. Keiner weiß, wo sie jetzt wohnen. Und mit keiner meine ich mich. Ich habe keine Ahnung, wo sie jetzt sind. Lucid Vox, die für mich beste Band auf Glitterbeat Records mit dem Stück A House of Glass, ganz aktuell.

Ja, Lucidvox mit der Vorab-Single House of Glass vom hoffentlich bald folgenden Album. Ein Album bringen auch raus, Twin Temple, am 9. Oktober. Und zwar heißt das dann Doomed Lovers und genauso heißt das Stück, das ich als vorspiele. Das gibt es schon als Vorab-Single, Doomed Lovers, Twin Temple. Und lasst euch nicht täuschen, es klingt wie Amy Winehouse, aber es geht um Blut, Tod, Satan und Twin Temple. Doomed Lovers und das war's auch von meiner Seite aus. Bis in 2 Wochen. Macht's gut, bleibt unberechenbar. Euer Jens Spahn.

0: Hallo und herzlich willkommen in der Wüstenwelle auf der 96,6 eurem freien Radio. Ihr hört den Stundenplan. Eine Stunde lang ein Wort mit dem Thomas und heute sogar mit der
1: Raya.
0: Ja, hallo Raya. Wie kommst du, dass du dabei bist? Hast du Bock?
1: Ja.
0: Ja, okay. Dann kannst du uns sagen, welches Wort wir heute nehmen?
1: Den Bus.
0: Eine Stunde lang einfach nur um den Bus. Um den Omnibus oder um den... Und was für ein Bus denn noch? Der große braune Bus. Vielleicht hast du uns ja gleich nachher einen Witz mit Bus. Was meinst
1: ja,
0: du?
1: Ja, vielleicht.
0: Überleg ihn dir doch noch und wir fangen einfach mit einem Bussong an. Ich habe ein paar Bussongs rausgesucht nämlich und da wäre mein Lieblingsbussong zum Beginnen der Magic Bus. Der Magic Bus von The Who. Da kann doch hier die Raya gleich uns den hier hochschieben.
1: Auf wie viel?
0: Hier. Den?
1: Ja.
0: Den hier.
1: Den hab ich.
0: Nee, hier. Wo ist der Aufzeig? Hier. Hier, den. Nicht bei dir. Diesen hier. Ja.

0: Sauber, das war The Magic Bus von The Who. Wie, sollen wir erst noch einen Song spielen?
1: Doch, dir ist eine, das egal.
0: Dir ist das egal. Doch, ich finde, guck mal, wenn ich hier hoch und runter mache, sieht man das auch bei dir auf deinem Bildschirm. Guck mal, dann sage ich dir, welchen wir spielen, und zwar diesen Song. Siehst du ihn?
1: Ja.
0: Wie heißt er? Lies mal das Wort.
1: Pusti tanken von Delpi.
0: Genau, aber den musst du nochmal lesen.
1: Tentakeln.
0: Genau, die Tentakeln von Delphi, so heißt die Band. Und der Song heißt?
1: Bus.
0: Ja klar, dann spielt man, oder?
1: Ja.
0: Nee, hier. Ja.

0: So, ein relativ kurzer Tentakel von Delphi Song und Gott sei Dank heißt der Bus, weil die haben ja überhaupt nichts gesungen, ne?
1: Ja.
0: Sag mal, wie bist du eigentlich hier? Bist du gelaufen, mit dem Fahrrad gefahren?
1: Mit dem Bus.
0: Aber hör auf, du bist mit dem Bus und jetzt ist Bus auch noch das Wort. Von wo bist du hergekommen?
1: Von...

0: gar kein Ticket kaufen.
1: Ja, dann kann man quasi jedes Mal einfach so in den Bus einsteigen und easy peasy und man darf umsonst fahren.
0: Ja, das ist dann so.
1: Ist das wie Schwarzfahren?
0: Nö. Naja, ein bisschen fühlt sich schon so an.
1: Hat man da Schiss, dass man kontrolliert wird?
0: Nö.
1: Man hat ja ein Ticket.
0: Ja, und man wird im Bus fast nie kontrolliert.
1: Du meinst, es lohnt sich, schwarz zu fahren?
0: Nö.
1: Warum? Was passiert, wenn man schwarz wird?
0: Es lohnt sich einfach nicht.
1: Also, wieso kostet das dann was, wenn man schwarz fährt?
0: Nö, aber...
1: Kostet nichts? Wenn man schwarz fährt, ist
0: naja,
1: umsonst.
0: Naja, wenn man schwarz fährt und erwischt wird, dann kostet es...
1: Also, wenn man nicht erwischt wird, dann ist es umsonst. Ja, das stimmt. Ja, das ist ja die Idee vom Schwarzfahren.
0: Das stimmt, aber wenn man erwischt wird, dann muss man halt viel zahlen.
1: Ah, das ist so richtig mega überteuer dann.
0: Naja, nicht überteuer, aber... Ja.
1: Ich glaube schon. Ich glaube, das kostet viel mehr als ein Busticket.
0: Ja, das stimmt.
1: Ich glaube, einmal schwarz fahren ist teurer als ein Deutschlandticket.
0: Ja.
1: Für einen Monat jetzt, ja. Ha, okay. Gut zu wissen. Dann zack, Musik, oder?
0: Ja.
1: Ich hab Lust, einen Song zu spielen, bei dem es nämlich darum geht, dass Busfahren sich nicht lohnt. Jetzt haben wir darüber gesprochen, dass sich Busfahren eigentlich lohnt. Guck mal, jetzt kannst du hier oben mal vorlesen. Guck mal hier. Les uns das mal vor.
0: Autofahren ist scheiße, doch laufen tut mich stressen. Fahrradfahren zu mühsam. Busfahren kann man vergessen, also wenn schon Autofahren.
1: Ah, okay. Also das ist jetzt ein Lobeslied ans Autofahren, wo wir jetzt eigentlich Busfahren toll gefunden haben. Ja, in Tübingen Autofahren durch die Stadt, ganz ehrlich.
0: Das ist eigentlich nur Stau.
1: Ja, ein totaler Schrott, ne?
0: Ja.
1: Weißt du, wie dieser Song als Song heißt? Warte, das kriegen wir auch gut hin. Dieser Song als Song heißt...
0: KZB Wieso.
1: Genau, KZB von Wieso. Perfekt. Und jetzt leg uns doch nochmal den Schalter um.
0: Ja, und die da.

0: Das war der Song Kadett B von
1: Wieso?
2: Richtig.
0: Ein kurzer, knackiger Song, obwohl so kurz war der gar nicht. 2 Minuten 31.
1: Ja.
0: Eben war Tentakeln von Delphi mit 1 Minute 21. Und guck mal hier, wie kurz der ist.
1: Ja,
0: siehst du das?
1: 1 Minute 7.
0: Ah ja, das ist ein kurzer Bus. Kein so ein Gelenkbus, sondern das ist nur so ein ganz kurzer, so ein Minibus. Ja, wie die 33 ja. Oder die 35 ist, glaube ich, auch so klein. Die 35, die zum Hornbach fährt, ist so ein Minibus. Und die 33, die hinten zum Campingplatz fährt, die ist auch so ein Minibus. Vielleicht ja. Nehmen wir die gleich und fahren ins Café Meerrettich. Da geht die 33 hin.
1: Ah, cool.
0: Ja.
1: Ja.
0: Dann legen wir den hier wieder hoch und hören doch einfach mal den 1 Minute 7er.
1: Okay.

0: Das war jetzt knapp, weil das war nämlich so kurz. Wir wissen auch, wie viele Sekunden lang das war.
1: 67.
0: 67. Wie hieß denn der Song? Hier, guck mal, der Song, das ist der Titel.
1: Bus morgen teuer töten.
0: Ja, komische Bandname.
1: Morgen teuer töten.
0: Ja, aber wichtig für uns ist...
1: Der Bus.
0: Richtig, genau, der Bus. Hier unten habe ich noch einen Song von den Ärzten. Wie heißt der?
1: Die Ärzte.
0: Wie heißt das?
1: System.
0: Das System. Da drin kommt, da ist ja auch kein Bus zu lesen, aber ich weiß, dass der Bus da drin vorkommt. In dem Text heißt es nämlich, ich stehe an der Ecke, warte auf den
1: Bus.
0: Richtig. Also dann spielen wir den.

0: Und, wie, was haben wir gehört?
1: Sustin, die Ärzte.
0: Genau. System. Ich stehe an der Ecke und warte auf den
1: Bus.
0: Sehr gut. Jetzt haben wir schon 20 Minuten gemacht. Geil, die Zeit vergeht echt schnell. Wann bringst du uns den Witz? Jetzt oder um halb?
1: Das ist mir egal.
0: Du darfst sagen.
1: Nein, du.
0: Dann machen wir den als Halbzeit. Dann spielen wir jetzt vorher noch einen Song. Und zwar den hier würde ich hier gerne spielen. Von, erstmal diesen unteren gelesen.
1: Von Trails.
0: Ja.
1: Trails.
0: Das sind
1: Travis.
0: Travis, jawohl. Genau, ist Englisch.
1: Und
0: Travis.
1: Der Song heißt Bus.
0: Super, dann mach mal hoch hier.

0: Und das war?
1: Oh, Moment, wo haben wir es? Hier oben, das hier war es.
2: Von Prairies Bus.
1: Ah, genau. Auch ein schönes Lied.
2: Ja. Nee.
1: Oder war sie jetzt langsam?
2: Nö.
1: Aber Busfahren ist ja auch manchmal langsam.
2: Ja.
1: Boah, manche rasen ja schon, wie die Sau, oder?
2: Ja, wirklich.
1: Manche Busfahrer sind schon crazy.
2: Naja, Halbzeit ist es aber immer noch nicht.
1: Nee, dann müssen wir noch einen Song spielen. Der hier passt gut, glaube ich. Ja. Das ist jetzt auch ein seltsamer Name. Der heißt?
2: Bus von Pandemic.
1: Pandemic, genau. Richtig. Dann kannst du hochziehen und ich
2: klick. Dann machen wir mal.

0: Im Hintergrund rauscht immer die Lüftung so ein bisschen, ne? Aber hier ist auch heiß und die Lüftung macht's gut. Das war, jetzt sag's ich mal, Pandemic, und zwar der Song Bus.
1: Ja, Bus.
0: Jetzt haben wir immer noch nicht die Halbzeit. Wir haben 13.28 Uhr um 45 Sekunden. Sollen wir es trotzdem bringen? Ich glaube, es ist ein guter Zeitpunkt.
1: Ja.
0: Also, dann hören wir von der Raya jetzt ein Buswitz.
1: Also, es trafen sich drei Ameisen. Die eine krabbelte in die Nase, die andere krabbelte in den Mund, die andere krabbelte ins Weiß nicht wo. Als die aus der Nase wieder kam, sagte sie, da war es so schön schleimig, dort könnte ich übernachten. Da kam die aus dem Mund und sagte, da war es so schön, da könnte ich schlafen. Da kam die dritte aus dem Nirgendwo und sagte, es war so schrecklich, fast hätte mich ein brauner Omnibus überfahren.
0: Wo die wohl war?
1: Ja, oh. Wo?
0: Ja, wo war die wohl? An einer seltsamen Bushaltestelle, ne? Da spielen wir jetzt da drauf einen Song von hier unten, die Band, die ist leicht zu nennen. Wer ist die Band?
1: Fettes Brot.
0: Genau, und wie heißt der Song?
1: Raptus Melancholicus.
0: Genau, Raptus Melancholicus von Fettes Brot. Und da drin kommt nämlich auch der Bus drin vor, aber ich verrate erst nachher, wo drin der Bus drin vorkommt. Regler ist schon oben, also Fettes Brot.

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0: Da sind wir wieder. Ein ewig langes, fettes Brotstück. Ja. Raptus melancholicus. Und Da war ja die Frage, wo drin kommt da denn der Bus drin vor? Hier kannst du vorlesen. Textzeile?
1: Vor der Fußstation stehe ich an der Busstation.
0: Voller Frustration stehe ich an der Busstation. Genau, das war die Textzeile. Wir haben noch einen Witz für euch.
1: Ja.
0: Und der ist gar nicht so lang, aber hier, leg mal los.
1: Also, Fahrkartenkontrolle im Bus. Eine Oma zeigt ihre Karte. Gnädige Frau, das ist ja eine Kinderfahrkarte, was Sie da haben. Da sehen Sie mal, wie lange ich schon auf den Bus warte.
0: Mega! Darauf kann ich nur antworten, diesen hier. Von The Radio Department, der Song.
1: Bus. Bus.

0: The Radio Department mit dem Bus. Was ist mit dir? Hast du gerade was gegessen oder wie?
1: Ja, habe ich.
0: Schmeckt's? Was hast du gegessen? Was?
1: Gummibärchen.
0: Gummibärchen?
1: Ja. Okay. Haribus quasi.
0: Sommer. Das war auch nicht schlecht. Jetzt wäre aber ein Eis auch gut.
1: Ja.
0: Aber gibt es irgendein Eis, was in Busform ist oder sowas? Ich glaube nicht, einen Flutschfinger gibt's. Naja, vielleicht diese Calippo, dieses Calippo Cola, das sieht ein bisschen aus wie eben dein brauner Bus.
1: Ich glaube nicht. Ja. Der brauner Bus. Der braune Bus schmeckt nämlich nicht so lecker.
0: Es schmeckt gar nicht. Ja, da könntest du recht haben. Ich habe noch hier diesen Song. Weißt du, wie die Band ausgesprochen wird?
1: No Fox.
0: No Fox, genau. No Fox. FX. No FX. Und das...
1: USA Holes.
0: USA Holes, genau. A-Hole ist so ein bisschen eine Abkürzung für Asshole. Und USA Holes ist so ein bisschen frech. Und da kommt selbstverständlich auch der Bus drin vor, auf Englisch. Und zwar hätten wir da die Texte, you see the bus on collision course. Also der Bus, wie er gerade irgendwo gegenfährt. Das ist ein kurzer Song. Wie lang ist der? 2 Minuten. Den können wir kurz loslegen und danach können wir noch einen Witz erzählen.

0: USA holds von No ja. FX. Also, dann haben wir noch einen Buswitz.
1: Okay, den erzähle ich jetzt. Also, es trafen sich zwei Zahnstocher. Da sagte der eine, können wir nicht mit dem Bus hochfahren? Da sagte der andere, nein, da fährt doch überhaupt kein Bus. Dann gingen sie den Berg hoch. Da ging ein Igel an ihnen vorbei. Und der eine sagte, ich habe doch gesagt, dass hier ein Bus hochfährt.
0: Ja. Das, der Igel ist ja auch ein brauner Bus, ein bisschen bräunlich, ne? Aber ja. Ein bisschen mehr grau.
1: Ja.
0: Aber also, so gibt es die verschiedenen Busse. Ja, der ist auch nicht schlecht, der Bussi. Ja. Bussi, ich möchte noch die Fantastischen Vier spielen. Die haben hier diesen Song. Wie heißt der?
1: Der heißt Auf der Flucht.
0: Genau.
1: Und das ist 1996.
0: Ja, das ist eine Live-Version, genau. Und wo ist denn die Textzeile, die da drin vorkommt? So ist die hier. Das ist...
1: Egal in welcher Richtung, nur ein Bus jetzt auf die Schnelle.
0: Genau, das ist die Textzeile. Dann probieren wir es mal in dieser Live-Version, ob die uns gefällt, von den Fantastischen Vier. Und dann sind wir auch schon fast rum mit der Stunde. Oha, das geht ganz schön schnell.
2: Es handelt sich dabei um mich, aber... Ich bin eigentlich gar nicht so richtig hier. Denn Thomas, die ist auf der Flucht.

0: Ich glaube, ich bin entkommen.
1: Thomas D. ist da entkommen mit dem Song
2: Auf der Flucht.
1: Genau. Nicht schlecht. Jetzt sind wir hier fast fertig und haben noch einen Song. Und ich glaube, du wolltest noch was sagen.
2: Also ja, wir grüßen den Opa. Und dafür haben wir jetzt ein Lied. Bus, Stopp, die Hollies.
1: Dann, lieber Opa.
2: Dann für dich das Lied.

0: Ja, jetzt kann man schon reden.
1: Genau, jetzt kann man schon reden. Da haben wir gehört, für den Opa Betzdorf.
0: Busstopp, Teehollies.
1: Genau, den Busstopp von den Hollies. Und jetzt im Hintergrund hören wir schon Bus. Das ist Bus von Chuckamuck.
0: Und das hören wir jetzt als Hintergrund.
1: Währenddem wir Tschüss sagen, ne?
0: Ja, das sagen wir jetzt.
1: Vielen Dank für deine Hilfe. Es hat mir sehr geholfen. Hat es dir Spaß gemacht?
0: Ja.
1: Kommst du wieder?
0: Vielleicht.
1: Und vielleicht machst du auch selber mal eine Sendung. Na ja, kannst du auch. Eine Witze-Sendung.
0: Ja, eine Witze-Sendung mit dem braunen Omnibus.
1: Ja. Also, dann...
0: Wollen wir noch das Geheimnis auflösen?
1: Nein, wir lassen das Geheimnis.
0: Okay, dann lassen wir
1: das Geheimnis. Also, tschüss alle, die da draußen zuhören. Macht es gut.

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8: Hallo liebe Zuhörer und Zuhörerinnen. Heute haben wir zwei Hörspiele für euch. Wir beginnen mit der Geschichte einer Autorin, die die meisten von euch wohl durch Heidi, ihrem Großvater, den Ziegenpeter und Clara kennen werden. Die Schweizer Autorin Johanna Spyri war Stadtschreiberin von Zürich und schrieb über 50 Bücher und Erzählbände. Eines ihrer weniger bekannten Werke ist die Geschichte Vom Diss, der doch etwas wird, aus dem Jahr 1886. Ihr hört ein Hörspiel von Anna Schorn, Zikun Zhao und Luise Poschmann. Gesprochen wird die Geschichte von Sebastian Schmidt, Oliver Lichtwald, Ulrich Hegele und Ole Besenfelder. Hier ist Katharina Fritzle und Sie hören Mikro Europa, die Wüste Welle 96.6.

0: Wenn man den Selisberg heraufsteigt, kommt man auf eine grüne Wiese mit einem Bach, der ins Tal hinabfließt. Am Berghang stehen vereinzelt Häuser, als wären sie an den Berg hingeworfen worden und dort einfach hängen geblieben. Unter den Häusern fielen zwei besonders auf. Das eine, weil es prachtvoll und sauber war. Dort lebte der Senn-Anton. Er machte den Sommer über in der oberen Sennhütte Käse. Das andere Haus war alt und heruntergekommen und gehörte dem Sepp. Die Kinder, die dort lebten, waren allesamt mit Schmutz überdeckt. Unter den 8 Kindern war ein Junge von 10 oder 11 Jahren, der nicht vom Sepp und seiner Frau war. Der kleine Waisenjunge war noch magerer als die anderen und er sprach fast nicht. Ständig war er auf der Hut vor den anderen Kindern, denn diese verspotteten ihn oder prügelten ihn, sobald sie ihn in die Finger bekamen. Aber er wehrte sich nie. So kam es auch, dass irgendwer mal sagte: »Du bist doch ein dummer Tiss!« Und weil er sich nicht wehrte, wurde er seitdem der dumme Tiss genannt. Alle in der Gemeinde waren sich einig: »Der Tiss ist zu aller Arbeit zu dumm und aus ihm kann nie etwas werden.« An einem warmen Sommerabend versammelten sich alle Buben und Mädchen, denn es war Käsfischtag. Es war der Tag, an dem der Senn-Anton seine frischen Käse in Formen presste und abschnitt, was nicht passte. Was abgeschnitten wurde, sah aus wie eine lange Wurst, die für die Kinder geteilt wurde. In Käsfische. Der Senn-Anton lachte über die drängenden Kinder und begann, die Käsfische zu verteilen.
1: Nur ruhig, ruhig! Wenn ihr alle in die Hütte hineindringt, so habe ich keinen Platz mehr zum Käseschneiden.
0: Tiss stand ganz hinten und immer wenn er ein wenig vordrängen wollte, stießen ihn die anderen Buben zurück, sodass man ihn nicht sehen konnte. Nach einem besonders heftigen Schlag gab er schließlich auf und setzte sich zwischen ein paar junge Tannen. Nachdem die anderen Kinder alle Käsefische gegessen hatten, rannten sie schreiend ins Dorf zurück und der Tiss versteckte sich noch tiefer hinter den Tannen, um Prügeln zu entgehen. Später lief auch der Senn-Anton zurück ins Dorf und weil der Tiss niemanden erwartet hatte, verpasste er, sich rechtzeitig zu verstecken.
1: »Ja, was machst du denn hier?«
2: »Nichts.«
0: Ängstlich zog sich der Tiss weiter hinter die Tannen zurück.
1: »Vor wem verbirgst du dich? Hast du dort etwa Käsefische versteckt?«
2: »Nein, ich habe keine Käsefische gehabt.«
1: Na, »warum denn nicht? Die Käsefische sind für alle Kinder.«
2: »Sie haben mich zur Seite gestoßen.«
0: Anton musterte den schmächtigen Jungen und glaubte ihm sofort.
1: »Hm. Wem gehörst du?«
2: »Niemandem.«
1: »Pff, du wirst doch irgendwo daheim sein. Wo wohnst du?«
2: »Beim Sepp und seiner Frau.«
1: »Ah, der bist du. Komm mit.«
0: Der Senn trat in seine Hütte, schnitt eine dicke Scheibe Brot und verstrich Butter darauf. Er reichte es dem Tiss.
1: »Ja, Käsefische gibt es keine mehr, aber ein gutes Butterbrot tut es auch gegen den Hunger.«
2: »Danke. Das ist lecker.«
0: In seinem ganzen Leben hatte der Junge noch nie so etwas bekommen. Er war glücklich und fühlte Bewunderung für den Senn. Tag für Tag lief der Tiss die Alm hinauf und setzte sich unter seine Tannenzweige, denn er wollte das freundliche Gesicht des Anton wiedersehen. Wenn der Senn aus der Hütte kam, kroch er tiefer zwischen die Bäume, denn er wollte nicht, dass der Anton dachte, er sei gekommen, weil er wieder ein Butterbrot wollte. An einem Samstag war es besonders heiß, doch der Senn musste seine fertigen Käse zum Markt an den See herunterbringen. Er hatte sich die Käseräder auf den Rücken gebunden und wanderte fröhlich pfeifend ins Tal hinab. Am See verkaufte er den Käse und wollte sich wieder auf den Heimweg machen, als ihn einer der Arbeiter am Arm berührte.
3: »Komm, Anton, heute ist heiß. Lass uns ein Glas Wein im Schatten trinken.«
0: Der Anton war durstig und weigerte sich nicht. Er trank sein Glas in einem Zuge aus und machte sich zum Aufbruch bereit. So schwer war ihm das Steigen im Leben nicht gefallen. Die Mittagssonne brannte auf seinem Kopf, aber er machte keine Pause. Er spornte sich selbst mit der Aussicht an, dass nur noch eine Stunde vor ihm lag, dann nur noch eine halbe und schließlich nur noch eine Viertelstunde. Doch auf den letzten Metern wurde es dem Anton plötzlich schwarz vor Augen und er stürzte. Oben vor der Sennhütte saß der Tiss in seinem Versteck und wartete auf den Senn. Vorsichtig kam er unter den Tannen hervor und lief einmal um die Hütte herum. Doch keine Spur vom Senn. Er brauchte nicht lange, bis er den Anton weiter unten am Berg auf dem Boden sah. Sein Freund lag mit geschlossenen Augen da und lechzte wie ein Sterbender.
1: Wasser.
0: Die Stirn war glühend heiß und seine Lippen ganz vertrocknet. Der Tiss stand einen Augenblick ganz still vor Schrecken, doch dann eilte er zum Bach. Den Senn hatte ein Fieber ergriffen und er träumte von einem Engel, der ihm Wasser brachte.
1: Oh, du guter Engel.
0: Immer wieder verlor er das Bewusstsein und träumte von lodernden Flammen. Dann wurde es kalt und der Bach floss über seine Stirn in seinen Mund.
1: Ach, lieber Gott, wie danke ich dir für deine Güte und deine Engel.
0: Das angenehme Wasserbad hörte nicht auf und zuletzt fühlte der Anton eine kalte Masse auf der Stirn, die das Feuer fernhielt. Die Sonne ging hinter den Bergen auf, als der Anton seine Augen wieder aufschlug. Als er sich aufsetzte, sah er zwei Augen, die auf ihn gerichtet waren.
1: Bist du das, Tiss? Wie kommst du so früh auf die Alm? Na ja, nun, wenn du schon da bist, so hilf mir auf die Beine.
0: Gemeinsam liefen sie zur Sennhütte hinauf.
1: Tiss, hol uns Hocker. Wir wollen ein wenig Milch miteinander trinken. Du hast einen guten Dienst erwiesen, dass du so früh hinaufkamst. Hast du etwa gemeint, es sei Käsfischtag und

0: Und sie hatten viel Durst. Da habe ich mit dem Kessel Wasser geholt. Und weil der Kopf so heiß war, habe ich ein Handtuch darauf gelegt und wenn es trocken wurde, Wasser darüber geschüttet.
1: Dem starken Anton kamen die Tränen, als er den Scheunentiss ansah und an den Engel dachte, der ihm im Traum erschienen war.
2: Thies, du gehst nicht mehr zur Frau vom Sepp zurück. Ich nehme dich mit zu mir nach Hause.
0: Wirklich?
1: Der Thies war so glücklich wie nie zuvor, doch es kam noch besser.
2: Thies, sag mir, willst du ein Zen werden?
1: Natürlich, wollte der Junge rufen, doch ihm kamen die Worte in den Sinn, die alle so oft gesagt hatten. Aus dem Thies wird nie etwas, der kann nichts.
0: Ich kann nichts werden.
2: Thies, ein Zen wirst du. Du bleibst bei mir und hilfst mir. Ich werde dir zeigen, wie man buttert und Käse macht.
1: Am Abend berichtete der Anton der Frau vom Sepp, dass der Thies von nun an bei ihm leben und er zum Zen ausgebildet werden würde. Da fingen Mutter und Kinder an, durcheinander zu rufen, denn sie konnten nicht verstehen, warum er sich ausgerechnet für den dummen Thies entschieden hatte. Doch von diesem Tag an liefen die Buben alle dem Thies hinterher und wollten sein bester Freund sein. Denn sie hatten Angst, dass sie sonst am Käsfischtag nichts abbekommen würden.
3: Und das war Vom Diss, der doch etwas wird, nach Johanna Spyri, adaptiert von Anna Schorn. Das Hörspiel wurde produziert von Luisa Poschmann, Anna Schorn und Sigun Zau unter der Leitung von Ulrich Hegele. Als Erzähler hörtet ihr Sebastian Schmidt. Außerdem sprachen in der Rolle des Zen Anton, Oliver Lichtwald und Ole Besenfelder in der Rolle des Diss. Aufgenommen und geschnitten wurde von Aaron Geiger, Jamul Barschnagel und Sigun Zau. Regie führte Helga Siegle und Luise Poschmann. Das Hörspiel ist eine Produktion des Instituts für Medienwissenschaft der Universität Tübingen und in Zusammenarbeit mit dem Zentrum für Medienkompetenz 2019 entstanden.

0: Mitten in der Nacht entdecken die Geschwister Peterchen und Anneliese einen Maikäfer in ihrem Zimmer. Jedoch fehlt diesem eines seiner Beine. Was folgt, ist eine Reise, die die drei bis auf den Mond führt. Liebe Zuhörer und liebe Zuhörerinnen, das zweite Hörspiel, das wir für Sie vorbereitet haben, ist eine Kinderbuchgeschichte aus dem Jahr 1916. Das Original Peterchens Mondfahrt stammt aus der Feder von Gerd von Basewitz. Basierend auf dieser Geschichte hören wir nun den ersten Teil, Annelieses und Peterchens Mondfahrt von Anna Mohl. 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
1: Es war einmal ein dicker Maikäfer, der im Frühling auf einer Kastanie im Garten von Peterchens und Annelieses Eltern wohnte, nicht weit von der großen Wiese mit den vielen Sternblumen. Er hieß Sumsemann und war ein wenig einsam, denn er war verheiratet gewesen, aber seine Frau war nun tot. Ein Huhn hatte sie gefressen, als sie auf dem Hof einherkrabbelte am Nachmittag, um einmal nachzusehen, was es da im Sonnenlicht zu schnabulieren gab. Für die Maikäfer ist es nämlich sehr gefährlich, am Tage spazieren zu gehen. Wie die Menschen des Nachts schlafen müssen, so schlafen die Maikäfer am Tag. Aber die kleine Frau Suse Sumsemann war sehr neugierig und so brummte sie auch am Tag herum.
2: Brumm, brumm. Oh, ein Salatblatt. Da will ich doch mal probieren, wie das schmeckt. Nanu, was ist das für ein Geräusch?
1: Und bevor Frau Sumsemann einen Mucks von sich geben konnte, hatte das Huhn sie aufgefressen. Es war ein großer Schmerz für Herrn Sumsemann, den Maikäfer.
3: Oh weh, mein armes Sumsichen. Was mache ich nur? Ach, ich weiß es. Ich werde mir die Beinchen schwarz lackieren. So ist es Sitte in meiner Familie. Maikäfer-Witwer, wie ich jetzt einer bin, haben schwarze Beine in der Trauerzeit. Farbe muss her. Da geht es hin, das Rot. Ersetzt durch Schwarz. So gehört es sich für Trauernde wie mich. Oh weh. Es lässt mich an meinen Großvater denken, Urgroßvater Sumsemann, Urahn der berühmten Familie Sumsemann.
1: Vor vielen hundert Jahren nämlich, als der Urahn der Familie Sumsemann sich gerade verheiratet hatte, geschah ein großes Unglück. Es war ein schöner Sonntagabend und er war mit seiner Frau im Wald spazieren geflogen. Sie hatten viel gegessen und ruhten sich ein wenig auf einem Birkenzweiglein aus. Da sie aber sehr mit sich selbst beschäftigt waren, denn sie waren jung verheiratet, merkten sie nicht, dass ein böser Mann durch den Wald herbeikam, ein Holzdieb, der am Sonntag stehlen wollte. Der schwang plötzlich seine Axt und hieb die Birke um. Und so schrecklich schlug er zu, dass er dem Urgroßvater Sumsemann ein Beinchen mit abschlug. Es war fürchterlich, so fürchterlich, dass sie auf den Rücken fielen und ohnmächtig vor Angst wurden. Das ist die typische Reaktion eines Maikäfers in Gefahr. Nach einiger Zeit aber kamen sie zu sich, von einem hellen Schein, der um sie leuchtete. Da stand eine schöne Frau vor ihnen im Walde.
4: Wer ist da?
5: Ich bin die Fee der Nacht und habe vom Monde aus gesehen, was dir passiert ist. Der böse Mann ist bestraft für seinen Waldfrevel am Sonntag. Zur Strafe ist er nun mit dem Holz, das er umgeschlagen hat, auf den höchsten Mondberg verbannt. Dort muss er bleiben, bis in alle Ewigkeit. Bäume abhauen und Ruten schleppen.
4: Aber Fee, wo ist mein Beinchen? Wo ist mein kleines, sechstes Beinchen?
5: Oh, das Beinchen. Ich fürchte, es ist wohl an der Birke hängen geblieben und nun mit auf den Mond gekommen.
4: Oh, mein Beinchen! Mein kleines, sechstes Beinchen!
5: Ein Mensch ist zwar sehr viel mehr als ein Maikäfer, deshalb kann ich die Strafe für den bösen Mann nicht aufheben. Aber ich will erlauben, dass gute Menschen, wenn ihr sie findet, euch das Beinchen wiedergewinnen können. Wenn ihr zwei Kinder findet, die niemals ein Tierchen quälten, dann dürft ihr auf den Mond mit ihnen und das Beinchen wiederholen.
1: Da waren die beiden etwas getröstet und flogen heim und trockneten ihre Tränen. Die Geschichte hatte sich bald unter allen Käfern herumgesprochen. Alle Mücken, Grillen und Ameisen wussten es. Sogar die Libellen und Schmetterlinge hatten davon gehört. Die Familie Sumsemann war berühmt geworden. Sie galt auf allen Wiesen und in allen Bäumen für ein sehr vornehmes Geschlecht. Bei den Menschen aber wusste niemand von der Geschichte. Und wann immer die Sumsemänner und Frauen versuchten, nachts in die Stuben zu gelangen, um gute Kinder zu finden und sie um Hilfe zu bitten, wurden sie totgeschlagen. Und so kam es, dass zuletzt nur noch ein Sumsemann übrig war auf der Welt. der Witwer, dessen Frau von dem Huhn gefressen wurde, weil sie so neugierig am Tag herumflog. Er war ein sehr vorsichtiger Mann, hielt sich immer ein wenig abseits von den anderen Maikäfern und liebte die Einsamkeit. Da saß er in der Dämmerung, wenn er sich satt gegessen hatte, auf irgendeinem Zweiglein, geigte sehnsüchtige Lieder an den Mond und die große Ballade vom sechsten Beinchen, das noch immer dort oben war. Manchmal spielte er sich auch ein lustiges Liedchen. Dazu tanzte er dann auf den großen Kastanienblättern rum. Das sah sehr komisch aus, aber das war ihm egal. Er hatte eine kleine silberne Geige, ein altes Familienerbstück, die funkelte wie das Mondlicht und hatte einen Ton so fein wie die winzigen singenden Mücken, die in der Sonne tanzen. Dies machte ihn sehr stolz. Er führte ein bequemes Leben, war dick und vorsichtig und dachte immer daran, dass er sich nicht in Gefahr bringen dürfte. Nur manchmal, wenn der Abend gar so schön war, packte es ihn und er wurde mutig. Dann trank er ein Vergissmeinnicht-Schnäpschen nach dem anderen, zur Erinnerung an seine Frau. Obwohl sie damit ganz gewiss nicht einverstanden gewesen wäre. Und in sehr angeregter Stimmung summte er in Zickzacklinien durch den Garten. Er störte die Mücken bei ihrem Abendtanz und die Leuchtkäfer beim Versteckespielen. Er rempelte die Apfelblüten an, dass die kleinen Marienkäferkinderchen, die eben einschlafen wollten, herauspurzelten und rannte, bums, gegen alle Fenster, weil er nicht mehr ganz unterscheiden konnte, ob ein Fenster offen oder geschlossen war. Es tat ihm aber nichts, denn er hatte einen sehr harten Schädel.
3: Hoppla!
1: Hoppla, sagte er meistens nur und flog weiter, von gewaltigem Tatendurst getrieben. So war der letzte Sumsemann auch eines schönen Abends in das Schlafzimmer von Peterchen und Anneliese geraten, als die Kinder gerade von Minna zu Bett gebracht
6: wurden. So, Kinderchen, nun wird aber geschlafen.
7: Da summt was. Oh, ein Käfer. Sekunde. Mist, jetzt ist er mir entwischt.
6: Sprich kein Unsinn, Peter. Los, ab ins Bett mit dir.
7: Minna wird immer schwerhöriger.
6: Donnerwetter, das hab ich gehört, Peterchen.
1: Der Schreck war dem Sumsemann aber doch in die Glieder gefahren. Und, obwohl er gerade heute besonders viele Vergissmeinnicht-Schnäpschen getrunken hatte, war all sein Mut fort. Er lag oben auf der Gardinenstange und stellte sich tot. Dies ist ein altes und bewährtes Mittel bei den Maikäfern in großen Gefahren. Derweil aber passte er genau auf, was im Zimmer geschah.
6: Gute Nacht, ihr zwei.
7: Komm, Anneliese, wir suchen den Maikäfer.
8: Ach, Peter, lass ihn doch.
7: Du hast ja bloß Angst.
8: Stimmt gar nicht.
7: Stimmt wohl, ich such ihn.
1: Der Sumsemann bekam oben auf der Gardinenstange kolossales Herzklopfen. Schließlich wäre es ihm fast an den Kragen gegangen. Das Schicksal war ihm aber günstig. Denn gerade als Peterchen an der Gardine war und die Gefahr am höchsten stieg, kam die Mutter herein.
9: Zurück ins Bett mit dir, Peterchen. Du hältst deine Schwester vom Schlafen ab.
8: Aber du musst uns noch was vorsingen.
9: Gewiss, Lieschen.
1: Und sie sang die berühmte Maikäferballade.

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1: Als die Kinder nun eingeschlafen waren und die Mutter aus dem Zimmer ging, fasste er neuen Mut. Ganz leise rappelte er sich auf und spazierte in der Stube umher.
2: Mal sehen. Eine Puppenstube, ein Schaukelpferdchen, ein Lämmchen, Soldaten und Bilderbücher. Lauter langweilige Sachen. In der Puppenstube rieche ich Zucker. Puh, das mag ich gar nicht. Wie man sowas nur essen kann. Oh, da hinten sind Pfefferkuchen und Äpfel. Schmeckt mir auch nicht. Davon bekomme ich gräuliche Bauchschmerzen. Ich esse nur Salat. Das ist vornehm. Komisch, was den Menschen gut schmeckt. Ups. Au. Och nö. Jetzt liege ich auf dem Rücken. Da komme ich doch niemals wieder hoch. Ach, hätte ich doch bloß nicht so viel Vergissmeinnicht-Schnaps getrunken. Mal sehen. Links, rechts und im Kreise herum.
3: Anneliese, hey, Anneliese.
4: Was denn?
3: Schau mal den verrückten Maikäfer an. Er liegt auf dem Rücken und kommt nicht mehr hoch.
4: Er dreht sich wie ein kleines Boot und jetzt wie ein Karussell.
3: Jetzt hat er ein Tischbein erwischt und er kann sich daran abstützen. Schon ist er wieder auf die Beine gekommen.
2: Gerade noch mal gut gegangen. Jetzt erst mal ein Schnäpschen auf den Schreck. Wo ist er denn? Hier ist was. Ach so, es ist meine Geige. Naja, auch gut. Ich will ein Maikäfertänzchen spielen. 1, 2, 3, 1, 2, 3, fiel eine Biene in den Brei. Plums, die Bums, die Del Dum Dei.
3: Anneliese, schau nur.
2: Alle Käfer sitzen drumherum, lachen sich schief, lachen sich krumm, brumm, brumm, brumm, brumm, brumm, brumm. 4, 5, 6, 4, 5, 6, macht eine Fliege einen Klecks. Putsch, pitsch, patsch. Klicks, kleckse die Klacks. Pfui ruft jeder rechte Käfermann. Seht sie an, was sie kann. Heran, heran. Brumm, brumm, brumm, brumm.
4: Jetzt beginnt der
2: 7, 8, 9, 7, 8, 9. Tanzen alle kleinen Käferlein. Ringelrei. Didel, dudel, didel, dei. Um die dicke Linde mit Gesum. Rechts herum, hopsa, links herum, hopsa, run. Brumm. Brumm, brumm, brumm, brumm. Was mache ich nur? Totstellen? Zu spät. Go with the flow. Weste glatt streichen. Fühlhörnchen aufrichten. Gleich viel besser. Tief verbeugen. Herr Sumsemann.
1: Die Kinder waren aus ihrem Bettchen geklettert und da sie wussten, was sich gehört, machte Peterchen auch eine Verbeugung, Anneliese einen Knicks und sie stellten sich ebenso vor. Neugierig beäugten sie den Sumsemann, bewunderten die kleine silberne Geige und wollten alles wissen.
3: Aber Herr Sumsemann, dir fehlt ja ein Bein.
1: So war also wirklich der große Augenblick für den letzten Sumsemann gekommen. Zwei gute Kinder fragten ihn nach seinem Beinchen. Viele hundert Jahre hatten seine Ahnen und Vorfahren dies ersehnt und waren totgeschlagen worden. Und jetzt... Ihm wurde ganz grün vor den Augen, seine Flügel zitterten vor Aufregung und beinahe wäre er auf den Rücken gefallen. Aber er beherrschte sich doch, so gut es ging, holte tief Luft und wischte sich mit einem grünen Lindenblättchen, das er immer als Taschentuch benutzte, den Schweiß von der Stirn.
2: Ja, das ist eine sehr traurige und wunderbare Geschichte.
4: Oh ja, eine Geschichte, erzähl sie uns. Peterchen, lass uns Schemelchen holen.
1: Gleich darauf saßen sie. Der Maikäfer in der Mitte, Peterchen links und Anneliese rechts, dicht neben ihm. Es war totenstill in der Stube und sehr geheimnisvoll. Der Mond sah groß und gelb durch die Blumen vor dem Fenster und der Maikäfer erzählte langsam und feierlich mit einem leisen, brummelnden Stimmchen die Geschichte vom Beinchen, von der Nachtfee und vom Mondmann. Staunend hörten die Kinder zu. Es war ihnen ganz seltsam zumute, als der Maikäfer mit dem Erzählen fertig war und sie mit zwei großen Tränen in seinen runden Äuglein fragend anguckte.
4: Donnerwetter!
3: Du willst also, dass wir das Beinchen vom Mond herunterholen?
2: Ich wäre euch zu großem Dank verpflichtet.
3: Also eigentlich möchten wir dir schon gerne helfen, aber ist der Mond nicht sehr weit weg? Vater meinte, wenn man nicht fliegen kann, kommt man da niemals rauf.
4: Höher als der Schornstein?
3: Viel höher.
4: Noch höher? Sicher geht man kaputt, wenn man darauf will, ohne richtig fliegen zu können.
2: Also wenn es nur das ist, fliegen kann ich euch beibringen. Das ist ganz leicht. Passt auf. Und jetzt mit Musik. Aufgepasst!

0: Flügelein, zoom, zoom, zoom. Rechtes Bein, linkes Bein, rechtes Bein, linkes Bein, rechtes Bein, linkes Bein, zoom, da kommt das Flügelein, zoom, zoom, zoom. Ihr seht, es ist ganz leicht. Jetzt seid ihr dran.
1: Komm, Anneliese, stell dich neben mich.
2: Ja, okay.
0: Breitet die Arme aus und macht die Schritte, die ich euch vorgemacht habe. Rechtes Bein, linkes Bein, rechtes Bein, linkes Bein, rechtes Bein, linkes Bein, summ, da kommt das Flügelein.
2: Ich heb ab.
1: Wir fliegen.
2: Donnerwetter, hui.
1: Wow. Anneliese.
2: Au, runter von mir. Herr Sumsemann, warum bin ich abgestürzt?
0: Das kommt vom Klatschen. Entweder fliegen oder klatschen. Niemals gleichzeitig. Aber macht euch nichts draus. Das geht auch den kleinen Maikäfern so. Nochmal.
3: Und wieder geigte und sang der Käfer. Sie machten die Schritte, die er vorgemacht hatte, und als die Zeile kam, summ, dann kommt das Flügelein, flogen sie, genau wie vorher, ganz hoch in die Luft. Nun hüteten sie sich aber zu klatschen, hielten ihre Arme ruhig ausgebreitet und strampelten nicht mit den Beinen wie vorher. So blieben sie in der Luft, solange der Maikäfer geigte, und als das Liedchen aus war, glitten sie sanft wie zwei kleine Schmetterlinge auf die Erde herab.
1: Bei mir hat's richtig gebrummt beim Fliegen.
2: Bei mir auch.
0: Wunderbar. So ist's richtig.
3: Nun also konnte das große Abenteuer beginnen. Gelb und rund stand der Mond über der Sternblumenwiese. Für die weite Reise packten die Kinder die Äpfelkörbchen und die Pfefferkuchen als Proviant ein. Und auch Annelieses Puppe sollte das Abenteuer miterleben. Natürlich schnallte sich Peterchen sein kleines Holzschwert ums Hemd. Denn Kämpfe gab es doch sicher zu bestehen. Damit war auch der Maikäfer sehr einverstanden. Er hatte nämlich doch etwas Angst vor der großen Reise und war auch von Natur nicht so mutig. Jetzt waren sie soweit. Sie stellten sich hintereinander auf. Der Maikäfer vorn mit der kleinen Geige, dann Peterchen, dann Anneliese. Das Liedchen ertönte. Sie hoben die Arme, machten die Schritte, wie sie es gelernt hatten, und plötzlich ging die Wand des Zimmers weit auseinander. Die Sternblumenwiese lag vor ihnen, von Tausenden von Glühwürmchen beleuchtet, und sie flogen hinaus über die Wiese hin, immer weiter, auf den großen goldenen Mond zu.
2: Schaut mal, wie der See leise funkelt. Die Wellen sehen alle wie silbern aus.
1: Die Karpfen da unten sind ganz verwirrt. Vor allem der eine sieht aus, als hätte er ein Gespenst gesehen.
0: Ach, das ist vermutlich der dicke alte Karpfen-Ur-Urgroßvater. Ich wette, er hält uns alle für Enten. Alles, was in der Luft fliegt, sind Enten für ihn. Er ist nicht sehr schlau, weil er fast immer schläft.
2: Jetzt sind wir über dem Wald.
3: Immer schneller und immer höher flogen die drei. Das Haus, die Wiese, der See, der Wald lag bald tief unter ihnen. Die Hügel, die Berge, an denen die weißen Nachtnebel hingen, versanken. Und dann lag die ganze Erde dort unten in tiefem Schlaf. Unermesslich weit unten in der blauen, stillen Nacht, mit allen ihren Ländern und Meeren. Das Herz klopfte den Kindern, aber sie hielten ihre Arme tapfer ausgebreitet. Der Maikäfer flog ihnen voran. Er geigte unermüdlich und sang sein Liedchen dazu. Seltsam. Ganz anders sahen jetzt die Sterne aus als von der Erde. Als ob sie freundliche Gesichter hätten, mit silbernen Löckchen drum. Immer mehr wurden es, je höher man flog. Viele hunderttausend. Und plötzlich begann es durch den schweigenden Himmelsraum wie von unzähligen Glöckchen zu klingen. Zuerst ganz fein und leise, dann immer lauter und deutlicher und immer schöner. Nein, es waren keine Glöckchen. Es waren viele tausend kleine Silberstimmchen ringsum. Die Sterne sangen in der Nacht. Rings um die drei kleinen Abenteurer war während dieses Gesangs ein wundersames Leuchten, das immer stärker wurde. Es ging von einer weiten, silbernen Nebelwolke aus, die vor ihnen im unendlichen Himmelsraum schwamm. Wie ein großes Tuch, das still und weiß in der Luft liegt. Als sie näher kamen, sahen sie sonderbare Dinge darauf. Tausende von kleinen Stühlchen standen dort um ein schönes silbernes Pult herum, wie in der Schule. Neben dem Pult hing eine dicke silberne Glockenschnur mit einer wunderschönen Troddel vom Himmel herunter. Auf der anderen Seite stand eine riesige Pauke neben einem mächtigen silbernen Fernrohr. Weit hinten auf einem Hügelchen von dem ein feiner Nebelweg nach vorn lief, sah man einen kleinen weißen Schäfchenstall mit einem rosaroten Dach darauf und kugelrunden Fenstern.
1: Was ist das alles?
0: Das muss den Sumsemann-Überlieferungen nach die Sternenwiese sein, die erste Station auf unserem Weg.
3: Auf der Sternenwiese wohnt das Sandmännchen, das eine sehr wichtige Persönlichkeit im Himmelsraum ist und viele Ämter hat. Es muss den Sternen Unterricht im Singen geben und aufpassen, dass sie ihre Strahlen tagsüber ordentlich putzen. Lauter kleine, silberhaarige Kinder sind die Sterne. Jedes Kind auf der Erde hat ein Sternchen. Und wenn das Kind nicht artig war, entstehen auf der schönen Strahlenkrone seines Sternenkinds hässliche Flecken. Dann muss das kleine Sternchen sie putzen, damit das Krönchen wieder blank und hell wird zur Nacht. Das Sandmännchen ist sehr streng und lässt es ihnen nicht durchgehen, wenn auch nur das kleinste Fleckchen noch da ist. Dann seufzen die Sternchen manchmal. Meistens aber sind sie fröhlich und ausgelassen. Dann hat das Sandmännchen Mühe, Ordnung zu halten. So viel lachen sie. Manchmal lachen sie über die Mondschäfchen, die am Tag in dem Stall auf dem kleinen Hügel wohnen und ab und zu herumkugeln. Manchmal über die Himmelsziegen, die lustig meckern. Manchmal lachen sie auch über gar nichts und so laut, dass man es beinahe auf der Erde hören könnte. Dann haut das Sandmännchen auf die Pauke. Sie bekommen einen Schreck und sind still. Aber nicht sehr lang. So geht es auf der Sternenwiese zu, wenn auf der Erde Tag ist. Wenn der Abend kommt, stellt sich das Sandmännchen feierlich vor sein Pult. Alle Sternchen setzen ihre Kronen aufs Haar und sehen andächtig zu ihm auf. Es schreibt feierlich in sein großes Mondbuch, was die Kinder auf Erden an diesem Tag Gutes getan haben. Es weiß alles, denn die Sternchen merken es an ihren Strahlenkronen. Ist dies geschehen, so setzt es sein großes silbernes Sandsiegel unter die Schrift und zieht an der Glockenschnur. Im selben Augenblick läutet es leise über den ganzen Himmel hin von unzähligen Glöckchen. Zu dieser Musik huschen alle Sternkinder von der Wiese fort an den Himmel. Dort stehen sie dann für die Nacht als winzige Lichtpünktchen, jedes an seinem Platz. Das Sandmännchen läuft zu seinem Fernrohr und guckt, ob sie auch alle richtig stehen. Denn manchmal verirrt sich eins ein wenig. Besonders den Kleinen passiert das leicht. Manchmal rücken sie auch heimlich ein bisschen zusammen, weil sie sich noch etwas zu erzählen haben. Sie tuscheln und kichern nämlich ebenso gern miteinander wie die kleinen Mädchen und Jungen auf der Erde. Das ist natürlich nicht erlaubt. Und das Sandmännchen passt streng auf, dass so etwas am Himmel nicht passiert. Stehen die Sternchen alle richtig, so ist noch eine ganz besonders wichtige Angelegenheit zu erledigen. Auf der Sternenwiese, neben der großen Pauke, steht ein kugelrundes Säckchen. Und aus diesem Säckchen schüttelt das Sandmännchen einen feinen Silbersand in ein langes Pusterohr. Dann geht es an den Rand der Wiese und bläst den leuchtenden Staub viermal in den Himmelsraum hinaus. Der Staub verteilt sich ganz fein und rieselt durch die Luft herab auf die Erde. Überall dort, wo Kinder aus dem Bett in die Luft gucken, fliegt dieser silberne Sand aus Sandmännchens Pusterohr herum und legt sich leise auf die Augenlider. Die werden müde und schwer davon. Man muss sie zumachen und schläft ein. So schickt das Sandmännchen den Kindern den Schlaf und die schönen Träume. Mit all diesen Arbeiten war das Männchen gerade fertig geworden, als Peterchen und Anneliese mit dem Maikäfer durch die Nacht herangeflogen kamen. Steifbeinig lief es auf der Wiese umher in seinem Schlafanzug, der mit Sternen bestickt war. Auf dem Kopf hatte es eine lange Zipfelmütze und an den Füßen riesengroße Pantoffeln.
4: Ja, ich glaub's ja nicht. Was kommt denn da angeflogen? Wo ist mein Fernrohr? Ich muss die Linse reinigen. Ah, jetzt wird ein Schuh draus. Zwei Kinder kann ich ausmachen und ein Maikäfer? Gibt's denn sowas? Das ist ja etwas ganz Unerhörtes am Himmel. Viele tausend Jahre bin ich alt und sowas ist hier auf der Sternenwiese nicht passiert, seit ich den Laden in Schuss halte. Zwei Kinder im Nachthemd und ein geigender Maikäfer, die hierher fliegen, als wär's ein Sonntagnachmittagsvergnügen. Das geht nicht mit rechten Dingen zu.
2: Ich glaube, er hat uns gesehen. Seine Augen werden so groß wie Untertassen und sein Mund steht so weit auf wie eine Ladentür.
1: Und jetzt kneift er sie zusammen und rennt zu der großen Pauke und haut drauf. Das ist Krach.
2: Sein Gesicht sieht furchtbar böse aus.
5: Lasst uns einmal landen und die Lage in Augenschein nehmen.
4: Halt! Stopp! Hier ist der Mond! rausgeschmissen wird, wer hier nicht wohnt.
2: Was machen wir denn jetzt?
5: Wir versuchen, ihn zu beruhigen. Mit Höflichkeit kommt man am weitesten. Folgt meinem Beispiel und verbeugt euch. Entschuldigen Sie bitte, Herr Sandmann.
4: Was? Entschuldigen? Was will er hier? Ein Maikäfer gehört auf die dicke Kastanie im Garten, aber nicht auf die Sternenwiese am Mond. Ich werde mal gleich ein paar Sternraketen gegen ihn abschießen, dass ihm der Bauch platzt, er Nasegrün.
1: Sternraketen? Was sollen wir tun?
2: Ich habe eine Idee. Wir haben doch noch die Äpfel. Herr Sandmann, möchten Sie einen abhaben?
4: Na nu, was ist denn das für ein tapferes kleines Mädchen? Wie das duftet. Sowas gibt's hier nicht. Nur auf der Weihnachtswiese. Aber die sind für die Kinder auf der Erde. Oh, da läuft mir doch das Wasser im Munde zusammen. Gib mal her!
2: Bitteschön.
1: Da schmunzelt er auf einmal.
4: Oh, das ist ja verzückend. Das ist ja ein Träumchen. Schmeckt das gut.
3: Als der Apfel aufgegessen war, faltete das Sandmännchen die Hände auf dem Rücken und sah die Kinder an. Es wollte böse aussehen, aber der Apfel hatte so gut geschmeckt, dass es ihm gar nicht mehr richtig gelang. Jetzt trat Peterchen vor und erklärte den Grund der Reise. Ja, von der Geschichte hatte das Sandmännchen schon gehört.
4: Gib mir noch einen Apfel.
1: Hier, bitte.
4: Oh, herrlich. Jetzt kann ich wieder klar denken. Wo waren wir stehen geblieben? Ja, die Geschichte der Sumsemänner. Die war überall am Himmel bekannt. Aber sollte der Maikäfer nun wirklich zwei artige Kinder gefunden haben, um das Beinchen zurückzuerobern? Ich sage, das muss geprüft werden, sonst geht es nicht. Wo ist mein Sprachrohr? Ah, da. Die Sternchen von Anneliese und Peterchen sollen mal schnell herunterkommen. Ich wiederhole. Die Sternchen von Anneliese und Peterchen sollen mal schnell herunterkommen.
2: Peterchen, sieh nur. Zwei winzige Sternpünktchen lösen sich hoch oben vom Himmelsgrund und fallen leuchtend herab auf die Wiese.
1: Aber nun sind es keine Sterne mehr, sondern zwei Kinder mit blonden Locken und lachenden Augen.
2: Silberne Hemdchen haben sie an und funkelnde Strahlenkronen blinken auf ihren Köpfchen.
6: Peterchen, mein Peterchen, meine kleine Anneliese.
3: Die Kinder liefen zu ihren Sternchen und sie umarmten sich. Sumsemann war ganz gerührt und auch das Sandmännchen wirkte ganz rührselig. Dann fasste dieses sich aber wieder und tat grimmig.
4: Sternchen, zeigt, ob die beiden Kinder, Peterchen und Anneliese, auch kein Fleckchen auf eure Kronen gemacht haben.
7: Kein einzigen.
6: Bei mir auch nicht.
4: In der Tat. Blitzblank sind die Kronen. Na, das ist ja wunderbar. Herzallerliebst. Dann verabschiedet euch schnell und zurück auf eure Plätze, Sternchen.
2: Oh, jetzt sind sie wieder fort.
1: Aber dafür leuchten sie jetzt wieder vom Nachthimmel, da oben.
2: Ja, aber was macht Sumsemann denn da? Wie ein Verdrehter tanzt er auf der Sternwiese herum und wirft die ganze Zeit Stühlchen um.
1: Sicher freut er sich, dass wir artig sind, weil wir sonst das Beinchen nicht holen können.
4: Schön und gut, aber muss er bei seinem albernen Freudentanz da gleich alle Sternenstühlchen umwerfen? Ein albernes, maikäferhaftes Benehmen. Ist das? So ein dummes Rumgebrumsel macht man auf der Sternenwiese nicht. Vor allem nicht, wenn man so dick und so unsicher auf den Beinen ist.
5: Geh, das habe ich gehört. Maikäfertänze sind die schönsten Tänze auf der Welt. Das ist allgemein bekannt. Und mich unsicher auf den Beinen zu nennen? Alle wissen, wie elegant ich auf den Kastanienblättern im Garten tanzen kann. Er soll mich erst mal sehen, wenn ich wieder sechs Beine habe.
4: Was brummelst du da vor dich hin?
5: Ich sagte, entschuldigen Sie, Herr Sandmann.
4: Ja, schon gut. Zu eurem Glück, liebe Kinder, bin ich erfahrener Abenteurer und werde meine geballte Intelligenz einsetzen, um euch bei eurer weiteren Fahrt beizustehen. Wie stellen wir das am klügsten an?
7: Oh,
4: da fällt mir etwas ein. Ich hab's. Ich habe einen himmelsraketenmäßig prächtigen Gedanken. Gerade heute, um 12 Uhr Mitternachts, gibt die Nachtfee einen Kaffeeklatsch für die himmlischen Naturgeister in ihrem Schloss. Und ich bin natürlich auch eingeladen. Ja, die Nachtfee ist nämlich sehr mächtig, viel mächtiger als ich. Sie war es, die vor vielen 100 Jahren den bösen Holzdieb auf den Mondberg verbannt hat und kann euch sicher weiterhelfen. Was, wenn ich euch mitnehme?
1: Himmlische Naturgeister, das klingt aufregend.
2: Die Nachtfee, wunderschön stelle ich mir sie vor.
5: Ganz geheuer sind mir diese Naturgeister zwar nicht, das klingt doch recht gefährlich, aber die Idee ist gut. Ich bin dabei.
4: Natürlich ist die Idee gut. Sie ist klasse. Sie ist ja auch von mir. Lasst mich schnell auf meine Monduhr blicken. Ah, ja, hervorragend. Gleich muss er da sein.
1: Was muss gleich da sein?
4: Na, der Mondschlitten, mit dem wir zum Schloss der Nachtfee fahren wollen. Was denn sonst?
3: Und richtig, da kam auch schon etwas durch die Luft. Ein schneeweißer Schlitten war es, der von 8 Nachtfaltern an silbernen Bändern gezogen wurde. Lautlos, wie ein Wölkchen, glitt er heran und hielt vor den Kindern. Die Nachtfalter hatten große, leuchtend grüne Augen und schlugen geheimnisvoll mit ihren schönen, schimmernden Flügeln. Dazu bewegten sie ihre goldenen Fühlhörner, an denen gläserne Glocken klangen. Staunend sahen die Kinder dies, aber es gab keine Zeit, mit Verwundern zu verlieren. Der Weg, den sie zu fahren hatten, war weit. So nahmen sie alle schnell im Schlitten Platz. Man saß wie auf seidenen Wolken darin. Das Sandmännchen ergriff die Zügel, die Nachtfalter hoben die Schwingen, leise klangen die Glasglöckchen und fort ging die Fahrt über die Sternwiese hin, auf die Milchstraße zu, an deren fernem Ende das Schloss der Nachtfee lag.

So, und das war der erste Teil von Annelieses und Peterchens Mondfahrt von Anna Mohl. Ein Hörspiel für Kinder nach dem Original Peterchens Mondfahrt von Gerd von Basewitz. Es wurde als Projektstudium im Studiengang Medienwissenschaft an der Universität Tübingen in Zusammenarbeit mit dem Freien Radio Wüste Welle und dem Campusfunk Radio Mikroeuropa produziert. Vielen Dank an Matzel Xander für die Unterstützung bei der Sprechersuche und sonstige Unterstützung im Radio sowie an alle Sprecherinnen und Sprecher, sowie der Autorin und Redakteurin des Hörspiels Anna Mohl. 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

Damit wären wir am Ende unserer heutigen Mikro-Europa-Sendung angelangt. An den Reglern saß heute Levi Schuffert. Redaktion hatte Ulrich Hegele. 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

0: Ja. Das ist ein Geräusch. Das fehlt schon seit Wochen.
1: Kennt ihr das überhaupt noch?
0: Ja, einen wunderschönen guten Morgen hier beim Sender Freies Radio Wüstewelle hier in Tübingen. Mal wieder live, wir zwei.
1: Wieder wir zwei.
0: Wieder wir zwei, leider nur.
1: Ja, macht nichts aus, alles okay. Ja, auf der einen Seite unser DJ Klaus B. mit einem dicken, fetten Punkt dahinter.
0: Und neben mir der DJ Ossi.
1: Und wir versuchen euch jetzt mal anderthalb Stunden, fast zwei Stunden lang zu versuchen. Also in Amerika würde man sagen, wir machen jetzt einen Regentanz. Aber das wollen wir euch nicht zumuten, das Gestampfe von uns. Also
0: Regentanz? Pass mal auf, was ich hier habe. Das kann man so schön ineinander mischen. Ich hätte einen Sonnentanz zu bieten. Ja, auf jeden Fall machen wir alles mit Eis, Hitze, Regen und so. Also wir brauchen ja dringend Wasser. Und deshalb haben wir gesagt, wir machen das so ein bisschen irgendwie Hitze mit Wasser und
1: Sonne,
0: Sonnenuntergang, was wir alles Mögliche haben, Regenbogen, irgendwie mit dem Wetter. Also
1: ich glaube, ich habe auch eine Aufnahme von meinem Eiswürfelbereiter aus dem Kühlschrank noch. Der muss auch noch irgendwo. Also wir sehen ja unsere Playlist schon, was wir eigentlich so vorhaben. Also ihr nicht, seid froh. Seid wirklich froh.
0: Ja.
1: Es wird sehr nass werden.
0: Und das ist das Motto dieser Stunde. Ja, was machen wir denn weiter? Was nehmen wir denn als nächstes, außer jetzt diesen wunderschönen Regen hier?
1: Bevor ihr hier überhaupt was weitermacht, ausziehen und die Dusche stellen, anstellen und das Radio richtig schön laut drehen, dann seid ihr jetzt bis um 12 Uhr richtig in. Was haben wir denn noch?
0: Ja, ich habe was.
1: Ich habe auch was. Ah, das hast du.
0: Ja.
1: Ja gut, dann lassen wir es doch mal laufen.
0: Die Gruppe Grauzone. Mit dem Eisbär.
1: Schon lange nicht mehr gehört, das Original.
0: Und nachher spielen wir noch Eis am Stiel, ne?
1: Aber natürlich.

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0: wunderschöne Musik hier.
1: Ja, zum Träumen Fritz, und zum Schlafen.
0: Also. Ja, Fritz Kalkbrenner, ne? Also hier beide Füße haben wir gerade gewippt, bei dem vielen Regen, was wir hier gerade im Studio haben. Unglaublich. Ja, auch diese Sendung, diese Stunde nähert sich dem Ende. Ja, leider. Wir machen nochmal eine Stunde. In der nächsten Stunde gibt es dann noch ein bisschen Sonne, Regen.
1: Wir werden etwas weniger Regen haben, aber etwas mehr Sonnenschein.
0: Ja. Wir gucken, dass wir.
1: Wir machen viele kühle Getränke mit viel Eis.
0: Ja. Weil den Schirm haben wir zugeklappt vorhin, den Umbrella. ja, dann machen wir weiter. Was steht denn bei dir noch an? Was ist denn außer Podcast den Zugriff auf die Kamera erlauben? Nee, das brauchen wir gar nicht.
1: Wir brauchen keine Kamera, wir sind im Radio. Da genau. Ist es doch viel schöner, das ist doch ganz unnötig. Ich habe jetzt noch zu bieten.
0: Oh, was war das?
1: Oh, was war denn das? Läuft doch gar nicht. Okay, ist ja auch egal. Ich habe noch, wir haben noch den zu bieten.
0: Genau, Eis in the Sunshine.
1: Ja, jetzt muss ich bloß mal gucken, dass hier nicht doch irgendwo noch, ach, ich weiß, was los ist. Dieses dumme Ding hier macht mir jetzt gerade alles kaputt. Okay, rausschmeißen, weg damit. So, okay. Ich würde sagen, ein Kultklassiker der 80er.
0: Genau, Ice in the Sunshine.
1: Es gibt wenig Werbung, die überlebt haben bis heute. Also, wenn man sagt, Werbung ist ein Klassiker, Ice in the Sunshine. Ich sehe das Ding immer noch gerne, aber ihr kriegt es jetzt zum Hören hier. Beagle Music Limited.
2: Und einatmen. 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
0: Das
3: Ökoenergie von Entega. Einfach.
0: Da haben wir irgendein Problem hier, weil es langsam regnet es hier durch die Decke.
1: ich weiß, woran es liegt. Pass auf. Ich
0: mache
1: den hier raus, den hier rein und den hier.
0: Genau.

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